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1: Ich bin Diana Kramer. Immer höhere Preise für fossile Energieträger führen zu immer weniger Kaufkraft bei den Menschen. Bei einem Anstieg der Öl- und Gaspreise um jeweils 10% könnte die Gesamtinflation

0: Inflation in Deutschland um bis zu 0,22 Prozentpunkte zu nehmen. Das zeigt eine Studie der Brüsseler Denkfabrik New Economics Foundation.
1: Die Forscher kommen zu dem Schluss, dass Preisanstiege für Öl und Gas in fast allen europäischen Ländern das größte Inflationsrisiko darstellen. Dafür nennen sie historische Beispiele, aber auch aktuellere, wie den Einmarsch Russlands in die Ukraine oder den Irankrieg. Die Experten sehen nur eine Lösung: erneuerbare Energien. Der Ausbau heimischer Wind- und Solarenergie sei entscheidend, um die Inflation zu begrenzen, sagen sie. Ursula Winkler, Nachrichtenredaktion.
0: Der ukrainische Präsident Zelensky hat die Ankündigung von US-Präsident Trump über eine Feuerpause zwischen der Ukraine und Russland bei Angriffen auf Energieanlagen relativiert. Es handle sich um einen Vorschlag, sagte er. Die Ukraine sei aber bereit, diese Deeskalation zu unterstützen, wenn Russland seine Angriffe auf kritische Infrastruktur einstellen würde. Viele Menschen haben sie auf dem Handy, Apps der Lebensmittelhändler für zusätzliche Rabatte. Der Bundesverband der Verbraucherzentralen sieht darin aber eine Diskriminierung und hat deshalb gegen den Discounter Lidl und dessen Lidl Plus App geklagt. Heute verhandelt das brandenburgische Oberlandesgericht den Fall.
2: Ältere Menschen und andere, die kein Smartphone haben, die können solche Apps gar nicht nutzen, klagen Verbraucherschützer. Sie sind deshalb auch schon gegen andere Discounter vor Gericht gezogen. Ob im Verfahren heute eine Entscheidung fällt, ist unklar. Auf jeden Fall sind die allermeisten von uns auf Schnäppchenjagd per App, sparen damit aber laut Experten wenig. Doch die Händler, die sammeln jedes Mal viele Daten über uns. Claudia Wächter, Nachrichtenredaktion.
0: Zugang zum Bahnsteig nur mit Fahrkarte? Bundesverkehrsminister Steffen Bilger kann sich das zumindest an großen Bahnhöfen in Deutschland vorstellen. Das sagte Bilger den Funke-Zeitungen, auch mit Blick auf mehr Sicherheit. In Frankreich und Großbritannien ist das schon verbreitet. Dort kommen Reisende an vielen Bahnhöfen nur nach elektronischer Ticketprüfung durch Zugangsschleusen und elektronische Schranken zu den Bahnsteigen.
3: Schönen guten Morgen und einen guten Start in den Dienstag. Ihr hört Ostseewelle mit dem Blick aufs Wetter. Es sind nur wenige Wolken unterwegs, streckenweise auch ganz schön neblig bei Temperaturen um 8 Grad aktuell. Tagsüber kriegen wir aber wieder einen richtig schönen Mix aus Sonne und wenigen Wolken. Es bleibt trocken bei warmen 25 Grad maximal. Und der Zwei-Tage-Trend nicht mehr ganz so schön. Morgen und auch übermorgen ein bisschen herbstlicher. Viele Wolken, auch immer mal wieder Regen mit dabei bei 20 Grad maximal.
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1: Jetzt Carol G und Bruno Mars mit Still.

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1: Ich bin Diana Kramer. Egal ob vor oder nach 12 Uhr, die Spritpreise sind für Autofahrer in Deutschland eine echte Herausforderung. Nachdem es auch zum Wochenstart weiter nach oben ging, werden Forderungen nach einem Eingreifen der Bundesregierung lauter.
2: Der Tankstelleninteressenverband warnt schon vor Spritpreisen um 3 Euro pro Liter, wie es sie an Autobahnen teilweise schon gäbe. Der ADAC und auch der Tankstellenverband weisen aber auch darauf hin, dass die Weltlage allein die Preissprünge an der Tankstelle im Moment nicht vollständig erkläre. Da werde auch abkassiert. In jedem Fall werden die Spritpreise gerade zum Politikum. Mecklenburg-Vorpommerns Ministerpräsidentin Emanuela Schwesig rät zu einem Spritpreisdeckel. Und auch Bayerns Ministerpräsident Söder fordert neue staatliche Entlastungsmaßnahmen. Ronny Tochau, Nachrichtenredaktion.
1: Nach der Ankündigung von US-Präsident Donald Trump über eine Feuerpause zwischen der Ukraine und Russland bei Angriffen auf Energieanlagen hat der ukrainische Präsident Selenskyj betont, es handle sich lediglich um einen Vorschlag. Die Ukraine sei aber bereit, diese Deeskalation zu unterstützen, wenn auch Russland seine Angriffe auf kritische Infrastruktur einstelle. Bislang sei allerdings kein echter Willen Moskaus zu erkennen, den Krieg zu beenden, so Selenskyj. Die EU will sich im Ringen um die Arktis stärker engagieren. Darauf haben sich Kanzler Friedrich Merz und Vertreter 11 weiterer Länder bei einem Gipfel in Finnland verständigt. Laut Merz sei der Hohe Norden inzwischen der kritischste Bereich für Europas Sicherheit.
3: Ich kann nur an uns alle appellieren, diese Gefährdung ernst zu nehmen, in Europa zusammenzuhalten. Wir sind Teil des Nordens. Wir sind Anrainer am Atlantik. Wir sind Anrainer der Ostsee und damit sind wir Teil dieses strategisch gefährdeten Teils Europas. Ich nehme es ausgesprochen ernst, was wir hier zurzeit erleben.
1: Bundeskanzler Friedrich Merz. Damit zum Sport. Fußball-Zweitligist Hannover 96 hat sich von seinem Trainer Christian Titz getrennt. Das gab der Verein 3 Tage nach der Niederlage beim 1. FC Nürnberg bekannt. Hannover steht nach 5 Spielen mit 4 Punkten auf Tabellenplatz 15. Die Niedersachsen wollen zeitnah einen Nachfolger präsentieren. Als Topfavorit gilt Sandro Wagner.
4: Schönen guten Morgen und einen guten Start in den Dienstag. Ihr hört Ostseewelle mit dem Blick aufs Wetter. Es sind nur wenige Wolken unterwegs, streckenweise auch ganz schön neblig bei Temperaturen um 8 Grad aktuell. Tagsüber kriegen wir aber wieder einen richtig schönen Mix aus Sonne und wenigen Wolken. Es bleibt trocken bei warmen 25 Grad maximal. Und der Zwei-Tage-Trend nicht mehr ganz so schön. Morgen und auch übermorgen ein bisschen herbstlicher. Viele Wolken, auch immer mal wieder Regen mit dabei bei 20 Grad maximal.
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1: Deutschland wird bunter, denn Gesichter gegen rechts tourt mit 22 Stopp wieder quer durchs Land. Dabei geht es um eine Initiative, die mit Fotos Menschen mit klarer Haltung sichtbar macht. Für Demokratie, Vielfalt und Menschenwürde und gegen Rechtsextremismus und Ausgrenzung. Eine der Fotografinnen ist Anne Manke.
2: Man sieht den Rechtsruck überall in Europa und ich habe einfach so das Gefühl gehabt, dass diese Stimmen so wahnsinnig laut sind. Und wenn man sich aber konkret damit beschäftigt, merkt man, dass es immer noch eine Minderheit ist. Und ich wollte dieser in Anführungsstrichen schweigenden, stillen Mehrheit, die für Respekt und Toleranz und Offenheit einstehen, denen wollte ich eine Stimme geben.
1: Das Ziel? Zeigen, dass wir mehr sind und Antidemokraten immer noch eine Minderheit.
2: Wir werden bestimmt niemanden bekehren können. Wir können aber andere Leute, die vielleicht zweifelnd oder so wie ich am Anfang gesagt habe, Mensch, wo sind eigentlich die anderen Leute? Wo ist diese Mehrheit eigentlich? Denen können wir Mut geben und denen können wir auch Mut machen, sich dafür zu bekennen und zu sagen, das ist wichtig.
1: Mehr als 4000 Menschen haben schon ihr Gesicht gezeigt.
2: Also wir wollen so viele Menschen, wie wir können, vor die Kamera bewegen. Und eine wachsende Wand von diesen Porträts haben, die dann eben irgendwie auch sichtbar ist und für sich steht und klar macht, wir sind die Mehrheit, wir wollen Offenheit, Vielfalt und wir stehen für Respekt.
1: Zu den Shootings könnt ihr einfach ohne Vorkenntnisse und Vorbereitung kommen, plant aber ein bisschen Wartezeit ein. 22 Stopp gibt es insgesamt. Das nächste für euch ist Lübeck am Montag, dem 21. September und mehr Infos gibt es online unter gesichtergegenrechts.org. Aus der Ostseewelle Kirchenredaktion, Rebecca Krüger.

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1: Ich bin Diana Kramer. Russland und die Ukraine wollen offenbar gegenseitige Angriffe auf Energieanlagen stoppen. Das hat zumindest US-Präsident Donald Trump auf seiner Plattform Truth Social angekündigt. Aus Moskau und Kiew gibt es dafür bislang allerdings keine Bestätigung.
2: Trump steht hier zu Hause wegen astronomischer Benzin- und Dieselpreise schwer unter Druck. Dass in erster Linie sein Iran-Krieg und die beeinträchtigte Schifffahrt durch die Straße von Hormuz daran schuld sind, versucht Trump außen vor zu lassen. Er schießt sich auf Kiew und Moskau ein. Der Beschuss der dortigen Energieanlagen sei für die Ölknappheit verantwortlich. Am Wochenende hatte Trump den ukrainischen Präsidenten Zelensky gedrängt, die Angriffe auf russische Energieanlagen zu stoppen. Tina Eck, USA.
1: Die hohen Spritpreise sorgen auch hierzulande weiter für Debatten. Auch CSU-Chef Markus Söder fordert neue Entlastungsmaßnahmen. Die Bundesregierung müsse sich dringend zusammensetzen und darüber reden, wie man die extrem hohen Benzin- und Dieselpreise senken und erträglich machen könne, sagte Söder. Auf welchem Weg und wie stark die Preise gesenkt werden sollten, ließ er aber offen. Mecklenburg-Vorpommerns Ministerpräsidentin Manuela Schwesig forderte die Einführung eines Spritpreisdeckels. Viele Menschen haben sie auf dem Handy Apps der Lebensmittelhändler für zusätzliche Rabatte. Der Bundesverband der Verbraucherzentralen sieht darin allerdings eine Diskriminierung und hat deshalb gegen den Discounter Lidl geklagt. Heute verhandelt das Brandenburgische Oberlandesgericht in dem Fall.
3: Ältere Menschen und andere, die kein Smartphone haben, die können solche Apps gar nicht nutzen, klagen Verbraucherschützer. Sie sind deshalb auch schon gegen andere Discounter vor Gericht gezogen. Ob im Verfahren heute eine Entscheidung fällt, ist unklar. Auf jeden Fall sind die allermeisten von uns auf Schnäppchenjagd per App, sparen damit aber laut Experten wenig. Doch die Händler, die sammeln jedes Mal viele Daten über uns. Claudia Wächter, Nachrichtenredaktion.
1: In Hannover dreht sich in den kommenden Tagen alles um Lastwagen, Transporter und Lösungen für Logistiker. Am Vormittag öffnet die Nutzfahrzeugmesse IAA Transportation. Im Mittelpunkt der Messe stehen alternative Antriebe wie elektrische und wasserstoffbetriebene Lastwagen, aber auch digitale Technologien und autonomes Fahren.
4: Heute Morgen stellenweise Nebel im Land. Richtung Naumburg hin heitert's auf. Die Sonnenscheindauer liegt in Kiel bei 3, Hamburg und Lübeck haben 6 Stunden Sonne. Nur etwas Regen ist tagsüber angesagt, es bleibt aber oftmals trocken. Am Abend von Nordfriesland und der Westküste kommt Regen auf, teilweise Schauer und dann Gewitter. Wir erreichen Höchstwerte um die 20 bis 24 Grad und es wird ein schwacher bis mäßiger an der Nordsee frischer Wind. Der 2-Tage-Trend, morgen am Mittwoch früh morgens abziehender Regen, danach Sonne und Wolken, 18 bis 20 Grad. Donnerstag zuerst dicke Wolken, später etwas Sonne und zum Abend hin dann wieder neuer Regen. Vereinzelt bleibt es auch stürmisch, 16 bis 18 Grad.
5: 5.03 Uhr, Ostseewelle, der beste Verkehrsservice für unser Land. Da haben wir freie Fahrt auf den Straßen, sehr gut. Blitzer, Blitzer stehen auf der A24 Richtung Hamburg zwischen Zarrentin und Gallin und Richtung Berlin hinter Mainburg. B96 Rügenzubringer Richtung Inselhöhe, Rastplatz Rügenblick. B104 Chemnitz Richtung Staffenhagen. B109 Jatznick beidseitig. B191 Ortsausgang Malis Richtung Neukalis und Spornitz Richtung Neustadt-Glewe. B196 stehen sie zwischen Lanken-Granitz und Seerams. Rostock-Röversilger Chaussee stadteinwärts an der Vorpommernbrücke. Zwischen Röbel und Sito Höhe Schampermühle, Stralsund, Vogelwiese, 30er Strecke und Waschow Richtung Zarrentin noch einer. Habt ihr noch mehr entdeckt? Dann ruft er durch 0381 49 78 110. Denn keiner meldet mehr aktuelle Flitzerblitzer.
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5: Ja, alle da. Yvonne in den Nachrichten. Einen schönen guten Morgen.
6: Moin.
5: Andrea am Start. Kuckuck.
6: Ja, guten Morgen, ihr Lieben.
5: Jetzt machen wir uns erstmal ein Käffchen und dann starten wir durch in diesen doch recht schönen Spätsommertag, wie Andrea ja gesagt hat.
6: Wahnsinn. Aber nur heute.
5: Tja, schade, aber können wir mit um. Wir haben passend dazu jetzt Shakira und Burna Boy. Aktuelle Nummer Die Die. 5.04 Uhr ist es. Kommt gut rein. Moin.

0: 5.11 Uhr ist es, ihr hört Ostseewelle, euch einen entspannten Start in diesen Dienstag. Wir haben den 15. September.
1: Und die Regel hat schon gehört, gehe nie einkaufen, wenn du hungrig bist. Habt ihr das vielleicht auch schon mal gemacht?
0: Wir machen das jedes Mal, den Fehler.
1: Ja, ich auch. Gestern super ausgehungert einkaufen gegangen. Ich habe mir den Wagen voll geknallt, das könnt ihr euch nicht vorstellen. Ich habe gedacht, wie soll das alles ins Auto passen? Und letztendlich davon auch, sagen wir mal, ein Drittel davon hätte ich auch da lassen können.
0: Siehst du? Ne? Ich meine Mutter ist zum Beispiel so ein, die macht das ja auch. Die hat das aber immer für, in Anführungsstrichen, schwierige Zeiten da. Ne? Also die hat immer eine Kammer irgendwo.
1: Die bunkert noch, ne?
0: Ja,
1: ja,
0: so
1: die
0: ein bisschen,
1: ältere Generation.
0: Genau, so ein bisschen bunkern. Aber wenn du da hinkommst und du hättest mal, ich sag mal, 3 Wochen nichts zu essen, bei Mutti würdest du immer was kriegen. Das ist das Schöne daran.
1: Ich bunker ja auch. Schokolade.
0: Ja, du bunkerst sie nicht, die ist ja gleich immer weg.
1: Ja, das stimmt auch wieder, ne? Aber auf alle Fälle, jetzt der Kühlschrank wieder voll. Und die Erkenntnis ist immer sehr schnell, das hält dann maximal trotzdem nur für 3 Tage und dann kannst du wieder von vorne anfangen.
0: Tja, das Leben ist manchmal gar nicht so einfach.
1: Und teuer.
0: Und teuer. 5.12 Uhr ist es. Gleich gibt es einen aktuellen Hit von Ray Garvey und Imran. Rivers heißt sie. Sehr coole Nummer. Gibt's nach Ray. Where's my husband? Moin.

0: Rums, einen schönen guten Morgen. Ihr hört Ostseewelle, schon wieder 5.15 Uhr. Ihr steht jetzt wahrscheinlich mit uns zusammen auf. Das finden wir gut. Wir hören für euch mal ganz kurz aufs Guten Morgenwetter.
1: Und heute ist es ungewöhnlich warm, teilweise 21 bis 25 Grad am Nachmittag. Also überlegt euch sehr gut, was ihr heute früh anzieht. Wir haben dazu auch einen recht schönen Tag, einen Mix aus Sonne und Wolken und es bleibt überwiegend trocken.
0: Mario hat schon was, moin.
2: Ich wollte noch einen Blitzer melden.
0: Jo.
2: Die 193 müsste das sein. Umgehungsstraße in der Strelitz, Höhe Krankenhaus, 70er ist das. Beidseitig.
0: Danke, Mario. Habt ihr auch noch was entdeckt? Meldet euch auf der 0381 49 78 110. Musik aus Irland jetzt mit Ray Garvey und Imran. Aktuelle Nummer. Hier ist Rivers. Moin.

0: 5.23 Uhr ist es, ihr hört Ostseewelle, einen schönen guten Morgen. Vor 2 Wochen haben wir von Ostseewelle euch ja schon mal gewarnt vor Falschgeld, das in Kühlungsborn im Landkreis Rostock unterwegs war. Da ging es um falsche 50er damals. Jetzt sind im Raum Hagenow-Parchim, also im Landkreis Ludwigslust-Parchim, wieder falsche Scheine aufgetaucht. Diesmal sind es 5-Euro-Scheine, 20er und auch 100er. Die Scheine sind in Supermärkten und Tankstellen da unterwegs. Man muss allerdings dazu sagen, die sind nicht besonders gut gemacht. Also bei einigen fehlen die Sicherheitsmerkmale komplett und bei anderen, da stand auch noch ganz fett drauf Copy. Also weiß nicht, wie sowas funktioniert, dass die überhaupt in Umlauf kommen. Hat einer nicht aufgepasst.
1: Also deswegen vielleicht in nächster Zeit nochmal checken. Sieht das Wasserzeichen irgendwie komisch aus oder fässt sich dieser Schein komisch an? Vielleicht ist der auch zu dick. Niemals weitergeben, falls ihr das Gefühl habt, ne, sondern geht dann direkt damit zur Polizei.
0: 5.23 Uhr, ihr hört Ostseewelle, einen schönen guten Morgen.

0: ist 5.30 Uhr. Guten Morgen. Ihr hört Ostseewelle und die nächsten Hits warten schon auf euch. Nächste halbe Stunde. Cooler 2000er, der einfach nur Sommerfeeling macht. Karma, Just Be Good To Me. Und alle aktuellen Hits gibt es gleich mit Tiffany Aris, Vertigo.
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0: Es ist 5.31 Uhr, Ostseewelle hier mit dem Guten Morgen-Update von Yvonne Siegert-Machotzek.
3: Mecklenburg-Vorpommerns Ministerpräsidentin Schwesig hat wegen weiter steigender Benzinpreise nochmal einen Preisdeckel gefordert. Sie sagt, vor allem Pendler und Landwirtschaft haben wegen der hohen Preise Probleme. NATO-Kampfflugzeuge haben eine Drohne über Litauen abgeschossen. Das Land grenzt, so wie an Moskaus Verbündeten Belarus. Seit dem russischen Angriff auf die Ukraine fühlt sich Litauen in besonderem Maße bedroht.
0: Damit sind wir beim Guten Morgenwetter, Andrea.
4: Und das ist heute ein so warmer Tag, also wirklich der wärmste Tag in dieser Woche, denn nachmittags um die 21 bis 25 Grad. Heute früh ist es noch ein bisschen frischer, 10 bis 12 Grad. Es wechseln sich Sonne und Wolken heute ab, stellenweise bleibt es den ganzen Tag aber auch grau. Die Sonnenscheindauer um die 7 bis 10 Stunden. Und obwohl es überwiegend trocken bleibt, gibt es vereinzelt etwas Regen und dazu weht ein schwacher, an der See auch mäßiger Wind aus südlichen Richtungen. Morgen am Mittwoch zuerst noch grau und regnerisch, später lockert es mehr auf, 18 bis 20 Grad. Am Donnerstag ein Mix aus dickeren Wolken und Sonne, 17 bis 19 Grad.
0: 5.32 Uhr, Ostseewelle, der beste Verkehrsservice für unser Land. Einmal moin.
5: Guten Morgen, der Tobi hier. Ich wollte Rehe melden zwischen Autobahnabfahrt Bad Sülze und Tessin Richtung Lübeck.
0: Also auf der A20, Dankeschön. Dann Flitzer Blitzer. Von euch schon gemeldet auf der A24 Richtung Hamburg zwischen Zarrentin und Galin und Richtung Berlin hinter Mainburg immer noch. B96 Rügenzubringer Richtung Inselhöhe, Rastplatz Rügenblick. B104 Chemnitz Richtung Staffenhagen. B109 Jatznick beidseitig. B191 Ortsausgang Malis Richtung Neukalis und in Spornitz Richtung Neustadt-Glewe. B193 Umgehung Neustrelitz Höhe Krankenhaus beidseitig. B196 zwischen Lanken-Granitz und Serams. Rostock, Röversheger Chaussee stadteinwärts an der Vorpommernbrücke. Zwischen Röbel und Sito Höhe Schampermühle. Stralsund, Vogelwiese, 30er Strecke und Waschow Richtung Zarrentin noch einer. Habt ihr noch mehr entdeckt, ruft er durch auf der 0381 49 78 110. Denn keiner meldet mehr aktuelle Flitzerblitzer.
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0: Hacken wir ihn an den Dienstag. Moin.

0: Guten Morgen, 5.40 Uhr ist es, Dienstag. Wir haben den 15. September, ihr hört Ostseewelle. Lieblingsschlagzeilen des Morgens. Wir haben alles durchgeguckt im Laufe des Morgens schon. Und Andrea, was hast du gefunden?
1: Absurde Abzocke, so kassieren Restaurants extra. Aber ich muss dazu sagen, diese Restaurants sind nicht die Regel und meistens passiert das eher im Ausland und noch Gott sei Dank nicht so bei uns. Schauen wir mal nach Österreich. Da kassierte ein Restaurant für das Vorschneiden einer Pizza 1,99 Euro. Die Pizzeria braucht für das Vorschneiden angeblich mehr Zeit und mehr Personal. So, jetzt kommt's aber richtig dicke. Ein thailändisches Restaurant in Franken in der Schweiz rechnet den Fensterplatz extra ab. Und zwar mit 10 Franken, das sind umgerechnet 10,60 Euro, wenn du denn auf den Zürichsee gucken möchtest.
0: Okay.
1: Das ist aber Wahnsinn, ne?
0: Ja. Naja gut, ich meine, in der Bahn bezahlst du Fensterplatz, glaube ich, auch extra, ne?
2: Ich glaube auch, oder? Nee.
1: Okay, also in der Bahn, der kosten alle Sitzplätze gleich.
0: Okay.
1: Und bleiben wir gleich mal in der Schweiz, dort verlangt ein Restaurant 10,60 Euro für einen extra Löffel.
2: Hä?
0: Was?
2: Wie wenn man den mit isst, oder was?
1: Also wenn du dir eine Suppe bestellst, dann kriegst du den Löffel noch so gratis dazu, aber hast du jetzt einen Mitesser und du willst einen extra Löffel haben, kostet der 10 Euro.
0: Ja, dann wollen sie vielleicht unterbinden, dass du eine Suppe für zwei Leute bestellst oder so, ne?
1: Wahrscheinlich. In Spanien übrigens ließen drei Frauen ihre Tasche am Haken aufhängen. Dafür wollte das Restaurant 4 Euro pro Person.
0: Tja.
1: Also hast du mal eine Rechnung von 12 Euro, ne? Wahnsinn.
2: Ja.
1: Damit sind die aber nicht durchgekommen, die haben dann geklagt. Und in Italien wollte ein Gast wirklich so eine kleine Prise Pfeffer noch dazu haben. Und das kostete nochmal 50 Cent extra.
0: Ja, ist schon heftig. Ich meine, wenn du mal überlegst, aber was jetzt auch so an Kosten auf uns zukommt mit diesem ganzen Spritpreisgedöns, alles wird ja teurer. Die versuchen auch zu bleiben irgendwo, ne? Also
2: ich glaube, einigen Gastronomen im Land, da stehen, denen stehen die Haare zu Berge, wenn die das hören.
0: Ja, definitiv.
1: Ja. Aber guckt trotzdem immer schön auf eure Rechnung, was da alles genau abgerechnet wird.
0: Yvonne?
2: Ich habe eine Durchfallpanne bei einem Sportwettkampf in Peking. Mhm. Haben vielleicht viele gesehen, das ging jetzt viral in den sozialen Medien. Da war eine Australierin beim High Rocks am Start. Das ist so eine, ja, das ist so eine Mischung so aus Ausdauer und Krafttraining. Da wird die Zeit gestoppt. Joanna, 22. Und da hast du halt gesehen, links und rechts an den Beinen und hinten aus der Hose. Ne? Ich sag's jetzt einfach, lief die braune Suppe. So.
1: Oh nein, die Arme. Ja. Oh, Horror.
2: Andererseits, jetzt sagen viele im Netz, die 22-Jährige, die hat diesen High-Rocks-Wettkampf auch gewonnen in Peking, ne? Die sagen, Mensch, dafür Sport da, man soll an seine körperlichen Grenzen gehen und darum ist man eben ein Profiathlet, ne? Und ganz viele andere sagen jetzt aber, ey, pass auf, das geht nicht, du kannst nicht bei einem Wettkampf, wo andere Athleten das benutzen, die sitzen zum Beispiel auch so auf Rudergeräten und die tragen so Säcke, ne? Da kannst du dich nicht von oben bis unten, ne? Weil alle anderen kommen ja damit in Kontakt. So, sie hat aber den Sieg trotzdem zugesprochen bekommen, weil sie halt gesagt haben, pass auf, es gibt dafür keine Regelung, es ist nicht verboten, was du nicht machen darfst, du darfst nicht auf dem Boden hier, ne? Nicht Charlottenburger, du darfst sozusagen nicht schnottern, du darfst nicht spucken, aber wenn es in die Hose geht, da gibt es keine Regelung. Von daher, sie hat gewonnen, den High Rocks in Peking. Und sie wollen jetzt aber die Sachen nachbessern, weil eben doch für viele Sportler, die haben gesagt, es geht nicht, ist eine riesige Gesundheitsgefahr.
0: Ja. 5.43 Uhr ist es, ihr hört Ostseewelle. Ich würde sagen, wir spielen euch Tiffany Harris, Vertigo, aktueller Hit. Und dann komme ich noch mit einem Brot, was 60 Dollar kostet.
2: Oh Gott.
0: Gleich über Ostseewelle.

0: 5.46 Uhr, guten Morgen, ihr hört Ostseewelle, Kurzblick aufs guten Morgenwetter.
1: Und das ist heute ein sehr warmer Tag, teilweise 25 Grad, da haben wir heute mal den Hochsommer, aber ab morgen kühlt es sich wieder ab und es bleibt wechselhaft.
0: Moin.
2: Ja, guten Morgen, hier ist Manuela. Ja. Auf der B104 von Staffenhagen in Richtung Neubrandenburg fährt ein Transporter mit Anhänger und der Anhänger hat kein Licht.
0: Ah, okay, danke schön. Habt ihr auch noch was, meldet ihr euch auf der 0381 49 78 110. Ich habe ja gesagt, bin noch eine Lieblingsschlagzeile des Morgens schuldig, haben wir eben nicht geschafft. Und da habe ich gefunden, Hype um Roggenbrot in New York bei T-Online. Während es also bei uns leider ja immer weniger kleine Bäckereien mit richtigem Handwerk gibt, boomen die in New York gerade. Und jetzt kommt's, für ein Roggenbrot von hier, also aus Deutschland, stehen die Menschen dort jetzt Schlange und bezahlen da $60 für so ein Brotlaib.
1: Für ein Brot 60 Dollar?
0: Ja. Also dort wird für eine Roggenstulle halt angestanden wie Sau. Und die Auers aus Österreich, die haben dort 45 Läden, die sie betreiben und haben dafür extra einen 2 Tonnen schweren Ofen aus Deutschland importieren lassen, ja, weil die New Yorker jetzt so auf dieses Brot abfahren. Da werden dann 1,5 Kilogramm schwere Brotlaibe gebacken, also ganz normal. Und das Ding wird dann für $60 angeboten und über diesen Preis empören sich natürlich auch viele Leute, weil sie sagen, wie kannst du für $60 ein Brot anbieten? Ja? Aber er sagt eben der Auer, das ist eine der teuersten Städte der Welt, eine der teuersten Straßen in dieser teuersten Stadt. Die sollen sich mal anschauen, was hier eine Wohnung kostet. Ja. Und zudem würden alle Rohstoffe für das Brot importiert, direkt aus Deutschland und aus Österreich.
3: Aber weißt du was, ich war ja im Sommer jetzt gerade in Amerika, ne? Und es ist tatsächlich so, die gehen darauf verrückt. Wenn ich dann mal frage, unsere Freunde, was soll ich mitbringen? Weißt du, was sie sagen? Die wollen Senf und Brot.
0: Okay, krass.
3: Ja, ich liebe
1: das
3: Brot.
1: Nicht schmeckt.
3: Ja, das ist.
1: Das ist ja alles so pappig und so fluffig.
3: Ich liebe das. Das schmeckt ja nicht süß und so fluffig, genau wie du sagst. Und die wollen ein Roggenbrot. Dann gehe ich hier zum Handwerksbäcker in Rostock und bringe den 3 Brote mit.
0: Geil, dann kannst du das nächste Mal 60 Euro pro Stück machen. 6:12 ist es. Ihr hört Ostseewelle mit dem Fanta 4 jetzt. MFG.
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0: 8:51, 9:46. Einen schönen guten Morgen, ihr hört Ostseewelle und heute eine vollgepackte Show wieder bis oben hin.
1: Ja, mit einem traurigen Thema, was uns ja schon seit Monaten beschäftigt. Ja. Heute geht es in den nächsten Prozesstag im Fall des kleingetöteten Fabian aus Güstrow. Und dieser Tag wird nochmal äußerst interessant. Warum? Das hört ihr gleich um 6.10 Uhr.
0: Ja, dann bald 3 Euro an den Tankstellen. Das haben jetzt Experten schon vorausgesagt, das könnte wohl kommen. Gottes Willen. Aber Leute, wir tun was gegen den Tankstellenfrust, nämlich das große Zockerzapfen zwischen 5 und 10 kann es jederzeit passieren, dass wir die Zockerzapfen-Zapfpistole anschmeißen und euch den Tank voll machen.
1: Und wenn wir schon mal im Abstauben sind, denkt an das schnellste und beliebteste Guten-Morgen-Quiz des Landes. Ja. Das geht in die nächste Runde. Schlag den Wörlitzer um 7.40 Uhr.
0: Jetzt ist es 8 Minuten vor 6. Aktuell von Holly Humberstone hier. To Love Somebody. Moin.

5.55 Uhr, Ostseewelle, der beste Verkehrsservice für unser Land, immer sofort, wenn etwas passiert. Vorsicht bitte auf der A20 Richtung Rostock, zwischen Neukloster und Raststätte Fuchsberg liegt ein totes Tier auf der Straße. Also A20 Richtung Rostock, zwischen Neukloster und Raststätte Fuchsberg, aufpassen, ein totes Tier auf der Straße.

0: auf in einen warmen Dienstag. Also er wird's noch. Hört Ostseewelle. Wir haben für euch in der nächsten halben Stunde einen Kulthit von den Simple Minds und alle aktuellen Hits mit dabei. The Queen of Pop, Taylor Swift, gibt's mit Elizabeth Taylor.
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0: Bei einem Anstieg der Öl- und Gaspreise um jeweils 10% könnte die Gesamtinflation in Deutschland um bis zu 0,22 Prozentpunkte zunehmen. Das geht aus einer neuen Studie hervor.
1: Die Forscher kommen zu dem Schluss, dass Preisanstiege für Öl und Gas in fast allen europäischen Ländern das größte Inflationsrisiko darstellen. Dafür nennen sie historische Beispiele, aber auch aktuellere, wie den Einmarsch Russlands in die Ukraine oder den Iran-Krieg. Die Experten sehen nur eine Lösung: erneuerbare Energien. Der Ausbau heimischer Wind- und Solarenergie sei entscheidend, um die Inflation zu begrenzen, sagen sie. Da hohe Zinsen diesen Ausbau sehr teuer machen, empfehlen die Wissenschaftler, dass die Europäische Zentralbank für solche Investitionen einen eigenen niedrigeren Zinssatz festlegt. Ursula Winkler, Nachrichtenredaktion.
0: Die Zahl der hybriden Angriffe Russlands auf NATO-Staaten nimmt nach Angaben aus dem Militärbündnis deutlich zu. Allein im vergangenen Jahr wurden demnach mehr als 200 erfasst. Dabei seien die alltäglichen Cyberangriffe nicht eingerechnet, erklärte ein ranghoher NATO-Beamter in Brüssel. Russland verfolgt nach Einschätzung der NATO unter anderem das Ziel, die politische und praktische Unterstützung für die Ukraine zu untergraben und sich auf eine mögliche weitere Eskalation vorzubereiten. Zugang zum Bahnsteig nur mit Fahrkarte? Verkehrsminister Bilger kann sich das zumindest an großen Bahnhöfen auch in Deutschland vorstellen. Das würde für mehr Sicherheit im Bahnverkehr sorgen, sagte Bilger den Funke-Zeitungen.
2: In anderen Ländern wie Frankreich oder Großbritannien sind Zugangskontrollen längst üblich. Wie an Flughäfen kommen Reisende dort erst nach elektronischer Ticketprüfung, zum Beispiel durch Zugangsschleusen zum Bahnsteig. Diesen Ansatz kann sich der Bundesverkehrsminister auch für den Fernverkehr in Deutschland vorstellen. Es brauche mehr Schutz für Bahnhöfe, aber auch für die gesamte Verkehrsinfrastruktur und auch die Energieversorgung. Die Angriffe auf verletzliche Bereiche seien eine neue Realität, so Bilger. Diana Kramer, Nachrichtenredaktion.
0: Die US-Umweltbehörde hebt Vorschriften zur Begrenzung klimaschädlicher Treibhausgasemissionen von Kohle- und Gaskraftwerken auf. Damit wird der Großteil der Vorschriften, die der vorherige Präsident Biden eingeführt hatte, zurückgenommen. Der Chef der US-Umweltbehörde versprach sinkende Strompreise für die Amerikaner.
3: Heute Morgen stellenweise Nebel im Land. Richtung Naumburg hin heitert's auf. Die Sonnenscheindauer liegt in Kiel bei 3, Hamburg und Lübeck haben 6 Stunden Sonne. Nur etwas Regen ist tagsüber angesagt, es bleibt aber oftmals trocken. Am Abend von Nordfriesland und der Westküste kommt Regen auf, teilweise Schauer und dann Gewitter. Wir erreichen Höchstwerte um die 20 bis 24 Grad und es wird ein schwacher bis mäßiger an der Nordsee frischer Wind. Der 2-Tage-Trend, morgen am Mittwoch früh morgens abziehender Regen, danach Sonne und Wolken, 18 bis 20 Grad. Donnerstag zuerst dicke Wolken, später etwas Sonne und zum Abend hin dann wieder neuer Regen. Vereinzelt bleibt es auch stürmisch, 16 bis 18 Grad.
4: 6:03 Uhr, Ostseewelle, der beste Verkehrsservice für unser Land. Mit der A20 Richtung Rostock zwischen Neukloster und der Raststätte Fuchsberg, bitte aufpassen, Todestier. Flitzer, Blitzer. Stehen auf der A24 Richtung Hamburg zwischen Zarentin und Gallin und Richtung Berlin hinter Mainburg. B96 Rügenzubringer Richtung Insel, Höhe Rastplatz Rügenblick. B104 Chemnitz Richtung Staffenhagen. Auf der 109 Jatznick stehen sie beidseitig. B191 Ortsausgang Malis Richtung Neukalles und Spornitz Richtung Neustadt-Glewe. B193 Umgehung Neustrelitz Höhe Krankenhaus stehen sie beidseitig. B196 zwischen Lanken-Granitz und Seerams. Rostock Röversäger Chaussee stadteinwärts an der Vorpommernbrücke. Zwischen Röbel und Sito, Höhe Schampermühle, Stralsund-Vogelwiese, 30er-Strecke und Waschow Richtung Zarentin auch noch einer. Habt ihr noch irgendwo was entdeckt? Ruft da durch auf der 0381 49 78 110.
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3: Und ihr Lieben, wir haben was ganz Süßes bekommen, eine süße WhatsApp von Antje aus Lühmannsdorf bei Wolgast. Guten Morgen, liebes Ostseewelle-Team. Unsere Tochter Jasmin hat heute ihren 10. Geburtstag.
6: Oh.
3: Und es wäre toll, wenn ihr einen ganz lieben Geburtstagsgruß von Mama und Papa ausrichten könnt. Wir hören seit 4 Jahren immer das Horoskop und googeln auch so gut wie jeden Tag die Fische, die Uwe dann sagt. Das macht uns viel Spaß und ist immer interessant. Vielen lieben Dank. Ganz liebe Grüße. Na, dann machen wir das. Wir sind gespannt. 26, das aktuelle Tageshoroskop. Uwe, na, mal gucken, was du da rausholst.
6: Es wird ein Fisch mit einem langen Namen wieder. Das kann ich euch schon mal verraten.

0: Wir haben Dienstag, es ist der 15. September, ihr hört Ostseewelle, 6.11 Uhr.
1: Viele Widersprüche, viele Fragen. Heute geht der Mordprozess um den getöteten 8-jährigen Fabian aus Güstrow wieder weiter. Am letzten Verhandlungstag wurde Gina H. gut 6 Stunden vom Richter befragt. Sie hat sich dabei um Kopf und Kragen geredet und in viele Widersprüche verstrickt.
0: Ja, und unser Ostseewelle-Chefreporter Alexander Stuth, der ist jeden Verhandlungstag für euch mit im Gericht. Was können wir denn heute erwarten?
2: Na, heute wird der Vorsitzende Richter Holger Schütt noch einige Fragen an die Angeklagte Gina H. haben. Es geht vor allem um die Tage rund um das Auffinden von Fabians Leiche. Also hat ja der erste Tümpelzeugin seine Aussage vor Gericht gesagt, dass er am Abend des 13. Oktober 2025 von Gina H. zum Fundort geführt wurde. Sie hat in ihrer Einlassung vorgetragen, dass sie von ihm dort hingelockt wurde quasi, also Aussagen, die sich widersprechen. Dann gibt es sicherlich auch noch Fragen zu den beiden anderen Zeugen, mit denen die Angeklagte am Fundort von Fabians Leiche war, bevor sie dann die Polizei rief. An einem der vergangenen Verhandlungstage wurde ja auch das Video von der ersten stundenlangen polizeilichen Vernehmung gezeigt. Dabei wurden ja auch schon erste Lügen aufgedeckt. Auch dazu wird der Richter sicherlich Fragen haben.
1: Also, Alex, wenn der Richter mit seiner Befragung fertig ist, dürfen dann andere Beteiligte des Prozesses auch noch Fragen stellen?
2: Ja, zum Beispiel die Staatsanwaltschaft wird sicherlich noch einiges wissen wollen, denn die Anklage bezieht sich ja vor allem auf Indizien. Ja, und auch die Nebenklage, also Christine Habeta, die Anwältin von Fabians Mutter, hat viele Fragen, rechnet aber nicht mit einer Überraschung.
3: Sie wird keineswegs ein Geständnis ablegen, so unschuldig, wie sie sich hier gibt. Das betont sie ja auch immer wieder. Aber ich gehe schon davon aus, sie ist es ihrem eigenen, ja fast platzenden Ego geschuldet, weiter Fragen zu beantworten, um ihre Unschuld zu untermauern. Aber es sind noch viele, viele Fragen unbeantwortet. Aber ich bin da ganz tiefenentspannt.
0: Also wir halten euch über die heutigen Ereignisse am Rostocker Landgericht im Fall Fabian weiter auf dem Laufenden. Gibt zum einen unseren Live-Ticker im Web bei ostseewelle.de und natürlich auch immer Ostseewelle hier direkt in den Nachrichten. Da bekommt ihr alles, was wichtig ist. 6.13 Uhr, moin.

0: Jo moin, ihr hört Ostseewelle, 6.17 Uhr und es wird gar kein übler Tag heute vom Wetter her.
1: Vor allen Dingen wird es heute super warm, da hast du das Gefühl, boah, kommt nochmal der Sommer zurück. Das ist aber auch nur eine Eintagsfliege. 21 bis 25 Grad nachmittags und dazu ein Mix aus Sonne und Wolken.
0: Moin!
2: Jo, moin schön. Auf der A20 zwischen Neukloster und Fuchsberg ist gerade die Polizei und holt das tote Tier von der Straße.
0: Alles klar, danke schön. Moin nochmal.
3: Guten Morgen aus dem Ostseewelle-Team, Daniel hier.
0: Daniel!
3: Ab zwei Kreuzen aus und fahrt Richtung Woldeck. Wird gerade der Blitzer eingelesen.
0: Siebzer zu mir. Das ist die B198. Dankeschön. Habt ihr noch mehr? Ruft ihr durch 0381 49 78 110. Wir machen euch wach. Jetzt mit Sarah Larsen. Hier ist Lush Live. Moin.

0: Hit von den Simple Minds, Don't You, hier bei Ostseewelle. 6.21 Uhr ist es.
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0: Haben wir Dienstag, den 15. September und Andrea, wir starten mit Widder.
2: Heute müsst ihr nicht immer sofort reagieren. Merkur rät, erst zuhören, dann antworten. Besonders im Job erspart euch das Ärger.
0: Stier.
2: Ein alter Gegenstand oder Foto weckt schöne Erinnerungen. Und vielleicht ist das der perfekte Anlass, euch bei jemandem von früher mal zu melden.
0: Zwillinge.
2: Euer Schlaf, oh ja, könnte besser sein. Macht heute Abend früher Schluss mit Handy und Fernseher. Euer Kopf braucht Ruhe.
0: Krebs.
2: Ihr habt Lust, etwas Neues zu lernen. Weiterbildung, Sprache oder ein kreativer Kurs. Schaut euch ruhig mal um.
0: Löwe.
2: Ein kleiner Geldfund, Gutschein oder auch unerwarteter Rabatt versüßt euch den Tag.
0: Jungfrau.
2: Ihr seid heute herrlich spontan. Eine ungeplante Verabredung könnte viel schöner werden als das, was eigentlich im Kalender stand.
0: Waage.
2: Heute dürft ihr stolz auf euch sein. Entweder, dass euch vor einiger Zeit noch schwer gefallen ist, geht mittlerweile fast wie von selbst.
0: Skorpion.
2: Jemand aus der Nachbarschaft oder dem weiteren Bekanntenkreis überrascht euch positiv. Ein kurzer Plausch könnte ruhig und auch richtig interessant werden.
0: Schütze.
2: Euer Körper will heute nicht Höchstleistung, sondern Erholung. Ein Spaziergang und eine frühe Nacht sind vollkommen ausreichend.
0: Steinbock.
2: In der Liebe bringt Humor euch heute weiter als Romantik nach Lehrbuch. Gemeinsam lachen verbindet ungemein.
0: Wassermann.
2: Ihr habt einen Geistesblitz. Ihr habt einen Geistesblitz für zu Hause. Umräumen, renovieren oder endlich etwas reparieren. Plötzlich habt ihr richtig Lust drauf.
0: Und bei den Fischen haben wir heute die Schabrackenpanzerwelse.
2: Meine Güte. Liebe Fische, eine Entscheidung wird leichter, sobald ihr aufhört, alle anderen nach ihrer Meinung zu fragen.
0: 6.22 Uhr, ihr hört Ostseewelle. Moin.

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1: 6.27 Uhr, ihr hört Ostseewelle. Einen schönen guten Morgen. Nächste halbe Stunde wieder zwei absolute Kracher aus den aktuellen Charts dabei mit Bebe Rexha, New Religion und David Guetta, A Lock and Stick Figure, Run Run River. Und es gibt eine tolle Nummer von Coldplay, auch Clocks.
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1: Es ist 6.30 Uhr, Ostseewelle hier mit dem Guten Morgen-Update von Yvonne Siegert-Machotzek.
9: Unser Bildungssystem hat sich im bundesweiten Vergleich verbessert. Mecklenburg-Vorpommern ist von 9 auf Platz 8 geklettert. Und das sind die Stärken mit Blick auf Bildung, Integration, Förderbedingungen sowie Ganztagsangebote in der Kita und in der Schule. NATO-Kampfflugzeuge haben eine Drohne über Litauen abgeschossen. Dem Militärgeheimdienst liegen Informationen vor, wonach Russland Angriffe auf kritische Infrastruktur in den baltischen Staaten planen könnte.
10: Hier bei uns zwischen Kiel und Hamburg.
9: Der Mann, der eine Frau in einem Ratzeburger Supermarkt bei Lübeck getötet hat, ist in einer psychiatrischen Klinik untergebracht worden. Das Motiv ist weiter unklar, aber er war vermutlich in einem psychischen Ausnahmezustand, sagt die Polizei. Der 44-jährige Deutsche hatte offenbar vergangenen Mittwoch.
1: 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Auf zum guten Morgenwetter.
11: Und der Spätsommer sagt heute Tschüss, aber dreht nochmal ordentlich auf. Wir kriegen nachmittags um die 21 bis 25 Grad und einen Mix aus Sonne und Wolken. Jetzt am frühen Morgen vereinzelt noch ein bisschen Nebel im Land. Die Sonnenscheindauer liegt zwischen 7 und 10 Stunden. Und obwohl es überwiegend trocken bleibt, gibt es vereinzelt etwas Regen, dazu dann meist ein schwacher Wind. Und jetzt Blick auf die nächsten Tage. Da wird es wieder ein bisschen kühler, morgen dann 18 bis 20 Grad und es bleibt wechselhaft. Am Donnerstag dicke Wolken, aber auch Sonne, 17 bis 19 Grad.
1: 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Da ist auf den Straßen der Stadtverkehr Rostock jetzt schon interessant. Wir haben die ersten 5 Minuten an der Baustelle am Holbeinplatz, also Hamburger Straße, stadteinwärts und auswärts. Jeweils bitte die Zeit mitbringen. Dann Flitzerblitzer. Stehen auf der A24 Richtung Hamburg zwischen Zarentin und Galin und Richtung Berlin hinter Mainburg. B96 Rügenzubringer Richtung Insel, Höhe Rastplatz Rügenblick. B104 Chemnitz Richtung Staffenhagen. B109 Jatznick beidseitig. B191 Ortsausgang Malles Richtung Neukalis und in Spornitz Richtung Neustadt-Gleben. B193 Umgehung Neustrelitz Höhe Krankenhaus beidseitig. B196 zwischen Lanken-Granitz und Serams. Rostock-Röversheger Chaussee stadteinwärts an der Vorpommernbrücke. Zwischen Röbel und Sitow Höhe Schampermühle. Stralsund-Vogelwiese 30er Strecke. Waschow Richtung Zarentin. Und Stefan hat auch noch einen.
12: Guten Morgen, hier ist der Stefan. Ich würde gerne einen Blitzer melden, und zwar nämlich in Holzendorf. Ich stand nun gerade an der Bushaltestellung Bau und Auf zwischen Woldeck und Prenzlau.
1: Jawohl, danke schön. Habt ihr auch noch was entdeckt, meldet ihr euch ebenfalls auf der 0381 49 78 110. Denn keiner meldet mehr aktuelle Flitzerblitzer.
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1: Das DJ Mag, also so ein Musikmagazin, die wählen ja jedes Jahr die Top 100 besten DJs der Welt. David Guetta spielt ja sowieso immer ganz vorne mit. Und bis morgen kann noch abgestimmt werden. David Guetta hat auch auf seiner Instagram-Seite nochmal aufgerufen. Mal gucken, wo er diesmal landet, auf welchem Top 10-Platz. Hier ist er, zusammen mit A-Lock und Stickfigure, aktueller Hit Run Run River. Moin zusammen.
13: Moin.

0: 6.44 Uhr ist es, ihr hört Ostseewelle und so geil wie dieser Song war gerade, wird auch das Wetter heute.
1: Ja, absolut sonnig heute und vor allen Dingen warm. Wir haben um die 20 bis 25 Grad und ab und zu kommen auch ein paar Wolken auf.
0: Ja, Stadtverkehr Rostock, der klemmt jetzt schon wieder an der Baustelle Holbeinplatz. Wir sind bei 5 Minuten auf beiten Seiten. Dann moin.
2: Hallo, schönen Morgen, hier ist der Christian. Ich habe einen Blitzer für euch. Und zwar zwischen Prenzlau und Woldeck, Abzweig Holzendorf in der 70er-Zone.
0: 198, Dankeschön. Habt ihr auch noch was, meldet euch ebenfalls auf der 0381 49 78 110. Und dieses Piano ist der Hammer. Coldplay, Clocks jetzt.

0: Das dürfte heute Morgen auf jeden Fall noch Gesprächsthema sein beim Tauchsportclub Walfisch Wismar.
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2: Und das war wieder ein grandioser Nachmittag. Hunderte Leute sind gekommen, um den Verein zu unterstützen. Am Ende konnten sie 2000 Euro in die Vereinskasse legen.
0: Yay! Und das Krasse an diesem Tauchclub ist ja, 130 von 230 Mitgliedern sind Nicht-Taucher, hat uns der Vorsitzende Jan mal erklärt.
3: Ja, die engagieren sich ebenfalls ehrenamtlich im Verein, indem sie zum Beispiel jährlich bei unserem Taucherlager, was wir im Mai haben, dort engagieren sie sich beim Aufbau oder bei der Organisation. Viele sind auch ehemalige Taucher, die aus gesundheitlichen Gründen nicht mehr tauchen können, aber trotzdem noch in diesem Verein sind, weil wir halt so familiär aufgestellt sind und es eigentlich wie eine große Familie ist.
0: Cool.
2: Aber das ist echte Vereinsliebe.
0: Ja.
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0: 3:07 ist es, ihr hört Ostseewelle, und ich würde sagen, bei den Nachrichten hier von wegen, dass Sprit bald 3 € kosten soll, erst recht, nächste Stunde wieder Zockerzapfen angesagt hier bei Ostseewelle. Wir machen euch den Tank voll und wir bezahlen es dann auch. Geht gleich los, 7:15, und dazu gibt's alle aktuellen Hits mit Nico Santos, zum Beispiel Why Don't You Stay.
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8: Guten Morgen, ich bin Yvonne Siegert-Machotzek. Wegen einer Softwarepanne bei der Hamburger Staatsanwaltschaft sind 2 Monate lang Schreiben der Behörde liegen geblieben. Mittlerweile wurden die rund 17.000 aber verschickt. Das waren zum Beispiel Aufforderungen zur Stellungnahme und Einstellungsmitteilungen, aber auch Benachrichtigungen über die Bereitstellung von Akten zur Einsichtnahme. Die Einhaltung bestimmter Fristen und die Bekanntgabe, die haben in der Justiz oft große Bedeutung. Die Panne bei der Hamburger Staatsanwaltschaft, die fiel in der vergangenen Woche auf. Das Hinweisportal im Internet. Nach dem Fund eines Torsos in Glücksburg Mitte August ist auch weiter freigeschaltet. Die Polizei hat bisher nur wenig Informationen bekommen und herausgegeben.

0: in Lübeck getötet hatte, ist jetzt in einer psychiatrischen Klinik. Das Motiv ist weiter unklar. Die Polizei hat erklärt, dass er möglicherweise in einem psychischen Ausnahmezustand war. Der 44-jährige Deutsche hatte offenbar wahllos auf die Supermarktkundin eingestochen und sie ist noch vor Ort gestorben.
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0: NATO-Kampfflugzeuge haben eine Drohne über Litauen abgeschossen. Seit dem russischen Angriff auf die Ukraine fühlt sich das Land bedroht. Dem Militärgeheimdienst liegen Informationen vor, wonach Russland Angriffe auf kritische Infrastruktur in den baltischen Staaten planen könnte. Die Bundeswehr baut derzeit eine deutsche Panzerbrigade in Litauen auf. Russland und die Ukraine wollen gegenseitig die Angriffe auf Energieanlagen stoppen, das sagt zumindest US-Präsident Trump. Weder Kiew noch Moskau allerdings haben bisher offiziell auf seine Erklärung reagiert. Die Ukraine sorgt mit Angriffen für Engpässe auf dem Treibstoffmarkt in Russland und Moskau antwortet mit gezielten Angriffen auf Anlagen in der Ukraine. 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Und jetzt das Guten Morgenwetter mit Andrea.
2: Heute Morgen stellenweise Nebel im Land, Richtung Naumburg hin heitert's auf. Die Sonnenscheindauer liegt in Kiel bei 3, Hamburg und Lübeck haben 6 Stunden Sonne. Nur etwas Regen ist tagsüber angesagt, es bleibt aber oftmals trocken. Am Abend von Nordfriesland und der Westküste kommt Regen auf, teilweise Schauer und dann Gewitter. Wir erreichen Höchstwerte um die 20 bis 24 Grad und es wird ein schwacher bis mäßiger an der Nordsee frischer Wind. Der Zwei-Tage-Trend. Morgen am Mittwoch früh morgens abziehender Regen. Danach Sonne und Wolken, 18 bis 20 Grad. Donnerstag zuerst dicke Wolken, später etwas Sonne und zum Abend hin dann wieder neuer Regen. Vereinzelt bleibt es auch stürmisch, 16 bis 18 Grad.
3: 7:02 Uhr, Ostseewelle, der beste Verkehrsservice für unser Land. Stadtverkehr Rostock ist schon mit dabei vor der Baustelle Holbeinplatz. Da haben wir stadtauswärts 10 Minuten, stadteinwärts sind wir bei 5. Flitzerblitzer. Vorher ist aber Jana noch. Moin.
4: Ich habe eine Verkehrsbehinderung für euch. A19 Richtung Rostock, kurz vor der Abfahrt Rostock Süd. Wird alles über den Sternstreifen geleitet mit Höchstgeschwindigkeit 60.
3: Okay, danke. Dann jetzt Flitzerblitzer. Stehen auf der A19 Richtung Rostock im Dreieck Wittstock. A24 Richtung Hamburg zwischen Zarentin und Galin und Richtung Berlin hinter Mainburg. B96 Rügenzubringer Richtung Insel, Höhe Rastplatz Rügenblick. B104 Chemnitz Richtung Staffenhagen. Auf der 109 Jatznick beidseitig. B110 zwischen Johanneshof und Zecheriner Brücke beidseitig. B191 Ortsausgang Mallis Richtung Neukalles und Spornitz Richtung Neustadt-Glewe. B193 Umgehung Neustrelitz, Höhe Krankenhaus stehen sie beidseitig. B194 zwischen Negast und Stralsund an der Obstplantage. B196 zwischen Lankengranitz und Seerams. B197 Boldekow beidseitig. B198 zwischen Woldeck und Prenzlau, Höhe Holzendorf. Rostock, Röversilger Chaussee stadteinwärts an der Vorpommernbrücke. Zwischen Röbel und Sitohöhe Schampermühle, Stralsund-Vogelwiese 30er Strecke, Waschow Richtung Zarentin und Nicole.
5: Moin Ostseewelle, der Blitzer wird gerade aufgebaut auf der B197 in Boldekow.
3: Da haben wir nochmal, danke, moin.
6: Schönen guten Morgen, der Marco aus Schwerin hier. Und zwar aus Strahlendorf kommend Richtung Hamburg, kurz vorm Kreisverkehr, ganz versteckt in der Botanik. Steht der Blitzer.
3: Danke. Habt ihr auch noch was entdeckt, ruft er durch. 0381 49 78 110. Denn keiner meldet mehr aktuelle Flitzerblitzer.
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2: Ihr tankt, wir zahlen. Und gerade bei diesen Horrorspritpreisen wollen wir euch als euer Heimatsender unter die Arme greifen.
3: Oh ja.
2: Unsere Zocker-Zapfen-Zapfpistole ist startklar und ihr hoffentlich auch. 0381 49 78 110, 0381 49 78 110, das legendäre Ostseewelle Zocker-Zapfen.

0: Wer jeden Tag den ganzen Tag Ostseewelle hört, der zahlt mit etwas Glück nichts fürs Tanken. 7.11 Uhr ist es.
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0: In der Muschel heute Morgen ist Henning aus Schwerin. Kuckuck.
2: Ach, guten Morgen, habe ich echt geschafft, ja?
3: Ja, hast du. Guten Morgen.
0: Du bist im Auto unterwegs, ja?
2: Ja, ich fahre mal schnell rechts ran.
0: Ja, mach mal. Mach mal.
2: So.
3: Ja, wir wollen ja auch nicht, dass was passiert. Okay, du hörst jetzt gleich unterschiedliche Literbeträge, die gehen rauf, die gehen runter. Und wenn es weitergehen soll, bitte immer weiter sagen. Hast du genug, sagst du laut und deutlich Stopp. Und der letzte genannte Betrag gehört dann dir. Bitte nicht verzocken, weil irgendwann geht die Zockerzapfen-Zapfpistole einfach aus. Bist du bereit?
2: Okay. Ja, ich bin bereit.
3: Okay.
2: Das ist aufregend.
1: 50 Liter.
2: Weiter.
1: 150 Liter.
2: Weiter.
1: 60 Liter.
2: Weiter.
1: 160 Liter.
2: Weiter.
1: 70 Liter.
2: Weiter.
1: 170 Liter.
2: Stopp.
3: Du hast gezockt. 170 Liter. Erstmal herzlichen Glückwunsch.
2: Vielen Dank.
0: Nein, auf und ab. Komm, wir hören nochmal rein.
1: 170 Liter.
3: Boah, Wahnsinn, sehr gut.
0: Alles richtig gemacht, sehr gut. Dann Henning, wünschen wir dir eine gute Fahrt mit Ostseewelle, komm gut an.
2: Vielen Dank, danke euch.
0: Reingehauen. Na Leute, macht's wie Henning, hört den ganzen Tag Ostseewelle. Zwischen 5 und 10 kann es jederzeit wieder passieren. Das wird die nächste Runde Zockerzapfen starten hier bei Ostseewelle. 7.13 Uhr ist es jetzt, moin.

0: 7.15 Uhr ist es, ihr hört Ostseewelle. Guten Morgen, Kuckuck, kurzer Blick aufs Guten Morgenwetter.
1: Das ist nochmal so ein Aufbäumen vom Sommer. Also heute wird es nochmal richtig warm, zwischen 20 und 25 Grad. Und der Tag, der bleibt auch recht schön.
0: Stadtverkehr Rostock, wir haben an der Baustelle Holbeinplatz, statt einwärts 5 Minuten, statt auswärts schon Viertelstunde jetzt. Moin!
2: Einen wunderschönen guten Morgen, hier ist der Dexter. Ich möchte einen Blitzer melden, und zwar auf der 110 stehen sie hinter der Zecherwiener Brücke und Johanneshof, sag ich mal, dazwischen.
0: Dexter, unser Stammhörer von Ostseewelle, Dankeschön. Habt ihr auch noch was? Dann 0381 49 78 110. Gute Fahrt mit uns.

0: erreicht die Frau, die jetzt im Mutterglück ist mit Lady Gaga. Es ist jetzt 7.19 Uhr. Vorher aber die beiden hier.
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2: Ja, Oberamtsrat Alfred Clausen.
3: Morgens, Alfred. Na, wie ist?
2: Die sind doch verrückt, Harvey.
3: Wer?
2: Na, die Gallier.
3: Asterix und Obelix.
2: Ja, hast du wieder nicht mitbekommen, ne?
3: Was meinst du, Alfred?
2: Dass ein Comic von denen für knapp 1,5 Millionen Euro versteigert wurde.
3: Ach so, das ja, das habe ich im Radio gehört.
2: Wie kann man 1,5 Millionen Euro für ein Heft zahlen, von dem ich 10 Stück im Keller liegen habe?
3: Wie bitte?
2: Ja, aus August 1966. Asterix, Chez les Bretons.
3: Alfred?
2: Ich bin reich, oder?
3: Nein, es geht nicht um das Heft.
2: Was?
3: Es geht um das Cover.
2: Ja, dann reiß ich das halt 10-mal ab.
3: Nein, Alfred, das Originalcover.
2: Ja, wieso ist der Original?
3: Alfred, das, was da versteigert wurde, das ist quasi die originale Druckvorlage.
2: Okay.
3: Deine Hefte sind auch was wert, aber eben nicht 1,5 Millionen.
2: 150.000?
3: Nein, 15.
2: Millionen?
3: Nein, 15 Euro.
2: Was?
3: Ja, nur das Original ist so viel wert.
2: Okay, deswegen bleibst du auch immer Fuzzi.
3: Hä?
2: Weil du kein Original bist.
3: Dringendes Unverschämtheitskäffchen.
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0: Guten Morgen, ihr seid richtig bei Ostseewelle, 7.28 Uhr. Wir begleiten euch in diesen Dienstag, den 15. September, gleich mit einer ordentlichen Powernummer von Kate und John, die aktuellen Charts, Turn the Lights Off, und ein Kulthit dabei von Sting in der nächsten halben Stunde.
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0: Es ist 7.30 Uhr, Ostseewelle hier mit dem Guten Morgen-Update von Yvonne Siegert-Machotzek.
15: Das Bildungssystem in Mecklenburg-Vorpommern hat sich im Bundesvergleich leicht verbessert. Von Platz 9 auf jetzt Platz 8. Wir punkten da vor allem mit Ganztagsangeboten in Schule und Kita sowie mit Chancengleichheit. Auch die Bundesregierung nimmt die Warnungen vor künstlicher Intelligenz ernst. Es gibt zum Beispiel ein Sicherheitsinstitut, das Gefahren frühzeitig erkennen soll. Mehr als die Hälfte von uns nutzt KI im Alltag mittlerweile regelmäßig.
16: Hier bei uns zwischen Kiel und Hamburg.
15: Wegen einer Softwarepanne bei der Hamburger Staatsanwaltschaft sind 2 Monate lang Schreiben der Behörde liegen geblieben. Mittlerweile wurden die 17.000 Schreiben aber verschickt. Das waren zum Beispiel Aufforderungen zur Stellungnahme und Einstellungsmitteilungen, aber auch Benachrichtigungen, in denen es um die Bereitstellung von Akten zur Einsichtnahme ging.
0: Alle wichtigen Infos hört ihr jederzeit nochmal nach in der Ostseewelle App und alles ausführlich gibt's wieder um 8. Jetzt sind wir beim Guten Morgen mit Andrea.
17: Und das ist heute ein so warmer Tag, der wärmste in dieser Woche. Nachmittags dann 20 bis 25 Grad. Es bleibt überwiegend trocken, nur vereinzelt ein bisschen Regen. Und wir kriegen einen Mix aus Sonne und Wolken. Die Sonnenscheindauer um die 7 bis 10 Stunden. Morgen am Mittwoch zuerst noch grau und regnerisch, da wird es dann später freundlicher bis 20 Grad. Und am Donnerstag auch wechselhafter, 17 bis 19 Grad.
0: 7.32 Uhr, Ostseewelle, der beste Verkehrsservice für unser Land, mit der A19 Richtung Rostock. Zwischen Kessin und Rostock Süd gibt es Bauarbeiten, 10 Minuten dauert es hier länger. Dann die A24 Richtung Hamburg vor der Baustelle Wezar für 10 Minuten mehr einplanen. Und Stadtverkehr Rostock vor der Baustelle am Holbeinplatz, stadtauswärts jetzt mittlerweile fast 20 Minuten und stadteinwärts sind wir bei 5. Dann moin noch.
18: Jo, moin, der Tipp von der 105 hier. Und zwar in Ribnitz, die erste Ampel, wenn man von Altheide kommt, ist aus. Bisschen vorsichtig. Schönen Tag noch.
0: Danke ebenfalls. Jetzt Blitzer. stehen auf der A19 Richtung Rostock im Dreieck Wittstock, A24 Richtung Hamburg zwischen Zarrentin und Gallin und Richtung Berlin hinter Mainburg, B96 Rügenzubringer Richtung Insel, Höhe Rastplatz Rügenblick und Richtung A20 wieder hinter Brandshagen, 60er Strecke. Dann stehen sie auch nochmal zwischen Teschendorf und Löwenberg, kurz hinter Grüneberg. B104 Chemnitz Richtung Staffenhagen, B109 Jatznick stehen sie beidseitig, B110 zwischen Johanneshof und Zecheriner Brücke beidseitig, B191 Ortsausgang Mallis Richtung Neukalles und Spornitz Richtung Neustadt-Glewe. B193 Umgehung Neustrelitz Höhe Krankenhaus stehen sie beidseitig, dann B194 zwischen Negast und Stralsund an der Obstplantage, B195 zwischen Dömitz und Weningen, B196 zwischen Lankengranitz und Seerams, B197 Boldekow stehen sie beidseitig, B198 zwischen Woldeck und Prenzlau Höhe Holzendorf, zwischen Kröpelin und Kühlungsborn an der Kühlung beidseitig, Rostock, Rüversheger Chaussee, stadteinwärts an der Vorpommernbrücke, zwischen Röbel und Sito, Höhe Schampermühle, Stralsund, Vogelwiese, 30er Strecke, zwischen Strahlendorf und Pampow und Waschow Richtung Zarrentin. Habt ihr noch mehr entdeckt, ruft ihr durch 0381 49 78 110, denn keiner meldet mehr aktuelle Flitzerblitzer. Wir dürfen uns kurz vorstellen, wir sind der Gute Morgen mit Andrea Sparmann, Kuckuck.
17: Einen wunderschönen guten Morgen.
0: Yvonne hat die Nachrichten für euch. Moin.
19: Moin.
0: Mein Name ist Uwe 169,5 Wurlitzer. Mich dürft ihr gleich schlagen um 7.40 Uhr bei Schlag den Wurlitzer. Und jetzt ziehen wir erstmal richtig durch hier. Kate und John, turn the lights off zum Durchstarten in diesem Dienstag. 7.34 Uhr ist es. Moin.

0: Guten Morgen, 7.41 Uhr, ihr hört Ostseewelle.
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2: Und da begrüße ich ihn ganz herzlich heute, den Paul aus Wendorf bei Stralsund. Schönen guten Morgen, Paul.
3: Moin.
0: Moin.
2: Oh, Paul, du hast aber eine sehr tiefe Stimme am Morgen.
3: Ja, ist ja noch früh, ne?
0: Ja, aber die wird er abends sicherlich auch haben.
3: Natürlich.
2: Lieber Paul, du bekommst jetzt gleich drei hoffentlich für dich coole Fragen gestellt. Uwe natürlich bekommt diese Fragen auch, also andere. Also ihr wisst ja, was ich meine.
0: Ja, ja.
3: Ja,
2: und
3: genau.
2: Und dafür habt ihr 20 Sekunden Zeit. Wenn ihr eine Antwort nicht wisst, sagt ihr weiter, stelle ich die Frage am Ende nochmal. Immer die erste Antwort zählt und bei Gleichstand haben wir auch noch eine richtig coole Schätzfrage. So, Paul, dann legen wir auch schon los.
3: Jo, kann losgehen.
2: Welcher ist der höchste Dienstgrad bei der Bundeswehr?
3: General.
2: In der Fahrschule ergeben Reaktionsweg und Bremsweg was?
3: Weiter.
2: In welchem Bundesland fanden am Sonntag Kommunalwahlen statt?
3: In Niedersachsen.
2: Und Fahrschule, Reaktionsweg und Bremsweg? Na, Uwe, überlegt auch, weißt du?
0: Ich glaube, Anhalteweg, ne?
2: Ja, Anhalteweg, ja. Richtig. Aber General und Niedersachsen, komplett richtig, Paul. Zwei Fragen super beantwortet.
3: Ja, schauen wir mal, was wird, ne?
2: Okay. Uwe, dann machen wir mit dir weiter.
0: Ja, geht los.
2: Wie hieß die Ehefrau von Erich Honecker mit Vornamen?
0: Boah, ich glaube, ich komme jetzt auf, machen wir erstmal weiter.
2: Spanien und Portugal liegen auf welcher Halbinsel?
0: Iberischen Halbinsel.
2: Welches Bundesland regiert Kai Wegner? Berlin.
0: Berlin. Stimmt.
2: Oh, der hat heute auch Geburtstag, wird 54 Jahre alt. Also die Frau von Erich Honecker. Mensch, Uwe.
0: Margot hieß sie.
2: Ganz genau, die mit den lilanen Haaren.
0: Glaubst du, ich bin jetzt drauf gekommen? Oh, hier stehe ich auf dem Schlauch, du.
2: Ja, und weil Uwe auf dem Schlauch steht, ist das umso besser für Paul. Der stand ihm überhaupt nicht auf dem Schlauch. Nee. Herzlichen Glückwunsch.
3: Ja, vielen Dank. Perfekt.
0: Glückwunsch auch von mir, mein Lieber.
3: Danke, danke.
2: So, Paul, jetzt bekommst du 100 Euro und unsere Kult-Ostseewelle-Tasse.
3: Sehr geil. Vielen Dank.
0: Jawohl. Dann erstmal reingehauen.
3: Ja, reingehauen. Schönen Tag für euch, ne?
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0: 7.43 Uhr haben wir es. Moin.

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1: Guten Morgen, auf in den Dienstag, ihr hört Ostseewelle, 7.46 Uhr und wir hören mal ganz kurz aufs Guten Morgenwetter.
2: Ein warmer Tag, der wärmste in der Woche, bis 25 Grad und es wird ein recht freundlicher Tag.
1: Stadtverkehr Rostock, da klemmt es mal wieder ordentlich. Baustelle Holbeinplatz sind wir bei, Viertelstunde 20 Minuten statt auswärts mehr, 5 Minuten statt einwärts. Das ist, ich sag mal, noch vertretbar, denke ich. Moin.
3: Moin, Silvia, Ortseingang 30, weil es von Anklam kommt, haben sie wieder aufgebaut.
1: Jawohl, danke schön, dann nochmal moin.
4: Guten Morgen, Ostseewelle auf der B104. Bauen Sie gerade in Holdorf Richtung Rena einen Blitzer auf.
1: Danke, moin.
5: Walter Bastian, moin. Hey. Ich wollte euch einmal schnell einen Blitzer melden. In Schwerin bauen Sie gerade auf, Schleifmühle. Weg, da ist Tempo 30, das ist der am Paulensee lang.
1: Danke. 0381 49 78 110, falls ihr auch noch was habt.

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1: Unter den Top 10 dreimal Schleswig-Holstein. Es geht um die 10 gefragtesten Campingplätze der Saison 2026 in Deutschland. Und da sind wir hier bei uns echt spitze. Rosenfelder Strand, Wulfener Hals und Fehmarn. Da gab es dieses Jahr besonders viele zufriedene Camper.
0: Ja, und die Saison, die geht ja dann auch so langsam zu Ende. Wobei man ja sagen muss, die meisten Camper, die sind hart im Nehmen. Ich kenne das von uns. Solange noch kein Frost ist, da wird die Natur genossen und wird der Grill rausgeholt.

0: Viele kommen gerade auf der Arbeit an, ihr hört Ostseewelle dabei, Rechner hochfahren und wir bringen euch Martin Garrix und Ed Sheeran. Aktuelle Nummer Repeated, so eine Mischung aus ganz entspannt und trotzdem gute Laune. Und Two Colors, lass uns ordentlich scheppern gleich mit Heavy Metal Love.
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6: Guten Morgen, ich bin Yvonne Siegert-Machotzek. Wegen einer Softwarepanne bei der Hamburger Staatsanwaltschaft sind 2 Monate lang Schreiben der Behörde liegen geblieben. Mittlerweile wurden die rund 17.000 aber verschickt. Das waren zum Beispiel Aufforderungen zur Stellungnahme und Einstellungsmitteilungen, aber auch Benachrichtigungen über die Bereitstellung von Akten zur Einsichtnahme. Die Einhaltung bestimmter Fristen und die Bekanntgabe, die haben in der Justiz oft große Bedeutung. Die Panne bei der Hamburger Staatsanwaltschaft, die fiel in der vergangenen Woche auf. Das Hinweisportal im Internet. Nach dem Fund eines Torsos in Glücksburg Mitte August ist auch weiter freigeschaltet. Die Polizei hat bisher nur wenig Informationen bekommen und herausgegeben. Ein Jäger hatte den in Plastikfolie verpackten Torso eines Mannes am 11. August gefunden im Naturschutzgebiet im Friedwald nahe der Förde. Die Polizei geht von einem Gewaltverbrechen aus. Insgesamt 6-mal haben die Ermittler das Gebiet rund um den Fundort schon durchkämmt. Der Mann, der am vergangenen Mittwoch eine Frau in einem Ratzeburger Supermarkt in der Nähe von Lübeck getötet hatte, ist jetzt in einer psychiatrischen Klinik. Das Motiv ist weiter unklar. Die Polizei hat erklärt,

0: etwa auf kritische Infrastruktur in den baltischen Staaten planen könnte. Die Bundeswehr baut derzeit eine deutsche Panzerbrigade in Litauen auf. Russland und die Ukraine wollen gegenseitig die Angriffe auf Energieanlagen stoppen. Das sagt zumindest US-Präsident Trump. Weder Kiew noch Moskau allerdings haben bisher offiziell auf seine Erklärung reagiert. Die Ukraine sorgt mit Angriffen für Engpässe auf dem Treibstoffmarkt in Russland und Moskau antwortet mit gezielten Angriffen auf Anlagen in der Ukraine. 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Und jetzt das Guten Morgenwetter mit Andrea.
1: Heute Morgen stellenweise Nebel im Land. Richtung Lauenburg hin heitert's auf. Die Sonnenscheindauer liegt in Kiel bei 3, Hamburg und Lübeck haben 6 Stunden Sonne. Nur etwas Regen ist tagsüber angesagt, es bleibt aber oftmals trocken. Am Abend von Nordfriesland und der Westküste kommt Regen auf, teilweise Schauer und dann Gewitter. Wir erreichen Höchstwerte um die 20 bis 24 Grad und es wird ein schwacher bis mäßiger an der Nordsee frischer Wind. Der Zwei-Tage-Trend, morgen am Mittwoch früh morgens abziehender Regen, danach Sonne und Wolken, 18 bis 20 Grad. Donnerstag zuerst dicke Wolken, später etwas Sonne und zum Abend hin dann wieder neuer Regen. Vereinzelt bleibt es auch stürmisch, 16 bis 18 Grad.
2: 8.03 Uhr, Ostseewelle, der beste Verkehrsservice für unser Land. Mit der A19 Richtung Rostock zwischen Kessin und Rostock Süd. Bauarbeiten dauert hier 15 Minuten länger. A20 in beiden Richtungen zwischen Pasewalk Nord und Pasewalk Süd von 8.30 Uhr an bis 16 Uhr ungefähr Vollsperrung. Dort laufen Vermessungsarbeiten. A24 Richtung Hamburg vor der Baustelle Witzhafe sind wir wieder bei 10 Minuten plus. Und der Stadtverkehr Rostock zeigt auch wieder an, Viertelstunde stadtauswärts, 10 Minuten stadteinwärts vor der Baustelle Holbeinplatz. Flitzer, Blitzer. Stehen auf der A19 Richtung Rostock im Dreieck Wittstock. A24 Richtung Hamburg zwischen Zarentin und Galin und Richtung Berlin hinter Mainburg. Dann auf der B96 Rügenzubringer Richtung Inselhöhe Rastplatz Rügenblick und hinter Brandshagen 60er Strecke Richtung A20. Dann auch noch einer zwischen Teschendorf und Löwenberg kurz hinter Grüneberg. Auf der B104 Holdorf Richtung Rena stehen sie. B106 Umgehung Schwerin Höhe 7 Seencenter Richtung Driesch. B109 Ortseingang Greifswald aus Anklam kommend und Finkenbrück Richtung Pasewalk. B110 zwischen Johanneshof und Zecheriner Brücke stehen sie beidseitig. Auf der B193, das ist Umgehung Neustrelitz, Höhe Krankenhaus beidseitig. B194, Negast und Stralsund hier dazwischen an der Obstplantage. B195 zwischen Dömitz und Wenigen. B197, Boldekow beidseitig. B198 zwischen Woldeck und Prenzlau, Höhe Holzendorf. Blumenthal Richtung Meiersberg, Ortsausgang Jamen Richtung Gützkow. Zwischen Kröpelin und Kühlungsborn an der Kühlung stehen sie beidseitig. Dann in Schwerin Schleifmühlenweg zwischen Strahlendorf und Pampo einer und Moin.
3: Moin, sind wir nochmal hier zwischen Mülkoberg und Hanshagen, B109. Da ist Ampelverkehr durch die Rübenernte. Ah. Also wird Zeit ein Plan, ja?
2: Okay. Danke. Danke dir, Moin.
4: Guten Morgen, hier ist Matze. Ich möchte gerne einen Blitzer melden in Finkenbrück auf der B109 in Richtung Pasewalk. Ja. Wird gerade aufgebaut.
2: Danke. Habt ihr auch noch was entdeckt? Ruft er durch 0381 49 78 110.
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2: Auf geht er. Moin.
6: Moin. Moin.

0: Ja, Ostseewelle, es ist 8.10 Uhr. Einen schönen guten Morgen. Was machst du da?
1: Du, runter mit der Winterwolle. Hat ja keiner mit gerechnet, dass noch mal so warm wird.
0: Ja, wenn wir kurze Hosen anziehen wollen. Hier, sag mal.
1: Ja, also ich habe wirklich, ich brauche ein bisschen, sorry, ne? Aber ich mache das nachher auch wieder weg. Du, das ist so ein Blitzsommer. Also wir haben uns ja jetzt gedanklich alle auf den Herbst eingestellt, aber heute bei 25 Grad und schönem Wetter, da kann man ja noch mal was Knappes anziehen.
0: Ja, das kann man durchaus mal. Weißt du, du kommst ja mit Sommer um die Ecke. Gestern mein Nachbar Lutz, der kam auf mich zu und sagt, Wolli, du müsstest mal deine Hecke schneiden. Ja, die ragt nämlich schon wieder durch den Zaun. Ich dann so, ich sag, ja, Hecke, ich mache ab Oktober, da darf man erst. Nee, sagt er. Formschnitt darfst du auch jetzt schon machen. Zieh mal zu.
1: Ja, aber wir können auch heute die leicht angestaubten Sommerklamotten rausholen, unsere Lieblingsteile nochmal anziehen.
0: Tja.
1: Weil ab morgen ist es dann auch schon wieder vorbei mit dem Wetter.
0: Jetzt aber erstmal Sommersound vom Allerfeinsten mit Cheryl Cole. Hier ist Fight for This Love, 8.11 Uhr. Moin, Ostseewelle hier.

0: Ihr hört Ostseewelle 8.15 Uhr. Gemeinsam starten wir durch in diesen Dienstag mit einem Kurzblick aufs guten Morgenwetter für heute.
1: Oh, da muss ich gerade mal einen kräftigen Schluck nehmen. Irgendwie ist mir jetzt schon warm. Wir haben nachmittags so um die 20 bis 25 Grad. Ein richtig schöner Hauch von Sommer nochmal. Dazu ein wechselhafter Tag und nur ganz vereinzelt Regen heute.
0: Stadtverkehr Rostock, da sind wir wieder bei 20 Minuten stadtauswärts vor der Baustelle Holbeinplatz und 5 Minuten stadteinwärts. Dann moin.
2: Hey, ist Arthur. Ich möchte einen Blitzer melden in Lüssow Richtung Stralsund.
0: Alles klar, danke, moin nochmal.
3: Moin, Markus hier.
0: Grüß dich.
3: Ich wollte euch einen Blitzer melden und zwar von Jam Richtung Greifswald unter der A20-Brücke.
0: Danke. Habt ihr auch noch was entdeckt, ruft er durch. 0381 49 78 110.

0: München, 8.22 Uhr, ihr hört Ostseewelle.
1: Wir lassen die Maschinen stehen. Landwirt Robert aus Friedland im Landkreis Mecklenburgische Seenplatte hat einen Facebook-Post gemacht und er geht jetzt durch die Decke. Moin!
2: Das ist, eigentlich war das dummer Zufall gewesen. Wir mussten da ein bisschen nachtanken und ja, denk, da machst du mal ein Foto von. Stellst du mal im Internet rein, aber dass das jetzt hier so eine Ausmaße annimmt, hätte ich nur nicht gedacht. Ja, nein, aber ist ja wirklich so. Also, das ist schon existenzbedrohend, sag ich mal. Also, wir können das kaum noch auf den Kunden umlegen und die Verträge, was wir haben, ja, von da kriegen wir auch nicht mehr Geld. Die Verträge sind von 24 und irgendwann ist man da auch nicht mehr, wie man das machen soll, sag ich mal.
0: Also dann war das gestern mehr oder weniger Zufall, dass du die Maschinen
2: das
0: stehen lassen hast?
2: Zufall, das sollte eigentlich so ein kleiner Gedankenanstoß sein. Wir lassen jetzt immer, vielleicht schließt sich jemand an, dann hätten wir vielleicht auch weitergemacht, sag ich mal, aber bis jetzt hat sich keiner angeschlossen. Ich sag mal, dann hätten wir die auch wirklich 2-3 Tage stehen gelassen.
0: Ja.
2: Aber ich kann die jetzt hier nicht eine ganze Woche oder länger stehen lassen, oder sag ich mal.
0: Das Problem ist ja, dass auch alle drunter leiden dann immer, ne? Das ist ja immer das Problem.
2: Ja. Wir haben auch laufende Kredite zu bezahlen und sowas und sind auch neue Maschinen mit bei und das muss auch alles bezahlt werden.
0: Wir hoffen auf jeden Fall, dass irgendwann mal sich jetzt jemand erbarmt, weil ich meine, Söder und Frau Schwesig, die sind ja nun schon bei und haben gesagt, wir brauchen einen Spritpreisgipfel und das muss gedeckelt werden, dass wir eben nicht noch Richtung 3 Euro kommen, weil das ist ja dann richtig kacke, ne?
2: Genau, genau.
0: Ja. Dann auf jeden Fall trotzdem Dankeschön, Robert, und viel Erfolg, viel Glück weiterhin.
2: Danke.
0: Ja, mit dem Facebook-Post mal eben eine ganze Menge Leute erreicht. Und wir, meine Lieben, greifen euch unter die Arme in Sachen Spritpreis. Wir haben noch diese Stunde das legendäre Zockerzapfen hier bei Ostseewelle. Wir machen euch den Tank voll, wir bezahlen es auch. Also einfach weiter hören. Jetzt ist es 8.24 Uhr mit David Ketter. Moin.

0: Ja moin, ihr hört Ostseewelle, 8.27 Uhr ist es gleich ein Fan der Tasteninstrumente, Keyboard und Klavier, sein Lieblingsinstrument Kygo, zusammen mit Khaled und Griffin, Save My Love, fantastische aktuelle Nummer. Noch mehr aktuelle Musik gibt's mit Alex Warren, Fever Dream gleich.
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0: Es ist 8.30 Uhr, Ostseewelle hier mit dem Guten Morgen-Update von Yvonne Siegert-Machotzek.
16: Das Bildungssystem in Mecklenburg-Vorpommern hat sich im Bundesvergleich leicht verbessert, von Platz 9 auf Platz 8. Punkten können wir vor allem mit den Ganztagsangeboten in Schulen und Kitas und mit Chancengleichheit. Auch die Bundesregierung nimmt die Warnungen vor künstlicher Intelligenz ernst. Es gibt ein Sicherheitsinstitut, das Gefahren früh erkennen soll. Mehr als die Hälfte aller größeren Firmen und auch viele von uns nutzen KI im Alltag regelmäßig.
17: Hier bei uns zwischen Kiel und Hamburg.
16: Der Mann, der eine Frau in einem Ratzeburger Supermarkt bei Lübeck getötet hat, ist in einer psychiatrischen Klinik untergebracht worden. Das Motiv ist weiter unklar, aber er war vermutlich in einem psychischen Ausnahmezustand, sagt die Polizei. Der 44-jährige Deutsche hatte offenbar vergangenen Mittwoch wahllos auf die Supermarktkunden in Ratzeburg eingestochen.
0: Alle wichtigen Infos hört ihr jederzeit nochmal nach in der Ostseewelle-App und alles ausführlich gibt's dann wieder um 9. Auf zum guten Morgenwetter, Andrea.
18: Und das ist heute ein ziemlich warmer Tag, bis zu 25 Grad. Und es bleibt überwiegend trocken, obwohl im Laufe des Tages immer mal wieder ein paar Wolken dazukommen. Dazwischen haben wir aber auch Sonne. Die Sonnenscheindauer liegt um die 7 bis 10 Stunden, meist weht ein schwacher Wind. Morgen am Mittwoch ist es zuerst noch grau und regnerisch, da lockert es dann später auf 18 bis 20 Grad. Und am Donnerstag genauso wechselhaft 17 bis 19 Grad.
0: 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A19 Richtung Rostock, zwischen Kessin und Rostock Süd haben wir Bauarbeiten, dauert 10 Minuten länger. Dann A20 in beiden Richtungen, zwischen Pasewalk Nord und Pasewalk Süd, von jetzt an ungefähr bis 16 Uhr Vollsperrung, dort laufen Vermessungsarbeiten. Dann haben wir den Stadtverkehr Rostock, die Baustelle am Holbeinplatz stadtauswärts, deswegen 20 Minuten bitte mehr mitbringen. Blitzer, Blitzer. Von euch gemeldet auf der A19 Richtung Rostock im Dreieck Wittstock. Dann auf der B96 Rügenzubringer Richtung Inselhöhe Rastplatz Rügenblick und Richtung A20 hinter Branshagen 60 erlaubt. Sowie zwischen Teschendorf und Löwenberg kurz hinter Grüneberg. B104 Holdorf Richtung Rena stehen sie. Auf der 109 Jatznick beidseitig, Ortseingang Greifswald aus Anklam kommend und Finkenbrück Richtung Pasewalk. Dann auf der 191 Spornitz Richtung Neustadt-Glewe, B193 Umgehung Neustrelitz, Höhe Krankenhaus beidseitig, B194 zwischen Negast und Stralsund an der Obstplantage, B195 zwischen Dömitz und Weningen, B197 Bolde-Koos stehen sie beidseitig, B198 zwischen Woldeck und Prenzlau, Höhe Holzendorf, Blumenthal Richtung Meiersberg, in Blischendorf Richtung Hanshagen, Jarmen Richtung Gützkow unter der A20-Brücke, zwischen Kröpelin und Kühlungsborn an der Kühlung stehen sie beidseitig, Schwerin-Schleifmühlenweg und Moin.
19: Ja, guten Morgen, ihr hübschen Räuber hier. Und zwar wollte ich einen Blitzer melden auf der 110 zwischen Pinnow und Zecheriner Brücke in der 100er Zone.
0: Dankeschön, Moin.
20: Schönen guten Tag, Laura hier. Und zwar steht ein mobiler Blitzer. Pankow Richtung Strahlendorf beidseitig.
0: Danke, Moin nochmal.
19: Ja, guten Morgen, ihr hübschen Räuber hier. Und zwar wollte ich einen Blitzer melden auf der 110 zwischen Pinnow und Zecheriner Brücke in der 100er Zone.
0: Jawohl, dankeschön. Habt ihr auch noch was in entdeckt, dann ruft er durch auf der 0381 49 78 110. Hier ist Sandra noch.
21: Liebe Grüße aus Schwerin. In der Umgehungsstraße Richtung Dresch hinterm Sieben Seen Center bauen sie gerade einen Blitzer auf. Wahrscheinlich auch beidseitig.
0: Danke.
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0: Ja, das Wetter merkt man heute bei den Flitzerblitzern auch nochmal. Ganze Lade. Und wir starten jetzt auch durch mit herrlichem Sommersound von Kaik und Kellett. Zusammen mit Griffin, aktueller Hit Save My Love. Moin.
22: Moin. Moin.

0: Guten Morgen, Ostwelle hier, 8.45 Uhr und wir hören kurz aufs Guten Morgenwetter.
1: Und das ist heute ein wechselhafter Tag, aber wirklich schön warm, um die 21 bis 25 Grad.
0: Moin!
2: Ja, hier ist Britta, moin.
0: Grüß dich.
2: Verkehrsbehinderung auf der 104. Einmal in Gedebehn, da ist Ampelverkehr wegen Baustelle.
0: Ja.
2: Und danach dann gleich in Kleet nochmal Richtung Staffenhagen. Ampelverkehr wegen Rübenverladung.
0: Ah, okay. Alles klar. Dankeschön. Moin.
3: Guten Morgen, liebes Ostwelle-Team, der Justin hier.
0: Justin.
3: Durch die Baustelle Rostock Süd, Sahnitz Neurockentin, staut es sich teilweise schon bis zum Kreuz Rostock hin in Richtung Überseehafen.
0: Ja, danke schön auch dir und Christiane noch.
4: Die bauen gerade auf an der Wildbrücke von Bergen nach Stralsund. Liebe Grüße. Achso, ich habe vergessen, es ist die B96.
0: Dankeschön. Habt ihr auch noch was, meldet ihr euch auf der 0381 49 78 110. Ja, nie waren die Spritpreise ein größeres Thema als im Moment. Und genau deswegen greifen wir euch unter die Arme, meine Lieben. Ihr hört Ostseewelle mit dem legendären Zockerzapfen. Jetzt machen wir die Leitungen auf. Also nochmal, die Nummer ist die 0381 49 78 110.

0: Es ist 8.49 Uhr, ihr hört Ostseewelle.
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0: Und da begrüßen wir die Jessie aus der wunderschönen Hansestadt Greifswald. Guten Morgen.
2: Guten Morgen.
0: Du auch unterwegs, arbeiten fleißig wahrscheinlich.
2: Ja, genau.
3: Okay, liebe Jessie, und wir wollen dich gleich richtig freuen hören, wenn du abstaubst beim Zockerzapfen. Mhm. Es geht gleich los, dann starten wir die, ich spuck dabei immer Uwe an, wenn ich das Wort sage, Zockerzapfen-Zapfpistole.
0: Oh, Friesenerz ist wieder angezogen.
3: So, und da kommen jetzt gleich unterschiedliche Literbeträge. Sie gehen mal rauf, sie gehen mal runter. Mhm. Und wenn es weitergehen soll, liebe Jessie, sag bitte weiter. Und wenn du der Meinung bist, jetzt hast du genug, sag bitte laut und deutlich Stopp. Und dann gehört der letzte genannte Betrag dir. Nicht verzocken, weil irgendwann geht sie aus. Die Uwe geht in Deckung. Die Zockerzapfen-Zapfpistole. So. Jessie, bist du bereit?
2: Ja.
3: Okay.
1: 70 Liter. 140 Liter. 60 Liter. 120 Liter. 130 Liter. 150 Liter.
3: Stop. Jessie, 150 Liter. Herzlichen Glückwunsch. Kannst du dich freuen?
2: Ja, das machen wir auf jeden Fall.
0: So, wir hören nochmal rein ganz kurz hier. Wie weit ist die Gang mehr?
1: 200 Liter.
0: Ja! Das haut durch, würde ich mal sagen.
3: Super.
0: Oder?
2: Ja.
0: Wunderbar.
2: Aber es ist trotzdem schön.
0: Ja, eben. Trotzdem schön also mit 150 Liter. Jawohl. Dann, ja. Jessie, bleib dran. Grüße nach Greifswald und wir machen weiter. Zockerzapfen. Jederzeit kann es passieren. Immer zwischen 5 und 10 bei uns im Guten Morgen. Ihr hört einfach fleißig weiter Ostseewelle. 9 von 9 ist es jetzt.

0: 4 Minuten vor 9, ihr hört Ostseewelle und in der nächsten halben Stunde ist für jeden was dabei. So ein bisschen was Rockiges gibt's von Tampa City aus den aktuellen Charts, Self-Aware, dann eine ruhige Nummer von Teddy Swims, bisschen was Poppiges, Mr. Know-It-All und noch ein aktueller Hit, der richtig nach vorne geht. Ein paar schöne Beats von Hügel, Moving to the Sun.
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13: Guten Morgen, ich bin Yvonne Siegert-Machotzek. Wegen einer Softwarepanne bei der Hamburger Staatsanwaltschaft sind 2 Monate lang Schreiben der Behörde liegen geblieben. Mittlerweile wurden die rund 17.000 aber verschickt. Das waren zum Beispiel Aufforderungen zur Stellungnahme und Einstellungsmitteilungen, aber auch Benachrichtigungen über die Bereitstellung von Akten zur Einsichtnahme. Die Einhaltung bestimmter Fristen und die Bekanntgabe, die haben in der Justiz oft große Bedeutung. Die Panne bei der Hamburger Staatsanwaltschaft, die fiel in der vergangenen Woche auf. Das Hinweisportal im Internet. Nach dem Fund eines Torsos in Glücksburg Mitte August ist auch weiter freigeschaltet. Die Polizei hat bisher nur wenig Informationen bekommen und herausgegeben. Ein Jäger hatte den in Plastikfolie verpackten Torso eines Mannes am 11. August gefunden im Naturschutzgebiet im Friedwald nahe der Förde. Die Polizei geht von einem Gewaltverbrechen aus. Insgesamt 6-mal haben die Ermittler das Gebiet rund um den Fundort schon durchkämmt. Der Mann, der am vergangenen Mittwoch eine Frau in einem Ratzeburger Supermarkt in der Nähe von Lübeck getötet hatte, ist jetzt in einer psychiatrischen Klinik. Das Motiv ist weiter unklar. Die Polizei hat erklärt, dass er möglicherweise in einem psychischen Ausnahmezustand war. Der 44-jährige Deutsche hatte offenbar wahllos auf die Supermarktkundin eingestochen und sie ist noch vor Ort gestorben.
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13: NATO-Kampfflugzeuge haben eine Drohne über Litauen abgeschossen. Seit dem russischen Angriff auf die Ukraine fühlt sich das Land bedroht. Dem Militärgeheimdienst liegen Informationen vor, wonach Russland Angriffe auf kritische Infrastruktur in den baltischen Staaten planen könnte. Die Bundeswehr baut derzeit eine deutsche Panzerbrigade in Litauen auf. Russland und die Ukraine wollen gegenseitig

0: heitert's auf. Die Sonnenscheindauer liegt in Kiel bei 3, Hamburg und Lübeck haben 6 Stunden Sonne. Nur etwas Regen ist tagsüber angesagt, es bleibt aber oftmals trocken. Am Abend von Nordfriesland und der Westküste kommt Regen auf, teilweise Schauer und dann Gewitter. Wir erreichen Höchstwerte um die 20 bis 24 Grad und es wird ein schwacher bis mäßiger an der Nordsee frischer Wind. Der Zwei-Tage-Trend, morgen am Mittwoch früh morgens abziehender Regen, danach Sonne und Wolken, 18 bis 20 Grad. Donnerstag zuerst dicke Wolken, später etwas Sonne und zum Abend hin dann wieder neuer Regen. Vereinzelt bleibt es auch stürmisch, 16 bis 18 Grad.
1: 9.03 Uhr, Ostseewelle, der beste Verkehrsservice für unser Land mit der A19 Richtung Rostock. Zwischen Kessin und Rostock Süd haben wir Bauarbeiten, dauert hier so 5 bis 10 Minuten länger. Die A20 in beiden Richtungen voll gesperrt jetzt bis ca. 16 Uhr wegen Vermessungsarbeiten, betrifft zwischen Pasewalk Nord und Pasewalk Süd die Strecke. Und Stadtverkehr Rostock vor der Baustelle Holbeinplatz, da haben wir stadtauswärts jetzt 15 Minuten plus, Tendenz gerade ein bisschen abnehmend. Blitzer, Blitzer stehen auf der A19 Richtung Rostock im Dreieck Wittstock-Dosse, A24 Richtung Hamburg zwischen Zarrentin und Galin und Richtung Berlin hinter Mainburg. B96 Rügenzubringer Richtung Inselhöhe Rastplatz Rügenblick und Richtung A20 hinter Brandshagen, 60 erlaubt. Dann nochmal zwischen Teschendorf und Löwenberg hinter Grüneberg und zwischen Bergen und Samtens Höhe Wildbrücke. B104 in Holdorf stehen sie Richtung Rehna, B106 Umgehung Schwerin, Höhe 7 Seencenter Richtung Dresch. B109 Ortseingang Greifswald aus Anklam kommend und Finkenbrück Richtung Pasewalk. B110 zwischen Johanneshof und Zecheriner Brücke. B193 Umgehung Neustrelitz Höhe Krankenhaus beidseitig. B194 zwischen Negast und Stralsund an der Obstplantage. B195 zwischen Dömitz und Weningen. Dann B197 Boldeko beidseitig. B198 zwischen Woldeck und Prenzlau Höhe Holzendorf. Blumenthal Richtung Meiersberg. Blieschendorf Richtung Hanshagen. Jamen Richtung Gützkow unter der A20 Brücke. Zwischen Krüppelin und Kühlungsborn an der Kühlung stehen sie beidseitig. Dann zwischen Röbel und Sito Höhe Schampermühle, Schwerin, Schleifmühlenweg. Andreas sagt Friedrich-Engels-Straße, 30er Strecke. Zwischen Strahlendorf und Pampo steht einer. Und moin noch.
2: Einen wunderschönen guten Morgen, hier ist der Guido aus Neubrandenburg. Auf der B96 habe ich einen neuen Blitzer für euch. Ortsausgang Neubrandenburg auf der Höhe des Autohauses Opel in Richtung Neustrelitz. Wird gerade eingemessen.
1: Da ist er nochmal. Dankeschön. Habt ihr noch irgendwo was entdeckt? Ruft er durch 0381 49 78 110. Denn keiner meldet mehr aktuelle Flitzerblitzer.
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1: Jetzt mit ein paar Jungs, die sich in der Freizeit die Zeit vertreiben mit Konsole spielen oder auch ganz gerne mal eine Runde Tischtennis. Temper City, Self-Aware, aktueller Hit. Guten Morgen, alle Mann.
4: Moin.

0: Guten Morgen, ihr hört Ostseewelle. 9.16 Uhr, wir haben Dienstag, den 15. September.
1: Viele Widersprüche, viele Fragen. Heute geht der Mordprozess um den getöteten 8-jährigen Fabian aus Güstrow weiter. Am letzten Verhandlungstag wurde Gina H. gut 6 Stunden vom Richter befragt. Sie hat sich dabei um Kopf und Kragen geredet und in viele Widersprüche verstrickt.
0: Ostseewelle-Chefreporter Alexander Stut ist jeden Verhandlungstag für uns im Gericht. Alex, immer wenn Gina H. zu Wort kommt, dann wollen viele im Saal dabei sein. Ist denn der Andrang heute wieder so groß?
2: Nein, also heute nicht ganz so doll, aber es sind so gut 100 Leute, die hier vor dem Rostocker Landgericht gewartet haben. Der erste war heute früh übrigens um 4:30 hier, um sich natürlich da auch den besten Platz zu sichern. Denn alle wollen natürlich wissen, welche Antworten gibt Gina H. heute. Der Vorsitzende Richter Holger Schütt, der wird sicherlich noch viele Fragen haben. Es wird rund um die Tage gehen, also rund um das Auffinden von Fabians Leiche. Da spielt natürlich der erste Tümpelzeuge eine große Rolle. Er hat ja in seiner Aussage hier vor Gericht gesagt, dass er am Abend des 13.10.2025 von Gina H. zum Fundort geführt wurde. In ihrer Einlassung, die Gina H. hier vorgetragen hatte, hatte sie genau das Gegenteil gesagt. Und das hat sich natürlich jetzt widersprochen. Es gibt aber sicherlich auch noch Fragen, wie das mit dem Auffinden der Leiche direkt war, warum sie nicht sofort die Polizei gerufen hat. Und wir hatten ja in einem der vergangenen Verhandlungstage das Video der ersten stundenlangen polizeilichen Vernehmung. Und da wurden ja auch schon erste Lügen aufgedeckt. Und auch da wird sicherlich der Richter hier noch einige Fragen haben.
1: Alex, aber darf dann nur der Richter die Fragen stellen oder dürfen andere, die da im Prozess beteiligt sind, auch Fragen stellen?
2: Also ich sage mal, wir als Journalisten hätten bestimmt ganz viele Fragen, die wir stellen wollen hier. Aber das dürfen wir natürlich nicht, genauso wie die Zuschauer nicht. Wer aber noch Fragen stellen darf, ist zum Beispiel die Staatsanwaltschaft. Die bezieht ja ihre Anklage auf Indizien. Auch da sind noch viele Fragen offen. Ja, und auch die Nebenklage, also Christine Habeter, die Anwältin von Fabians Mutter, hat regelrecht einen Fragenkatalog erstellt, sagte sie mir vorhin. Und sie ist dafür bekannt, dass sie bei ihrer Fragestellung oft recht schroff ist. Also dementsprechend wird sie natürlich ganz gezielt fragen und versuchen, auch die Angeklagte aus der Ecke, sag ich mal, zu locken. Und vielleicht gelingt ihr dann hier diese Überraschung, entweder Gina H. quasi zum Einknicken zu bewegen, zu einem Geständnis. Oder es kann natürlich auch passieren, dass die Angeklagte dann auch sagt, nein, ich breche hiermit ab, ich kann nicht mehr.
1: Dankeschön, Alex Stut. Wir halten euch über die heutigen Ereignisse am Rostocker Landgericht in unserem Live-Ticker bei ostseewelle.de, in unseren Nachrichten und auch im laufenden Programm auf dem Laufenden und berichten ausführlich.

9.23 Uhr ist es, ihr hört Ostseewelle, einen schönen guten Morgen. Und Leute, es gibt eine krasse Überraschung von Hansa Rostock. Da hat sich was beim Trainer getan. Die Infos, die bekommt ihr gleich im Ostseewelle-Update um 9:30 Uhr.

0: 4 Minuten vor 9:30 ist es, ihr hört Ostseewelle, guten Morgen. Viele Kinder der 80er werden sich freuen über diesen Song, den wir euch in der nächsten halben Stunde spielen. Eight Wonder, I'm Not Scared. Und die meiste Musik mit allen aktuellen Hits sowieso, jeden Tag, den ganzen Tag. Gute Laune Nummer von The Bowser dabei, Magnetic.
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0: Es ist gleich 9.30 Uhr, Ostseewelle hier mit dem Guten Morgen-Update von Yvonne Siegert-Machotzek. Und da gibt es eine Überraschung bei FC Hansa Rostock.
10: Trainer Daniel Brinkmann ist soeben gefeuert worden. Der Fußball-Drittligist ist mit den Ergebnissen der vergangenen Monate nicht zufrieden. Jetzt übernimmt erstmal das Co-Trainer-Team. Brinkmann war seit November 2014 bei Hansa. Es gibt noch keinen Nachfolger. Die Kogge hatte am Wochenende bei Viktoria Köln deutlich verloren mit 0:4.
11: Hier bei uns zwischen Kiel und Hamburg.
10: Wegen einer Softwarepanne bei der Hamburger Staatsanwaltschaft sind 2 Monate lang Schreiben der Behörde liegen geblieben. Mittlerweile wurden die 17.000 Schreiben aber verschickt. Das waren zum Beispiel Aufforderungen zur Stellungnahme und Einstellungsmitteilungen, aber auch Benachrichtigungen, in denen es um die Bereitstellung von Akten zur Einsichtnahme ging.
0: Alle wichtigen Infos könnt ihr jederzeit nochmal nachhören in der Ostseewelle-App und alles ausführlich gibt's wieder um 10. Jetzt sind wir beim Guten Morgenwetter und Andrea.
12: Und heute ein so warmer Tag. Wir haben teilweise um die 21 bis 25 Grad. Dazu haben wir Wolken, aber es bleibt größtenteils trocken. Und dazwischen schaut die Sonne auch mal vorbei. Die Sonnenscheindauer um die 7 bis 10 Stunden. Morgen am Mittwoch und auch am Donnerstag wird es schon wieder wechselhafter und kühler. Dann haben wir im Schnitt so um die 17 bis 20 Grad.
0: 9.30 Uhr, Ostseewelle, der beste Verkehrsservice für unser Land mit der A19 Richtung Berlin. In der Ausfahrt Rostock-Nord steht ein Fahrzeug von der Straßenreinigung direkt in der Ausfahrt, hat eine Panne. Da bitte Vorsicht. Vollsperrung auf der A20 in beiden Richtungen zwischen Pasewalk-Nord und Pasewalk-Süd. Da gibt es Vermessungsarbeiten. 16 Uhr wollen sie fertig sein. Und Stadtverkehr Rostock, hier haben wir wieder die Baustelle am Holbeinplatz. Deswegen stadtauswärts bitte so 10 Minuten mehr mitbringen. Stadteinwärts sind wir so bei 5. Die Flitzerblitzer. Von euch gemeldet auf der A19 Richtung Rostock im Dreieck Wittstock, A24 Richtung Hamburg zwischen Zarentin und Galin und Richtung Berlin hinter Mainburg, B96 Rügenzubringer Richtung Insel, Höhe Rastplatz Rügenblick, Richtung A20 hinter Pranzhagen, 60er Strecke, dann zwischen Teschendorf und Löwenberg hinter Grüneberg und zwischen Bergen und Samtens Höhe Wildbrücke. Auf der B104 Ortsausgang Chemnitz stehen sie Richtung Staffenhagen und in Holdorf Richtung Rehna. Auf der B106 Umgehung Schwerin, Höhe 7 Seencenter beidseitig. B109 in Jatznick beidseitig, Ortseingang Greifswald aus Anklam kommend und Finkenbrück einer Richtung Pasewalk. Dann stehen sie auf der B110 zwischen Johanneshof und Zecheriner Brücke beidseitig. B193 Umgehung Neustrelitz, Höhe Krankenhaus beidseitig. B194 Negast und Stralsund hier dazwischen an der Obstplantage. B195 zwischen Dömitz und Weningen. B197 Boldeko beidseitig. B198 zwischen Woldeck und Prenzlau Höhe Holzendorf. Blumenthal Richtung Meiersberg. Blieschendorf Richtung Hanshagen. Jamen Richtung Gützkow unter der A20-Brücke. Zwischen Krüppelin und Kühlungsborn. An der Kühlung stehen sie beidseitig. Schwerin-Schleifmühlenweg. Dann stehen sie zwischen Strahlendorf und Pampow und Stralsund-Friedrich-Engelsring. Und moin nochmal. So, gerade weggerutscht hier die WhatsApp. Guck, guck.
13: Moin, hier ist der Jens aus Neubrandenburg.
0: Jo.
13: Neubrandenburg, Ortsausgang beim Bethanien-Center gegenüber der SB-Tankstelle.
0: Ja, danke. Habt ihr auch noch was? Meldet euch auf der 0381 49 78 110. Denn keiner meldet mehr aktuelle Flitzerblitzer.
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0: Es ist 9.45 Uhr und ihr hört Ostseewelle. Moin.
1: Ja, ich bin ins Auto eingestiegen auf dem Weg zur Arbeit und hatte gerade das Radio angemacht und dann höre ich nur noch Walfisch. Dann dachte ich, ach, heute ist doch Montag. War das jetzt etwa der Aufruf?
0: Ja, und genau dieser Aufruf war es. Und die schnelle Rückmeldung und auch der Teamgeist vom Tauchsportclub Walfisch wissen wir, dass das geklappt hat.
2: Scheine für Vereine.
3: Und was war das bitte schön wieder für ein großartiger Nachmittag? Hunderte Leute sind gekommen, um den Verein zu unterstützen. Und am Ende konnten sie 2000 Euro in die Vereinskasse legen.
0: Jawohl. Und das Krasse an diesem Tauchclub ist, 130 von 230 Mitgliedern sind Nicht-Taucher, hat uns der Vorsitzende Jan erzählt.
1: Ja, die engagieren sich ebenfalls ehrenamtlich im Verein, indem sie zum Beispiel jährlich bei unserem Taucherlager, was wir im Mai haben, dort engagieren sie sich beim Aufbau oder bei der Organisation. Viele sind auch ehemalige Taucher, die aus gesundheitlichen Gründen nicht mehr tauchen können, aber trotzdem noch in diesem Verein sind, weil wir halt so familiär aufgestellt sind und es eigentlich wie eine große Familie ist.
3: Wir kriegen ja auch immer so viele Nachrichten, aber oftmals kommt die Frage auf, naja, bewerben brauche ich mich ja gar nicht mehr. Das habe ich ja in den letzten Jahren schon getan.
0: Nee.
3: Bitte immer wieder neu anmelden. Ich sage ja immer ganz gerne, die Karten werden neu gemischt. 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
0: 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Moin.

0: In 3 Minuten haben wir 9 Uhr. Ihr hört Ossiwelle und da kommt ja schon der Herr Schneider. Guten Morgen.
1: Kannst du das mit der Uhrzeit bitte dir nochmal genau angucken?
0: Was habe ich gesagt?
1: Kurz vor 9.
0: 3 Minuten vor 10, Entschuldigung, ich bin eine Stunde zurück. Ist ja mit mir nicht ganz richtig heute.
2: Auf der Strecke geblieben.
3: Ich habe aber eine pünktliche Verabredung mit Olivia Rodrigo getroffen, mit dem Ostseewelle Musikstar. Die kommt gleich kurz nach 10 pünktlich mit Drop Dead, aktueller Hit.
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12: Hallo, Ostseewelle, Hitradio Hamburg, Schleswig-Holstein hier. Wir stehen auf ehrenamtliche Arbeit im Verein. Von den Vereinen gibt es ja richtig viele hier bei uns im Norden. Und hier ist auch schon der Nächste. Moin!
13: Mein Name ist Thomas Wonsch und bin vom Verein der Sportangler Kellinghusen seit 10 Jahren Vorsitzender. Und der Verein wurde 1935 gegründet. Wir sind ein Verein mit 520 Mitgliedern, wovon ein kleiner Teil den Castingsport betreibt. Das heißt Zielwerfen mit der Angelrute auf Zielscheiben.
12: Und wie geht's jetzt weiter bei euch?
13: Es wäre mal schön, wenn wir ein eigenes Vereinsheim hier in Kellinghusen bekommen könnten.
12: Und worauf seid ihr so richtig stolz in eurem Verein?
13: Dass wir alle Bereiche des Angelns abdecken können. Wir haben Fließwasser, wir haben Stillwasser und natürlich den sportlichen Teil, den wir mit Castingsport abdecken können.
12: Wo finden wir euch denn und können euch mal besuchen, treffen und auch mal anfeuern?
13: Bei uns in einer Gaststätte in Kellinghusen. Da sind natürlich alle Leute herzlich zu eingeladen. Und unter anderem findet man uns auf der Homepage des Vereins unter www.vdsa-kellinghusen.de und bei Facebook auch unter VDSA Kellinghusen.
12: Danke.
13: Wir freuen uns über jeden neuen Angler und über jeden neuen Sportler.
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14: Ich bin David Riemer. Die hohen Benzin- und Dieselpreise bringen die Bundesregierung unter Druck. Die SPD fordert einen staatlichen Spritpreisdeckel. Die Union warnt vor vorschnellen Eingriffen und setzt eher auf gezielte Entlastungen.
15: Die SPD schlägt ein Modell nach belgischem Vorbild vor. Der Staat würde einen Höchstpreis festlegen, günstiger verkaufen dürften Tankstellen weiterhin. Zusätzlich bringt sie eine Steuer auf besonders hohe Krisengewinne der Mineralölkonzerne ins Spiel. Die CDU lehnt einen Preisdeckel bislang ab. Wirtschaftsministerin Reiche will stattdessen Haushalte mit niedrigen Einkommen direkt entlasten. Allerdings fehlen dafür derzeit noch bei vielen Steuerpflichtigen die nötigen Kontodaten. Thomas Bleskin, Nachrichtenredaktion.
14: Die AfD bleibt einer neuen YouGov-Umfrage zufolge bundesweit stärkste Partei. Sie kommt in der Sonntagsfrage auf 29%, CDU und CSU fallen dagegen auf 18%. Gleichzeitig verändert sich die Haltung vieler Befragter zur Zusammenarbeit mit der AfD.
16: Inzwischen sagen 51%, andere Parteien sollten eine Zusammenarbeit mit der AfD nicht grundsätzlich ausschließen. Im August waren es noch 44%. 40% sprechen sich weiter für eine klare Abgrenzung aus. Gleichzeitig hält eine deutliche Mehrheit die AfD für rechtsextrem. 59% der Befragten teilen diese Einschätzung. 30% widersprechen. Tanja Wagner, Nachrichtenredaktion.
14: Die Ukraine hat in der Nacht mit Drohnen eine Industrieanlage in Russland angegriffen. In der Region Samara seien die Anlage und mehrere Wohngebäude beschädigt worden. Das berichtet die russische Nachrichtenagentur TASS. Todesopfer habe es nicht gegeben, rund 40 Drohnen seien abgeschossen worden. Laut ukrainischen Berichten handelte es sich bei der Industrieanlage um eine Ölraffinerie. Gestern hat US-Präsident Trump angekündigt, Russland und die Ukraine wollten auf Angriff auf gegnerische Energieanlagen verzichten. Zum Fußball. Jürgen Klopp will mit einem sehr großen Kader

weiterhin der Südwind mit Wärme. Das Wetter für Schleswig-Holstein und Hamburg hier auf DAB Plus Ostseewelle. Am Cleverfit in Mölln heute bis 23 Grad und am Dönerpalast Neumünster bis 22. Der Wind kommt eben aus südlichen Richtungen. Die Winddrehung morgen auf West macht ganz klar ab morgen kälter und in mehreren Etappen Schauer und Gewitter.

0: gleich 10.05 Uhr, der beste Verkehrsservice für unser Land, Ostseewelle. A20 beide Richtungen, zwischen Pasewalk Nord und Pasewalk Süd noch bis heute Nachmittag die Sperrung durch Vermessungsarbeiten. Und im Stadtverkehr Rostock vor der Baustelle am Holbeinplatz, stadtauswärts 20 Minuten mehr, stadteinwärts um 5 und Flitzerblitzer. A19 Richtung Rostock im Dreieck Wittstock-Dosse. B96 Rügenzubringer Richtung A20 hinter Branshagen. Das ist die 60er. Dann gibt es einen zwischen Teschendorf und Löwenberg, zwischen Bergen und Samtens, Höhe Wildenbrücke. Ortsausgang Neubrandenburg Richtung Neustrelitz am Opel Autohaus. B104 Holldorf Richtung Rehna. Schwerin Sebenseencenter, beidseitig die B106 Umgehung Schwerin. Ne? B109 Ortseingang Greifswald von Anklam. Finkenbrück Richtung Pasewalk. B110 zwischen Johanneshof und Secheriner Brücke. B194 zwischen Negerst und Stralsund Höhe. Obstplantage. B195 zwischen Dömitz und Weningen. Blumenthal Richtung Meiersberg. Dann Jarmen Richtung Gützko unter der A20-Brücke. Zwischen Kröpelin und Kühlungsborn in der Kühlung. Beidseitig. Schwerin Schleifmühlenweg. Andreas sieht Stralsund Friedrich-Engels-Straße in der 30er. Dankeschön. Und Waschow Richtung Zarentin. Wo habt ihr was entdeckt? Erzählt mal. Studio-Hotline bitte anrufen 0381 49 78 110. Denn keiner meldet mehr aktuelle Flitzerblitzer.
1: Guten Morgen, ihr Schneider.
0: Hi.
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Hallo in Marne. Hier hört Benedikt mit seinen Kollegen Ostseewelle. Euch gefällt so die Mischung mit den super Jahrzehnten, die wir hier haben, mit allen aktuellen Hits dazu. Ja? Gleich ein Hit von Kygo und One Republic, sofort nach einem super 80er von Genesis hier. Lieblingshits immer ordern für euch bei der Arbeit, ostseewelle.de.

0: Einer der erfolgreichsten Hits aller Zeiten aus deutscher Produktion, Disco Boys und Manfred Mann's Earth Band, For You von 2004. Den machen wir gleich in der nächsten halben Stunde nach dem Motto Made in Germany. Ja. Miley Cyrus, Made in Nashville, End of the World, alle aktuellen Beats und ganz sympathisch, frisch und aktuell Fastboy mit Beautiful Life. Gleich genießen bei der Arbeit, hier ist Ostseewelle.
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0: Na, guck an, durch einen Ministerbesuch gab's richtigen Geldregen fürs Medizintechnikunternehmen Aquandas in Kiel. Regen ohne Geld gibt's fürs Schleswig-Holstein und Hamburg-Wetter dann ab morgen. 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Heute genießen wir eine ganz nette 8 Stunden Sonnenscheindauer. Hier ab Nachmittag für Nordfriesland schon die ersten Tropfen. Morgen wird's mächtig gewaltig mit dem Regen. Und dann in Richtung Donnerstag wieder ganz entspannt locker bewölkt. Kurz nach 11:30, der beste Verkehrsservice für unser Land, Ostseewelle. A20 beide Richtungen, zwischen Pasewalk Nord und Pasewalk Süd. Bis 16 Uhr die Sperrung wegen Vermessungsarbeiten. Stadtverkehr Rostock vor der Baustelle, Holbeinplatz, Stadt auswärts um 20 Minuten mehr. Flitzerblitzer A19 Richtung Rostock, Dreieck Wittstock-Dosse. B104 Holdorf Richtung Rehna. B195 zwischen Dömitz und Wenigen. Schwerin-Schleifmühlenweg, ja, der steht noch. Bitte durchrufen 0381 49 78 110.
8: Guten Morgen, ich habe einen Blitzer für euch. Und zwar in Neubrandenburg, aus Ortsgang Richtung Neustrelitz.
0: Dankeschön, Strahli, Friedrich-Engels-Straße 30er, huhu.
9: Moin, Michael. Ich wollte Bescheid sagen, in Schwerin, Umgehungsstraße, kurz vorm 7-Seen-Center Richtung Neumühle, wurde gerade ein Blitzer aufgebaut an der Schallschutzwand.
0: Dankeschön fürs Mitmachen. Anrufen oder WhatsApp-Sprachnachricht schicken, ne? 0381 49 78 110. Denn keiner meldet mehr aktuelle Flitzerblitzer.
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0: schnellste Kombination, was Infos aus der Heimat angeht. Ostseewelle Livestream und Ostseewelle Social Media. Schon weit vor 9:30 habt ihr hier bei uns gehört und gelesen, Hansa Rostock trennt sich von Trainer Daniel Brinkmann. Manche Zeitungsportale haben über Social Media jetzt gerade vor ein paar Minuten erst nachgezogen. Das heißt, über eine Stunde Informationsvorsprung durch Ostseewelle-App-Nutzung, ne, für euch. Dankeschön. Ja, und in den Kommentaren, ja, bei Ostseewelle Social Media, Danny schreibt zur Entscheidung, das ist zu krass. Julie sagt, Frechheit, Doberana 75, begräbt die ganze Spielzeit schon und schreibt, das war's mit dieser Saison. Freitag, Danny fragt, 1. April, richtig, Freitag, Danny, haben wir uns auch gefragt, als wir das Datum geguckt, nee. Also, schwierig zu verstehen. Marion, wie ist es bei dir an der Studio-Hotline?
1: Ja, ich habe auch gedacht, was soll das? Warum? Weshalb? Wegen dem 04 habe ich eben auch gedacht, was hat der falsch gemacht? Verstehst nicht. Und er hat ja fast es geschafft, letzte Saison sie in die zweite Liga zu kriegen. Ne? Also gut, es hat nicht geklappt, aber meine Güte, Leute.
0: Dazu hat wahrscheinlich heute jeder eine Meinung. Hansa Rostock, Entlassung von Trainer Daniel Brinkmann, 0381 49 78 110 und Ostseewelle Social Media.

Beim Autofahren hören die meisten Ostseewelle, ne? Deswegen bester Verkehrsservice für unser Land immer sofort bei Ostseewelle, wenn etwas passiert. A19, beide Richtungen Höhe Malchow, Person auf der Fahrbahn. Beide Richtungen Höhe Malchow, A19, Person auf der Fahrbahn, bitte Vorsicht. Aho.

0: Die Mischung macht's ja, ne? Also Killers, Human aus den 2000ern. Das ist in der nächsten Stunde schöner Poprock. Aktuelles, was uns an den Sommer noch denken lässt, Calvin Harris, Satisfied, zusammen mit Jesse. Und wir starten mit dem großen Musik-Ikonen-Star aktuell, Harry Styles. Immer wieder ein neuer Style in der Musik. Sein American Girls kommt sofort.
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3: Ich bin David Riemer. Die hohen Benzin- und Dieselpreise bringen die Bundesregierung unter Druck. Die SPD fordert einen staatlichen Spritpreisdeckel. Die Union warnt vor vorschnellen Eingriffen und setzt eher auf gezielte Entlastungen.
4: Die SPD schlägt ein Modell nach belgischem Vorbild vor. Der Staat würde einen Höchstpreis festlegen, günstiger verkaufen dürften Tankstellen weiterhin. Zusätzlich bringt sie eine Steuer auf besonders hohe Krisengewinne der Mineralölkonzerne ins Spiel. Die CDU lehnt einen Preisdeckel bislang ab. Wirtschaftsministerin Reiche will stattdessen Haushalte mit niedrigen Einkommen direkt entlasten. Allerdings fehlen dafür derzeit noch bei vielen Steuerpflichtigen die nötigen Kontodaten. Thomas Bleskin, Nachrichtenredaktion.
3: Die AfD bleibt einer neuen YouGov-Umfrage zufolge bundesweit stärkste Partei. Sie kommt in der Sonntagsfrage auf 29%, CDU und CSU fallen dagegen auf 18%. Gleichzeitig verändert sich die Haltung vieler Befragter zur Zusammenarbeit mit der AfD.
5: Inzwischen sagen 51%, andere Parteien sollten eine Zusammenarbeit mit der AfD nicht grundsätzlich ausschließen. Im August waren es noch 44%. 40% sprechen sich weiter für eine klare Abgrenzung aus. Gleichzeitig hält eine deutliche Mehrheit die AfD für rechtsextrem. 59% der Befragten teilen diese Einschätzung. 30% widersprechen. Tanja Wagner, Nachrichtenredaktion.
3: Die Ukraine hat in der Nacht mit Drohnen eine Industrieanlage in Russland angegriffen. In der Region Samara seien die Anlage und mehrere Wohngebäude beschädigt worden. Das berichtet die russische Nachrichtenagentur TASS. Todesopfer habe es nicht gegeben, rund 40 Drohnen seien abgeschossen worden. Laut ukrainischen Berichten handelte es sich bei der Industrieanlage um eine Ölraffinerie. Gestern hat US-Präsident Trump angekündigt, Russland und die Ukraine wollten auf Angriff auf gegnerische Energieanlagen verzichten. Zum Fußball. Jürgen Klopp will mit einem sehr großen Kader den Neuaufbau der Nationalmannschaft starten. Nach dpa-Informationen will der neue Bundestrainer deutlich mehr als die von der UEFA vorgeschriebenen 23 Spieler nominieren. Denkbar ist, dass Klopp sogar bis zu 30 Profis beruft. Damit will er möglichst viele Spieler testen und die Belastung durch 4 Länderspiele innerhalb von 10 Tagen verteilen. Der Kader wird am kommenden Donnerstag präsentiert.
0: Das mit den sagenumwobenen Sportstars hier in Schleswig-Holstein und Hamburg hört gar nicht mehr auf. Schöne Grüße nach Flensburg. Ihr habt Schwimmstar Johannes Liebmann ja groß gemacht in Flensburg heute bis 22 Grad. Und hallo Hamburg, ja, US Open-Sieger Alexander Zverev aus Hamburg. Nicht schlecht. Hier heute bis 25 Grad. Das ist wirklich norddeutscher Topwert heute in Hamburg. Woran liegt's? Viel Sonne heute nochmal und warmer Südwind im Zwei-Tage-Trend hier beim Ostseewelle DAB Plus Wetter. Der Wind von Nordwest wird kälter. Neue Wolken. Ab heute Nachmittag erste Schauer, auch morgen früh ganz

0: Berlin hinter Mainburg. Der Flitzerblitzer-Anhänger da bei Mainburg, der steht schon so lange. Ich glaube, da ist schon Efeu umgewachsen. B96, Ortsausgang Neubrandenburg Richtung Neustrelitz am Opel Autohaus stehen sie. B104, Chemnitz Richtung Staffenhagen. B106, Umgehung Schwerin, Höhe 7 Seencenter, beide Richtungen. B195 zwischen Dömitz und Wenigen. Jarmen-Gützkow die Strecke unter der A20-Brücke. Dann sagt Marie Wismar Pöhler Straße. Wo habt ihr was entdeckt? 0381 49 78 110. Olli?
1: Eine Blitzer, Wildbrücke. Auf Berg auf Rügen Richtung Stralsund.
0: Danke dir.
2: Ja, Basti hier. Ich habe noch einen Blitzer für euch. Zwischen Wittenbeck und Kühlungsborn Entlastungsstrecke. Beidseitig.
0: Vielen Dank. Studio Hotline immer 0381 49 78 110. Denn keiner meldet mehr aktuelle Flitzerblitzer. Guten Tag, ich bin André Schneider.
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Bautätigkeit wird im Herbst weniger. Am Arsch seit dieser Woche neue Baustelle. Friedrich-Engels-Ring, Neubrandenburg, ne? Rostocker Straße, Oberbach, da wo es Irish Corner ist. Spurverengung, da dauert es länger. Dann am Holbeinplatz in Rostock, statt auswärts nur eine Spur auf der meistbefahrenen Straße in MV. Überall dauert es länger. Eure Hits kommen schneller zu euch. Jetzt Ostseewelle mit Shakira.

0: Bei uns alle aktuellen Hits. Felix Jähn und Cascada, Boy, You Turn Me, hat uns den Frühling und den Sommer schon versüßt aus The Art of Letting Go. Eine der Lieblingstracks in diesem Jahr von unserem Nachmittagskollegen Mike Ross hier bei Ostseewelle. Und es gibt Ed Sheerans Azizam-Hymne gleich nach 11:30.
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0: Na, guck an, durch einen Ministerbesuch gab's richtigen Geldregen fürs Medizintechnikunternehmen Aquandas in Kiel. Regen ohne Geld gibt's fürs Schleswig-Holstein und Hamburg-Wetter dann ab morgen. 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Heute genießen wir eine ganz nette 8 Stunden Sonnenscheindauer. Hier ab Nachmittag für Nordfriesland schon die ersten Tropfen. Morgen wird's mächtig gewaltig mit dem Regen. Und dann in Richtung Donnerstag wieder ganz entspannt locker bewölkt. Bester Verkehrsservice für unser Land, kurz nach 11:30 vor der Baustelle am Holbeinplatz, Stadtverkehr Rostock statt auswärts um 20 Minuten mehr. Das hört mit diesem Stocken ja auch nicht auf. Ja? Gestern war so der erste Testlauf für die neue einspurige Ecke da am Holbeinplatz. Das geht bis 20, 20:30 Uhr mit dem Anstehen und fängt früh um 5 Uhr an. Ja? Zwischen Pasewalk Nord und Pasewalk Süd, A20, beide Richtungen, bis heute 16 Uhr gesperrt. Es gibt Vermessungsarbeiten. Flitzer, Blitzer. A19 Richtung Rostock am Dreieck Wittstock-Dosse, B96 zwischen Bergen und Samtens, Höhe Wildbrücke, B104 zwischen Gadebusch und Rehna, Höhe Holdorf. Da sagen wir Dankeschön an Leon. B109 Jatznik, beide Richtungen, Ortseingang Greifswald, aus Anklam kommend Matze, Dankeschön. So, Rostock, da meldet Manfred.
6: In Rostock-Gilsdorf in der Schulstraße, 30 km/h mit Laser.
0: Gute Fahrt, Dankeschön. Wo habt ihr was entdeckt? Gleich durchrufen 0381 49 78 110, denn keiner meldet mehr aktuelle Flitzerblitzer. WhatsApp, Sprachnachricht geht auch oder schreiben. Anja meldet noch zwischen Neubrandenburg und Ehrenfeld. Danke sehr.
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Falls ihr der Meinung seid, Zockerzapfen bei Ostseewelle brauche ich nicht. Wow, dann seid ihr am Wochenende an keiner Tankstelle vorbeigefahren, ne, und habt nicht die Preise gesehen, die da am Wochenende waren. Schon 2,50 Euro für einen Liter Diesel oder Benzin E10. Das ist das Benzin, über das wir uns vor 10 Jahren lustig gemacht haben, über die Plörre. Ne? 2,44 Euro ein Liter. So, das waren so günstige Preise am Wochenende. Und zugegeben, es ist auch gerade noch nicht 12 Uhr. Weil um 12 Uhr erhöhen ja die Tankstellen dann in der Regel immer kräftig neuerdings. Ja? Also 2,50 fällt wahrscheinlich dann heute wieder gleich kurz nach 12. Wenn ihr das kurz nach 12 dann seht an der Tankstelle und ein Herzkasper bekommt, dann erinnert euch an die Informationen, die euch Ostseewelle jetzt gibt zum Thema Zockerzapfen. 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Weil zwischen 5 und 10 gibt es jeden Morgen im Guten Morgen mehrere Gewinnchancen. Ihr habt es auch schon erlebt, kurz nach 5 ging die erste los. Deswegen so früh einschalten wie möglich und zockt so viel Gratis-Sprit bei Andreas Sparmann und Uwe 169 an Herr Wollitzer ab. Mann,

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19: Ich bin David Riemer. Die hohen Benzin- und Dieselpreise bringen die Bundesregierung unter Druck. Die SPD fordert einen staatlichen Spritpreisdeckel. Die Union warnt vor vorschnellen Eingriffen und setzt eher auf gezielte Entlastungen.
20: Die SPD schlägt ein Modell nach belgischem Vorbild vor. Der Staat würde einen Höchstpreis festlegen, günstiger verkaufen dürften Tankstellen weiterhin. Zusätzlich bringt sie eine Steuer auf besonders hohe Krisengewinne der Mineralölkonzerne ins Spiel. Die CDU lehnt einen Preisdeckel bislang ab. Wirtschaftsministerin Reiche will stattdessen Haushalte mit niedrigen Einkommen direkt entlasten. Allerdings fehlen dafür derzeit noch bei vielen Steuerpflichtigen berücksichtigen die nötigen Kontodaten. Thomas Bleskin, Nachrichtenredaktion.
19: Die AfD bleibt einer neuen YouGov-Umfrage zufolge bundesweit stärkste Partei. Sie kommt in der Sonntagsfrage auf 29%, CDU und CSU fallen dagegen auf 18%. Gleichzeitig verändert sich die Haltung vieler

0: Der Befragten teilen diese Einschätzung. 30% widersprechen. Tanja Wagner, Nachrichtenredaktion.
1: Die Ukraine hat in der Nacht mit Drohnen eine Industrieanlage in Russland angegriffen. In der Region Samara seien die Anlage und mehrere Wohngebäude beschädigt worden. Das berichtet die russische Nachrichtenagentur TASS. Todesopfer habe es nicht gegeben, rund 40 Drohnen seien abgeschossen worden. Laut ukrainischen Berichten handelte es sich bei der Industrieanlage um eine Ölraffinerie. Gestern hat US-Präsident Trump angekündigt, Russland und die Ukraine wollten auf Angriff auf gegnerische Energieanlagen verzichten. Zum Fußball. Jürgen Klopp will mit einem sehr großen Kader den Neuaufbau der Nationalmannschaft starten. Nach dpa-Informationen will der neue Bundestrainer deutlich mehr als die von der UEFA vorgeschriebenen 23 Spieler nominieren. Denkbar ist, dass Klopp sogar bis zu 30 Profis beruft. Damit will er möglichst viele Spieler testen und die Belastung durch 4 Länderspiele innerhalb von 10 Tagen verteilen. Der Kader wird am kommenden Donnerstag präsentiert.
2: Bei der großen Spätsommerfreude will ich nicht auf die Bremse treten, aber für Rendsburg-Eckernförde und Nordfriesland kann es ab 17 Uhr schon wieder die ersten Schauer geben. Ne? Bis dahin der Südwind mit Wärme. Das Wetter für Schleswig-Holstein und Hamburg hier auf DAB Plus Ostseewelle. Am Cleverfit in Mölln heute bis 23 Grad und am Dönerpalast Neumünster bis 22. Der Wind kommt eben aus südlichen Richtungen. Die Winddrehung morgen auf West macht ganz klar ab morgen kälter und in mehreren Etappen Schauer und Gewitter. Bester Verkehrsservice für unser Land, Ostseewelle, kurz nach 12, A20. Beide Richtungen zwischen Pasewalk Nord und Pasewalk Süd gesperrt durch die Vermessungsarbeiten. Wir hören nach Vorpommern-Greifswald, B109 zwischen Karlsburg und Hanshagenhöhe Mökoberg. Die Zuckerrüben werden verladen, etwa 10 Minuten mehr beide Richtungen. Stadtverkehr Rostock, eine Viertelstunde mehr. Baustelle am Holbeinplatz statt auswärts. Flitzerblitzer A19 Richtung Rostock, Dreieck Wittstock-Dosse. Frank zum Beispiel meldet B96 kurz hinter der Rügenbrücke Richtung A20. Höhe Stralsund-Altstadt, eine 80er hier. Ortsausgang Neubrandenburg Richtung Neustrelitz, Höhe Autohaus. B104 zwischen Gardebusch und Rehna, Höhe Holdorf. B106 Umgehung Schwerin, Höhe Siebenseen-Center, beide Richtungen. B109, Ortseingang Greifswald von Anklam. B195 zwischen Dömitz und Wenigen. Bliesendorf Richtung Hanshagen. Jarmen, Gützko auf der Strecke unter der A20-Brücke. Rostock-Gelsdorf, Schulstraße, 30er Laser. Zwischen Neubrandenburg und Ihlenfeld, Höhe Monkeshof. Waschow Richtung Zarentin, Wismar-Pöhler Straße. Und zwischen Wittenbeck und Kühlungsborn, Pfarrweg. Wo habt ihr was entdeckt? Ruft durch bitte 0381 49 78 110. Denn keiner meldet mehr aktuelle Flitzerblitzer. Und wenn euer Lieblingsimbiss oder eure Lieblingskantine nach der Mittagspause schließen will, dann bitte zügig die Lokalität verlassen. Denn so wie in einem Restaurant auf Rügen soll es euch doch nicht gleich gehen. Ne? Die ganze Story hören wir in dieser halben Stunde. Mahlzeit, André Schneider.
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Bester Verkehrsservice für unser Land immer sofort, wenn etwas passiert. A20 Richtung Lübeck zwischen Zuro und Kreuz Wismar, Reifenteile auf der Fahrbahn. Reifenteile auf der Fahrbahn zwischen Zuro und Kreuz Wismar, das ist die A20 Richtung Lübeck. Vorsicht!

Auf ein schönes Miteinander jetzt in eurem Lieblingsimbiss, in eurer Lieblingskantine. Hallo, weil so soll das nicht enden, so ein Restaurantbesuch quasi. Weil bei dieser Story hier gibt es nur Verlierer. Ein Restaurantbesitzer, der Ärger hatte, Polizisten, die um Mitternacht einen Bullshit-Einsatz machen mussten und die Knacknasengäste aus dem Restaurant haben Bekanntschaft mit Polizei und Pfefferspray gemacht. Ist doch Mist. Was war passiert? Ostseewelle hier kurz vor Mitternacht auf Rügen will ein Gastronomen seine Lokalität jetzt schließen. Das ist ganz normal. Zwei Gäste aus Bremen und Nordberlin. So, nö, wir gehen nicht, ist noch zu früh. Bleiben sitzen. Der Wirt redet sich den Mund fusselig. Irgendwann redet der Wirt dann mit der Polizei, weil er nicht mehr weiter weiß. Die kommen. Den zeigen die beiden Typen auch die kalte Schulter und bleiben sitzen. Irgendwann dann Pfefferspray-Einsatz. Einer der beiden Männer will selbst noch eine Straßensperre mit sich selber errichten. Also ganz irre. Wir nehmen ganz stark an, dass da nicht nur Alkohol bei den beiden Kanadiern im Blut geflossen ist, ja. Ostseewelle jetzt alle aktuellen Hits. Alex Warren, Ordinary. Mahlzeit! 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
11: Das Wetter bei Ostseewelle. Richtung Vorpommern ist es heller. Der warme Wind aus Süden macht es für alle angenehm. Im Schnitt gibt es heute 23 Grad als Topwert. Zwei Tage Trend, dann Schauer und kühler. Exakt 12:30, bester Verkehrsservice für unser Land, Ostseewelle. A20 Richtung Lübeck, zwischen Zuro und Kreuz Wismar, Reifenteile auf der Fahrbahn, bitte Vorsicht. Und im Stadtverkehr Rostock vor der Baustelle am Holbeinplatz einspurig stadtauswärts um 20 Minuten mehr. Flitzerblitzer auf der A19 Richtung Rostock im Dreieck Wittstock-Dosse. A24 Richtung Hamburg zwischen Zahantin und Galin. B96 kurz hinter der Rügenbrücke Richtung A20 bei Stralsund-Altstadt in der 80er. Ortsausgang Neubrandenburg Richtung Neustrelitz stehen sie auch. B104 Höhe Holdorf. B106 Umgehung Schwerin Höhe 7 Seencenter beidseitig. Ja, ihr habt Fenster auf bei dem Wetter und ein dickes Motorrad ist gerade unten vorbeigefahren. Habt ihr gehört, ne? B109, Ortseingang Greifswald von Anklam aus, Bliesendorf Richtung Hanshagen. Dann Rostock-Gelsdorf, Schulstraße mit der 30er, ein Laser. Guten Tag, wo steht was?
12: Hallo, schönen guten Tag, hier ist der Nils. Guck aus Wismar an und wollte den Blitzer melden, der wird gerade aufgebaut. Im Philosophenweg, liebe Grüße an meine Kollegen, ihr wisst, wer ich bin, der Nils.
11: Schöne Grüße, danke, moin, wer ist hier dran?
13: Mahlzeit, Remi hier, ich wollte gern Blitzer melden. Möllenbeck Richtung Feldberg. Kurz vor der Abfahrt Richtung Dolgen wird gerade ein Blitzer aufgebaut.
11: Ach, guck an, danke schön. Und zwischen Wittenbeck und Kühlungsborn, Fahrweg. Wo habt ihr was entdeckt? Studio-Hotline 0381 49 78 110. Denn keiner meldet mehr aktuelle Flitzerblitzer.
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0: Ihr habt es ja auch gemerkt und hier und da mal geguckt. Bei uns bei Ostseewelle wart ihr am schnellsten informiert, was die Entlassung von Hansa Rostock-Trainer Daniel Brinkmann angeht. Ostseewelle im Livestream oder Social Media. Mehr als eine Stunde schneller als andere Medien von hier. Wir haben es auch verglichen, deswegen können wir das auch so sagen. Ostseewelle hören ist immer ein Informationsvorsprung für euch, ne? Hier, wenn es um die Heimat geht. Und bei Ostseewelle Social Media natürlich ganz viele Kommentare, die auf Sympathie gehen und sagen, Mensch, gebt dem eine Chance. Und warum sind die Spieler faul und da muss immer der Trainer gehen? Und ihr sagt auch über 0381 49 78 110, aber auch so wie Arne.
1: Ich hatte schon länger das Gefühl, dass das nicht mehr so richtig zusammenführt. Dass es so plötzlich heute passiert, dass Brinkmann entlassen wird, hätte ich nicht gedacht. Stimmt mich aber positiv. Denn die Zeit, die er da war, hat er zu wenig die Baustellen beheben können, die wir hatten. Es kann nur besser werden, bin ich der Meinung. Wenn man jemanden findet, der die Mannschaft im Griff kriegt, denn mit dieser Mannschaft musst du aufsteigen. Alles andere ist verschenktes Geld und verschenkte Zeit. Deswegen bin ich pro Entlassung.
0: Also ganz weit das Meinungsspektrum. Und damit ihr auch euch eine komplette Meinung bilden könnt, vielleicht auch gleich mit dem Übergangstrainer zusammen, gibt es schon heute Nachmittag die Freikarten, die nächsten fürs Hansa Rostock Flutlichtspiel morgen gegen VfB Stuttgart 2. Also Ostseewelle länger hören, immer wieder den Livestream neu starten. Habt ihr heute am Nachmittag schon die Freikarten in der Hand fürs nächste Hansa Heimspiel. Ne? Ostseewelle jetzt mit Avicii.

0: Sehnsucht, Verlangen, Action, all das ist im Song Desire drin von Morgenmann Uwe 169,5 Wörlitzer und Leandro de la Vega, der Teenager-DJ aus der Nähe von Schwerin, die beiden zusammen in der nächsten halben Stunde. Mittagspausenzeit gleich auch mit Holly Humberstone verbringt To Love Somebody. Und The Voice of Germany-Chef Nico Santos gleich zum Start nach 13 Uhr. Hier bei Ostseewelle.
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17: Ich bin David Riemer. Die hohen Benzin- und Dieselpreise bringen die Bundesregierung unter Druck. Die SPD fordert einen staatlichen Spritpreisdeckel, die Union warnt vor vorschnellen Eingriffen und setzt eher auf gezielte Entlastungen.
18: Die SPD schlägt ein Modell nach belgischem Vorbild vor. Der Staat würde einen Höchstpreis festlegen, günstiger verkaufen dürften Tankstellen weiterhin. Zusätzlich bringt sie eine Steuer auf besonders hohe Krisengewinne der Mineralölkonzerne ins Spiel. Die CDU lehnt einen Preisdeckel bislang ab. Wirtschaftsministerin Reiche will stattdessen Haushalte mit niedrigen Einkommen direkt entlasten, allerdings fehlen dafür derzeit noch bei vielen Steuerpflichten die nötigen Kontodaten. Thomas Bleskin, Nachrichtenredaktion.
17: Kriminelle Banden in Deutschland greifen zunehmend zu Gewalt, um Opfer einzuschüchtern und Machtansprüche durchzusetzen. Das geht aus dem aktuellen Bundeslagebild organisierte Kriminalität hervor, der am Vormittag in Berlin vorgestellt wurde. Zugenommen haben auch Fälle, in denen Gewalttaten als Dienstleistung bestellt oder eigens von rekrutierten Minderjährigen verübt werden. Unter den angeheuerten Tätern seien teils sogar 13-Jährige, sagte Bundesinnenminister Dobrindt. Die AfD bleibt einer neuen YouGov-Umfrage zufolge bundesweit stärkste Partei. Sie kommt in der Sonntagsfrage auf 29%, CDU und CSU fallen dagegen auf 18%. Gleichzeitig verändert sich die Haltung vieler Befragter zur Zusammenarbeit mit der AfD.
19: Inzwischen sagen 51%, andere Parteien sollten eine Zusammenarbeit mit der AfD nicht grundsätzlich ausschließen. Im August waren es noch 44%. 40% sprechen sich weiter für eine klare Abgrenzung aus. Gleichzeitig hält eine deutliche Mehrheit die AfD für rechtsextrem. 59% der Befragten teilen diese Einschätzung. 30% widersprechen. Tanja Wagner, Nachrichtenredaktion.
17: Der Flughafen von Catania auf Sizilien bleibt wegen einer neuen Aschewolke des Ätna weiterhin gesperrt. Die Behörden haben alle Starts und Landungen bis zum Nachmittag abgesagt. Seit gestern fielen bereits mehrere Dutzend Flüge aus, darunter viele internationale Verbindungen. Europas aktivster Vulkan stößt seit Sonntag wieder Asche aus. Die Wolke reicht 4 Kilometer hoch in den Himmel.
0: Bei der großen Spätsommerfreude will ich nicht auf die Bremse treten, aber für Rendsburg-Eckernförde und Nordfriesland kann es ab 17 Uhr schon wieder die ersten Schauer geben. Ne? Bis dahin der Südwind mit Wärme. Das Wetter für Schleswig-Holstein und Hamburg hier auf DAB Plus Ostseewelle. Am Cleverfit in Mölln heute bis 23 Grad. Und am Dönerpalast Neumünster bis 22. Der Wind kommt eben aus südlichen Richtungen. Die Winddrehung morgen auf West macht ganz klar ab morgen kälter und in mehreren Etappen Schauer und Gewitter. 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A20, beide Richtungen zwischen Pasewalk Nord und Pasewalk Süd bis etwa 16 Uhr, die Vollsperrung wegen Vermessungsarbeiten. Dadurch Umgehung Pasewalk, B104, B109 an der Kreuzung um 20 Minuten mehr, weil das ja die Umfahrung ist. Ansonsten Stadtverkehr Rostock. Hol beim Platz statt auswärts eine Viertelstunde mehr. Sollte es mehr werden, sagt uns bitte gleich Bescheid. Dann aktualisieren wir das mit euren Angaben natürlich sofort für alle. Flitzer, Blitzer. A19 Richtung Rostock, Dreieckwitz, Stockdosse. B96 kurz hinter der Rügenbrücke Richtung A20 Höhe Stralsund-Altstadt. Hier mit der 80er. B104 zwischen Gardebusch und Rehna, Höhe Holdorf. B106 Umgehung Schwerin, Siebenseencenter beidseitig. B109 Ortseingang Greifswald. Von Anklam aus. Blieschendorf Richtung Hanshagen. Moni meldet auch zwischen Möllenbeck und Feldberg kurz

0: zwischen Wittenbeck und Kühlungsborn Fahrweg. Wo habt ihr was entdeckt? Ruft bitte durch. Studio Hotline 0381 49 78 110. Denn keiner meldet mehr aktuelle Flitzer Blitzer.
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0: leise. Wir nähern uns ganz leise an, machen die Spinnweben weg und horchen mal, ob sich heute was bewegt bei den beiden.
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2: Ja, Oberamtsrat Alfred Clausen.
3: Morgens, Alfred. Na, wie ist?
2: Die sind doch verrückt, Harvey.
3: Wer?
2: Na, die Gallier.
3: Asterix und Obelix.
2: Herr, hast du wieder nicht mitbekommen, ne?
3: Was meinst du, Alfred?
2: Dass ein Comic von denen für knapp 1,5 Millionen Euro versteigert wurde.
3: Ach so, das ja, das habe ich im Radio gehört.
2: Wie kann man 1,5 Millionen Euro für ein Heft zahlen, von dem ich 10 Stück im Keller liegen habe?
3: Wie bitte?
2: Ja, aus August 1966. Asterix chez les Bretons.
3: Alfred?
2: Ich bin reich, oder?
3: Nein, es geht nicht um das Heft.
2: Was?
3: Es geht um das Cover.
2: Ja, dann reiß ich das halt 10-mal ab.
3: Nein, Alfred, das Originalcover.
2: Ja, wieso ist der Original?
3: Alfred, das, was da versteigert wurde, das ist quasi die originale Druckvorlage.
2: Okay.
3: Deine Hefte sind auch was wert, aber eben nicht 1,5 Millionen.
2: 150.000?
3: Nein, 15.
2: Millionen?
3: Nein, 15 Euro.
2: Was?
3: Ja, nur das Original ist so viel wert.
2: Okay, deswegen bleibst du auch immer Fuzzi.
3: Hä?
2: Weil du kein Original bist.
3: Dringendes Unverschämtheitskäffchen.
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0: bisschen müssen wir noch arbeiten, ne? Heute, bevor wir dann in einen möglichst warmen, sonnigen Spätsommer-Dienstagnachmittag können. Aber bei der Arbeit keinen Spaß zu haben, das geht ja gar nicht, weil hier all eure Lieblingshits aufeinandertreffen. Ostseewelle-Hörerfamilie ordert über ostseewelle.de unter Mitmachen und dann kommt die dicke Vielfalt hier zum Start. Michael Schulte, 5 AM, das gibt's gleich aktuell. Das mixen wir euch mit einem 80er von Cyndi Lauper, Shebop, da ist Rhythmus drin. Und für alle, die sagen, Taylor Swift ist ein Weltphänomen, ja, hier kommt das nächste Wunder von ihr. I knew it. 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Bleibt bei Ostseewelle, geht gleich weiter.
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9: Ohne unsere Vereine hier bei uns im Norden geht gar nichts. Deshalb hören wir hier bei Ostseewelle Hitradio Hamburg-Schleswig-Holstein mit Stolz auf die nächsten Vereinshelden, die richtig anpacken. Moin!
10: Moin! Ich bin Henning Liesel von den Carpfighters aus Rheinfeld. Dies ist eine Dartsparte des SV Preußen Rheinfeld.
9: Was macht euren Verein so besonders?
10: Ja, unsere Dartsparte macht so besonders. Wir sind erst im März gegründet worden. Allerdings sind wir schon eine sehr bunte Mischung von 25 Dart-Interessierten, die mit Beeinträchtigungen, Männlein, Weiblein, Kinder, Erwachsenen dem Dartsport nachgehen und so unseren Slogan Respekt zeigen und Toleranze leben, nach außen tragen und viel gemeinsam lachen und uns aufs Dartspielen konzentrieren.
9: Und worauf seid ihr so richtig stolz in eurem Verein?
10: Tatsächlich sind wir auf unsere DNA stolz. Respekt zeigen, Toleranz leben, das lebt jeder Teilnehmer. Und natürlich, worauf wir noch viel mehr stolz sind, ist auch die Unterstützung vom Sportverein selber, von Unternehmen in Rheinfeld und Umgebung und anderen Menschen, die uns das möglich machen, unseren Sport so auszuführen.
9: Und wie können wir euch besuchen?
10: Jeden Dienstag und Donnerstag zwischen 18 Uhr und 21.30 Uhr in 23858 Rheinfeld auf dem Sportplatz im Sportline. Dort trainieren wir mit unserer Truppe und dann könnt ihr uns natürlich auch auf Heim- wie auch Auswärtsspiel besuchen, begleiten und anfeuern.
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0: Schon bemerkenswert, was wir in Schleswig-Holstein an Nahrungsfirmen haben. Ne? Die eine verputzen viel Fitnessnahrung von More Nutrition. Die kommen ja aus Elmshorn. Hier heute Topwert 23 Grad. Und manche lieben Elvis-Eis. Die kommen aus Bargteheide. Das ist anders als Fitnessnahrung. Und hier in Bargteheide heute bis 24 Grad. Schleswig-Holstein und Hamburg-Wetter bei Ostseewelle auf DAB+. Heute warm. Im Zwei-Tage-Trend kühler, inklusive Regen und kurzen Gewittern. Ganz kurz nach 13:30, bester Verkehrsservice für unser Land. Durch Bauarbeiten ist zwischen Pasewalk Nord und Pasewalk Süd A20. Beide Richtungen noch die Sperrung bis 16 Uhr, also noch 2,5 Stunden. Deswegen haben wir rund um die Pasewalkreuzung B104, B109 20 Minuten Zeitverlust. Flitzerblitzer stehen. B96 kurz hinter der Rügenbrücke Richtung A20, Höhe Stralsund Altstadt, die 80er. B104 Chemnitz Richtung Staffenhagen zwischen Gardebusch und Rehna, Höhe Holdorf. B196 zwischen Lankengranitz und Serams zwischen Möllenbeck und Feldberg kurz vorm Abzweiger Dolgen. Marien sagt, in Parchim, Lübzer Chaussee stehen sie beidseitig. Und zwischen Wittenbeck und Kühlungsborn auf dem Fahrweg, also die Umgehung. Wo habt ihr was entdeckt? Bitte ruft durch 0381 49 78 110. Denn keiner meldet mehr aktuelle Flitzerblitzer. Ne, am besten anrufen oder WhatsApp-Sprachnachricht. In Sachen Verkehr hat Robert noch schnell was.
13: In Staffenhagen, aus dem Wien kommend, hat ein LKW seinen Auflieger verloren.
0: Ach du Scheiße. Danke fürs Melden.
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Wie viel Unterschied machen 6 Millionen Euro, wenn du in die Zukunft rechnest? Diese Entscheidung haben heute die Ausschussmitglieder vom Bauausschuss des Kreises Segeberg vor der Brust. Ostseewelle hier auf DAB Plus mit Schleswig-Holstein-Content. Und diesen Stream habt ihr natürlich auch in den Regionalstreams in der Ostseewelle-App. Sporthalle Bad Segeberg. Die Vereine der Stadt brauchen eine funktionierende Halle. Haben sie im Moment nicht. Also entweder die alte Halle sanieren und immer wieder flicken, weil der marode Faktor ist wohl sehr hoch. 17 Millionen Euro. Oder eine ganz neue Halle, ganz frisch hochziehen. 23 Millionen Euro. Unterschied 6 Millionen. Ja, da müssen die Entscheider heute echt mal einen Arsch in der Hose haben und wirklich was treffen, was in die Zukunft geht. Heute Abend in der Sitzung.

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14: Ich bin Bobbit Büchner. Nach der Landtagswahl am kommenden Sonntag könnte sich entscheiden, ob sich Bundeskanzler Friedrich Merz im Amt halten kann. Der CDU-Chef hat jetzt das Parteipräsidium für den Wahlabend zu einer formellen Sitzung nach Berlin eingeladen. Dabei soll es um die Ergebnisse der Landtagswahlen in Mecklenburg-Vorpommern und Berlin gehen und um die Folgen. Es gibt Spekulationen, dass Merz von den CDU-Landeschefs gestürzt werden könnte. Die hohen Spritpreise bringen die Politik unter Druck. E10 kostet so viel wie nie und auch Diesel ist nicht mehr weit vom Rekordpreis entfernt. Die SPD forderte erneut einen staatlichen Preisdeckel und auch eine Übergewinnsteuer für Ölkonzerne. SPD-Generalsekretär Tim Klüssendorf warf Bundeswirtschaftsministerin Katharine Reiche im Nachrichtenportal T-Online vor, zu wenig zu tun. Kriminelle Banden in Deutschland setzen immer häufiger Gewalt ein. Das geht aus dem neuen Lagebild des Bundeskriminalamts zur organisierten Kriminalität hervor. Demnach gab es in dem Bereich im vergangenen Jahr mehr Tötungsdelikte und auch mehr Körperverletzungen.
15: Das BKA zählt für 2025 insgesamt 20 Tötungsdelikte und 100 Fälle von Körperverletzungen im Zusammenhang mit organisierter Kriminalität. Zum Vergleich, im Jahr davor waren es 13 bzw. 77. Neu ist nach Angaben der Behörde auch, dass Gewalttaten zunehmend regelrecht in Auftrag gegeben werden. Dafür würden über soziale Medien teils auch Minderjährige angeworben, in einzelnen Fällen sogar 13-Jährige. Den größten Teil der Ermittlungen machte erneut die Rauschgiftkriminalität aus. Thomas Bleskin, Nachrichtenredaktion.
14: Und zum Sport. Der neue Bundestrainer Jürgen Klopp will mit einem ungewöhnlich großen Kader in seine erste Länderspielphase starten. Nach dpa-Informationen sollen deutlich mehr als die von der UEFA vorgesehenen 23 Spieler nominiert werden.
16: Klopp will auf diese Weise möglichst viele Profis kennenlernen und die Belastung auf 4 Spiele in 10 Tagen verteilen. Denkbar ist ein Aufgebot mit bis zu 30 Spielern. Für jede einzelne Nations League-Partie darf Klopp allerdings nur 23 Spieler melden. Einige müssten also auf die Tribüne. Vorgestellt wird das Aufgebot am Donnerstag in Frankfurt. David Riemer, Nachrichtenredaktion.
14: Die DFB-Elf trifft im ersten Länderspiel unter Klopp Ende September auswärts auf die Niederlande.
17: Das mit den sagenumwobenen Sportstars hier in Schleswig-Holstein und Hamburg hört gar nicht mehr auf. Schöne Grüße nach Flensburg. Ihr habt Schwimmstar Johannes Liebmann ja groß gemacht in Flensburg heute bis 22 Grad. Und hallo Hamburg, ja, US Open-Sieger Alexander Zverev aus Hamburg. Nicht schlecht. Hier heute bis 25 Grad. Das ist wirklich norddeutscher Topwert heute in Hamburg. Woran liegt's? Viel Sonne heute nochmal und warmer Südwind im Zwei-Tage-Trend hier beim Ostseewelle DAB Plus Wetter. Der Wind von Nordwest wird kälter, neue Wolken. Ab heute Nachmittag erste Schauer, auch morgen früh ganz verregnet.

0: 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A20 beide Richtungen zwischen Pasewalk Nord und Pasewalk Süd. Noch 2 Stunden die Vollsperrung. Da gibt es Bauarbeiten. Deswegen Umgehung Pasewalk B104, B109, die ganze Kreuzung. Und drumherum stockender Verkehr. 20 Minuten mehr, weil das die Umleitungsstrecke ist. Stadtverkehr Rostock vor der Nadelöhr-Baustelle einspurig am Holbeinplatz statt auswärts. Immer so um eine Viertelstunde. Reicht's noch oder ist das schon mehr, wenn ich gleich Bescheid geben? Dankeschön. Hallo Flitzerblitzer. A19 Richtung Rostock im Dreiquid Stockdosse. A24 Richtung Hamburg zwischen Zahantin und Gallin. B104 Chemnitz Richtung Staffenhagen. Zwischen Gardebusch und Rehna Höhe Holdorf. B192 Höhe Zuro Richtung Reinsdorf. B196 zwischen Lankengranitz und Seerams. Lieschendorf Richtung Hanshagen. Zwischen Möllenbeck und Feldberg kurz vorm Abzweiger Dolgen. Parchim-Lübzer Chaussee. Höhe Friedhof beide Richtungen. Rostock-Gelsdorf die Schulstraße 30er. Zwischen Neubrandenburg und Ihlenfeld stehen sie. Wismar am Kargenmarkt. Wo habt ihr was entdeckt? 0381 49 78 110.
1: Der Thomas hier, grüße dich, hallo.
0: Hi.
1: Die bauen den gerade auf, wenn man von der Rügenbrücke runterkommt, Abfahrt Franken.
0: Abfahrt Franken, Altstadt, ja, danke.
2: Ja, moin, der René hier. Ich wollte einmal einen Blitzer verbessern, und zwar auf der L28 aus Ferdinandshof kommend im Blumenthal Richtung Ueckermünde.
0: Schöne Fahrt, danke.
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1: Und das kam für etliche in der Ostseewelle-Hörerfamilie überraschend. FC Hansa Rostock trennt sich von Trainer Daniel Brinkmann. Habt ihr bei uns zuerst gehört, 9.24 Uhr schneller als bei allen anderen Medien. Damit hat er nicht mal ganz 2 Jahre durchgehalten, der Brinkmann hier oben. Die Vereinsführung sagt heute nochmal Danke für die Zusammenarbeit, aber Brinkmann hat heute bei den offiziellen Terminen natürlich schon gefehlt. Schock für viele Fans, Ostseewelle Social Media, da haben wir es natürlich auch schneller gepostet als alle anderen. Was lässt sich da so rauslesen an Meinung, Webreporter Axel Prokop?
2: Ja, da ist eine ganze Menge los. David schreibt von der dümmsten Entscheidung ever. Völlig bekloppt, ein Spiel verloren, eins. Danke Daniel für alles. Von Leni kommt Fehler, Melli schreibt krank und auch sonst, ich sag mal, ganz viele kurze Kommentarsausbrüche.
0: Ja, ja.
2: Unfassbar. Oder traurige Smileys oder seid ihr bekloppt und ihr habt doch Lack gesoffen. Ja. Hansa-Fan Thomas hat auch kein Verständnis für den Zeitpunkt. Der meint, zumindest die kommenden 2 Spiele in dieser englischen Woche hätte man Brinkmann noch geben sollen. Und dann schreibt auch er nochmal ganz groß Danke, Daniel. Aber es gibt auch Fans, die die Entscheidung ganz gut finden. Jens aus Schwerin findet die Entlassung von Brinkmann überfällig, wegen der Entwicklung der Mannschaft insgesamt. Ihm fehlt nämlich eine Weiterentwicklung, vor allem auch bei der Konstanz. Isabel hofft auf frischen Wind, weil sie glaubt nicht, dass Hansa mit Daniel Brinkmann aufsteigen könnte. Und auch Felix aus Bergholz bei Löcknitz versteht nicht, was falsch daran sein soll, weil es ging ja die letzten 2 Jahre nicht richtig aufwärts für Hansa. Aber alles in allem, was ich mir so angeguckt habe, ich würde mal sagen, so 70-80% der Leute, die Kommentare drunter geschrieben haben, finden die Entscheidung heute, Trainer Daniel Brinkmann rauszuschmeißen, die war falsch.
1: Kommentiert gerne weiter. Dankeschön, Axel. Hansa Rostock und Trainer Daniel Brinkmann gehen getrennte Wege. Jetzt übernimmt übergangsweise das bisherige Co-Trainer-Team. Wie gut können sie es beim nächsten Spiel machen? Das ist morgen Abend schon angesetzt. 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Einfach länger Ostseewelle hören, auch im Nachmittag, ne?

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23: Das Wetter bei Ostseewelle. Manu, die Sonne spielt doch nicht so richtig mit, wie erhofft. Ne? Naja, im Schnitt 23 Grad. Okay. Wechselstimmung zu morgen dann angesagt. Im Zwei-Tage-Trend netter Landregen morgen früh und dann 4 bis 5 Grad schon mal weniger auf dem Thermometer.
0: Jetzt 14:30, bester Verkehrsservice für unser Land, Ostseewelle. Im Stadtverkehr Rostock bleibt es bei der Nadelöhrbaustelle Holbeinplatz statt auswärts mit nur einer Spur bei 20 Minuten plus. Etwa anderthalb Stunden noch die Sperrung zwischen Pasewalk Nord und Pasewalk Süd A20 beiden Richtungen wegen Bauarbeiten. Flitzerblitzer stehen. B96 kurz hinter der Rügenbrücke Richtung A20, Höhe Stralsund Altstadt. B192 in Zurow Richtung Reinsdorf. Bliesendorf Richtung Hanshagen. Gregor meldet Blumenthal Richtung Ueckermünde. Zwischen Möllenbeck und Feldberg, kurz vor Dolgen stehen sie. Zwischen Jarmen und Gützko unter der A20-Brücke gibt es den noch. Sagt ihr schnell Bescheid bitte. Danke. Lenny meldet Parchim, Lübzer Chaussee, Höhe Friedhof, beide Richtungen. Vielen Dank. Rostock-Gelsdorf, die Schulstraße, 30er Laser. Zwischen Neubrandenburg und Ihlenfeld, Wismar-Pöhler Straße und am Kargmarkt. Außerdem zwischen Wittenbeck und Kühlungsborn, Fahrweg, also die südliche Umgehung sozusagen. Habt ihr noch was gesehen? Ruf durch. Studio Hotline 0381 49 78 110, denn keiner meldet mehr aktuelle Flitzerblitzer.
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0: immer mal wieder gerne, schickt eine WhatsApp-Sprache rüber oder ein Fotochen, was ist gerade an den Tankstellen los, Thomas in Stralsund meldet.
1: Da kostet der Liter Diesel gerade aktuell 2,59 €.
0: Danke fürs Update, Thomas. Habt ihr gehört bei Thomas? Thomas betont die 2 vorne noch so doll. Das heißt, wir haben uns noch nicht dran gewöhnt. Ja, wir haben uns noch nicht dran gewöhnt, dass da eine 2 ist. Und ansonsten gilt natürlich Mission Zockerzapfen für alle, egal ob Benzin- oder Dieseltanker, morgen wieder ab 5 im guten Morgen, ihr wisst es, ne? Dankeschön, Thomas, fürs Mitmachen. Ostseewelle-Hörerfamilie feiert jetzt Ed Sheeran und Martin Garrix ab. Das ist Repeated, alles aus den aktuellen Charts.

0: die Britney-Fans glücklich gemacht, ne? Hier bei Ostseewelle. Und jetzt machen wir die Fans von Mike Ross glücklich. Hier ist ihm.
1: Guten Tag. 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
16: Guten Tag, ich bin Adrian Mützel. Eine russische Fregatte hat in der Ostsee Leuchtmunition auf einen dänischen Helikopter geschossen. Passiert ist das zwischen der dänischen Insel Falster und der mecklenburgischen Küste. Die russische Fregatte ist durch internationale Gewässer gesteuert. Der dänische Hubschrauber hat sich dann routinemäßig dem Schiff genähert. Dann ist geschossen worden. Eine der Leuchtraketen hat den Heli nur knapp verfehlt. Jetzt hat Dänemark den russischen Botschafter einbestellt. Es ist Prozesstag 28 im Mordfall Fabian aus Güstrow in Mecklenburg-Vorpommern. Und auch heute sagt die Angeklagte Gina H. am Rostocker Landgericht aus. Sie hat sich heute erneut mehrfach in Widersprüche verwickelt, vor allem als der Richter beim Fundort der Leiche des Achtjährigen bei Klein-Uperl nachgefragt hat. Denn Gina H. hatte dreimal vorgeschlagen, an genau diesem Ort zu suchen. Sie habe sich dabei nichts gedacht. Am Nachmittag will Fabians Mutter Dorina sich noch selbst an die Angeklagte wenden und sie die wichtigste Frage von allen stellen, so Christine H. Peter, die Anwältin der Mutter.
17: Warum hast du mein Kind getötet? Um diese Frage dreht sich der gesamte Prozess. Und diese Frage wird die Nebenklägerin auch in Person stellen.
16: Die Freibadsaison in Schleswig-Holstein geht zu Ende und die meisten sind zufrieden. Viele haben mehr Besucher als im Vorjahr registriert. Unter anderem die Bäder in Aukrug im Kreis Rendsburg-Eckernförde oder Lensahn im Kreis Ostholstein. Mit Blick auf das kommende Jahr machen sich allerdings viele Betreiber Sorgen, vor allem wegen der hohen Energiekosten.
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16: Die Spritpreise kennen im Moment nur eine Richtung, nämlich nach oben. Auch Super E10 hat jetzt ein Allzeithoch erreicht. Gestern hat der Liter im bundesweiten Durchschnitt 2,28 Euro gekostet. Am Sonntag hat es den höchsten Preis für Normalsuper gegeben. Und auch für Diesel rückt der Negativrekord näher. Der Dieselpreis lag gestern bei 2,41 Euro. Kriminelle Banden bereiten den Sicherheitsbehörden in Deutschland weiterhin große Probleme. Demnach greifen solche Banden immer stärker zu Gewalt, um ihre Opfer einzuschüchtern oder Machtansprüche durchzusetzen. Dafür werden auch immer mehr Minderjährige rekrutiert. Insgesamt sind im vergangenen Jahr knapp 700 Fälle ermittelt worden. Ein Drittel davon hatten mit Drogenhandel zu tun. 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Und jetzt das Wetter.
1: In Hamburg und Schleswig-Holstein ist es heute sehr wechselhaft. In vielen Regionen viel Sonne dabei, in anderen viele Wolken. Aber nur ganz vereinzelt kann es heute mal kurz ein bisschen nass werden. Überwiegend ist euer Feierabend heute trocken bei Temperaturen um 23 Grad. In der Nacht gibt es dann dicke Wolken, dann ist es auch regnerisch bei 11 Grad tiefstens. Und der Zwei-Tage-Trend, morgen erst grau und nass, später auch freundlicher bei 20 Grad. Übermorgen geht es genauso wechselhaft weiter bei 18 Grad.

0: 15.03 Uhr, Ostseewelle, der beste Verkehrsservice für unser Land. A20 in beiden Richtungen zwischen Pasewalk Nord und Pasewalk Süd bis 16 Uhr ungefähr voll gesperrt wegen Vermessungsarbeiten. Dann schauen wir rüber in den Landkreis Vorpommern-Greifswald, Umgehung Pasewalk B104, B109. Die Kreuzung, hier staut es sich wegen der A20 Vollsperrung. Plant mal hier so 20 Minuten mehr ein. Nine meldet, Landkreis Rostock, Feuerwehreinsatz zwischen Benfisch und Gorsdorf, rechnet hier auch mit Behinderungen. Und Stadtverkehr Rostock vor der Baustelle am Hohlbeinplatz, statt auswärts braucht er jetzt 20 Minuten länger. Die Flitzerblitzer, die stehen an der B96, kurz hinter der Rügenbrücke, Richtung A20, Höhe Stralsund-Altstadt. B192, Zuro, Richtung Reinsdorf. B196, zwischen Lankengranitz und Serams. In Blieschendorf, Richtung Hanshagen. Zwischen Möllenbeck und Feldberg, kurz vorm Abzweig Dolgen. Jarmen, Richtung Gützkow, unter der A20-Brücke haben sie aufgebaut. In Parchim, Lübser Chaussee, Höhe Friedhof, beidseitig. Da in Rostock-Gelsdorf, Schulstraße, 30er-Strecke. Zwischen Neubrandenburg und Ehlenfeld, Höhe Monkeshof, in Waschow Richtung Zarentin. Hier haben wir einen Flitzerblitzer-Anhänger. In Wismar, Pöhlerstraße, stehen sie stadteinwärts und auch am Kargenmarkt. Zwischen Wittenbeck und Kühlungsborn stehen sie im Fahrweg. Und Meldung kommt von der A20. Pasewalk, die Sperrung ist ganz überraschend schon aufgehoben. Mensch, guckt an, hier wieder freie Fahrt. Habt ihr auch noch irgendwas gesehen? Dann ruft an, Studio Hotline ist die 0381 49 78 110. Denn keiner meldet mehr aktuelle Flitzerblitzer.
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0: Wow, entspannt geht's in Richtung Ziellinie. Ich bin Mike Ross, das Ross im Radio. Das ist einer der meistgewünschten aktuellen Hits aus den Charts bei Ostseewelle. Das ist Tampa City mit Self-Aware. Schönen Dienstagnachmittag.

die meiste Musik mit allen aktuellen Hits und dazu immer wieder richtig coole Musiküberraschungen zwischendurch. Das ist die Vielfalt für euren Weg in Richtung Feierabend. Ihr hört Ostseewelle hier mit dem nächsten aktuellen Knaller von Glockenbach und Norma Jean Martini. Das hier ist Anthem.

0: 10.28 Uhr, Ostseewelle, der beste Verkehrsservice für unser Land. Immer sofort, wenn etwas passiert. Vorsicht bitte im Stadtverkehr Rostock, B103, Rostocker Stadtautobahn, kurz hinter der Abfahrt Zoo in Richtung A20, liegt ein großes Holzteil mitten auf der Fahrbahn. Hier bitte aufpassen, B103, Rostocker Stadtautobahn, Richtung A20, kurz hinter der Abfahrt Zoo, großes Holzteil auf der Fahrbahn. Hier bitte schön aufpassen. Kommt gut ans Ziel, wir begleiten euch mit der meisten Musik, mit allen aktuellen Hits, unter anderem gleich Ariana Grande mit Hate They Made You Love Me.
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0: 15:32 Uhr, J-Ostseewelle mit dem Feierabend-Update für 3:30. Adrian Mützel hat die Schlagzeilen für euch.
15: Im Mordfall Fabian aus Güstrow hat sich die Mutter des getöteten 8-Jährigen heute direkt an die Angeklagte Gina H. gerichtet. Sie hat gefragt, warum ihr Sohn sterben musste. Ihre Antwort: Ich habe ihm nichts getan. Spritpreise runter, das hat Bundeskanzler Merz in Aussicht gestellt. Allerdings hat er noch nicht gesagt, wie das umgesetzt werden soll. Ein Vorschlag soll zeitnah auf dem Tisch liegen.
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15: Lange anstehen auf dem Weg zur Arbeit, hieß es am Morgen im Kreis Segeberg. Ein Transporter mit Anhänger ist zwischen Heidmühlen und Hartenholm mit einem Reh zusammengestoßen und gegen einen Baum geprallt. Der Anhänger ist abgerissen worden und der Baum auf die Fahrbahn gekracht. Der 55-jährige Fahrer ist dabei leicht verletzt worden. Die Strecke ist stundenlang zugewiesen.
0: 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Das Ostseewelle-Feierabendwetter für Hamburg und Schleswig-Holstein. Zwischen Flensburger Förde und Lübecker Bucht gibt's heute mal Wolken, mal Sonne und trockene 24 Grad maximal. Genießt das Wetterchen nochmal, denn so nach und nach wird's wieder herbstlicher. Im Zwei-Tage-Trend wird's dann noch häufiger wieder nass, bei Temperaturen um 20 Grad. 15.33 Uhr, Ostseewelle, der beste Verkehrsservice für unser Land. Landkreis Rostock, B110, zwischen Sahnitz und Hohenfelde, liegt kurz vor der Kurve ein LKW so halb im Graben. Heck ragt auf die Fahrbahn, hier bitte unbedingt aufpassen. Richtung Rostock wird es deshalb ein bisschen enger. Feuerwehreinsatz aktuell zwischen Bentwisch und Gohrsdorf, hier Behinderungen. Und Stadtverkehr Rostock, B103, Stadtautobahn Rostock, kurz hinter der Abfahrt Zoo Richtung A20, liegt ein großes Holzteil auf der Fahrbahn. Und vor der Baustelle am Holbeinplatz, stadtauswärts aktuell 20 Minuten Zeitverlust. Die Flitzerblitzer stehen an der B96, kurz hinter der Rügenbrücke Richtung A20, Höhe Stralsund-Altstadt. B192, Zuro Richtung Reinsdorf. B196 zwischen Lankengranitz und Serams. Mendi meldet. B198 Neustrelitz an der Bundespolizei Richtung Woldeck. Dankeschön. Blieschendorf Richtung Hanshagen haben wir ein. Dann zwischen Möllenbeck und Feldberg kurz vorm Abzweig Dolgen. Jarmen Richtung Gützko unter der H20-Brücke. In Parchim, Lübser Chaussee, Höhe Friedhof beidseitig. Rostock-Gilsdorf, Schulstraße zwischen Neubrandenburg und Ihlenfeld, Höhe Monkeshof. In Waschow Richtung Zarrentin haben wir einen. Dann in Wismar, Pöhler Straße stadteinwärts und am Kargenmarkt. Und zwischen Wittenbeck und Kühlungsborn am Fahrweg. Habt ihr auch welche gesehen? Dann ruft an. Studio Hotline ist die 0381 49 78 110. Denn keiner meldet mehr aktuelle Flitzerblitzer.
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Das hätten ja glatt mein Kumpel Stefan und ich sein können damals. J-Ostseewelle und gestern Nachmittag um diese Zeit war ein Alarm in Mewegen bei Pasewalk im Kreis Vorpommern-Greifswald. Mensch, haben sich zwei Bengels aus der zweiten Klasse gedacht, warum eigentlich nach der Schule immer denselben Weg nach Hause gehen? Lass uns mal ein bisschen im Maisfeld rumtoben. Liegt ja direkt hinter der Grundschule und nach so ein paar Stunden Abenteuerlaune kam dann auch noch die Idee, weißt du was, lass uns hier einfach mal übernachten. Daraus wurde aber nix. Plötzlich große Augen bei den Kleinen. Polizei mit dem vollen Programm da am Feld. So mit Suchhunden, sogar mit Hubschrauber. Mega großer Einsatz. Alle in heller Aufregung. Die beiden Jungs, die hatten die Rechnung nämlich ohne ihre Eltern gemacht. Und deshalb große Suchaktionen. Aber immerhin hatten sie heute in der Schule ein bisschen was zu erzählen von ihrem Abenteuertrip. Die Lümmel.

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1: Ariana Grande, Hate That I Made You Love Me.

0: Nur noch einmal schlafen, dann machen wir das Rostocker Ostseestadion wieder gemeinsam rappelzappel voll. Ihr hört Ostseewelle und garantiert bis 18 Uhr hört ihr hier den Ticketalarm und holt euch eure Freikarten für das morgige Drittligaspiel vom FC Hansa Rostock gegen Stuttgart 2. Und dazu haben wir natürlich alle eure Lieblingshits für euren Start in den Feierabend. Gleich aktuelle Hits von Jennifer Lopez und David Guetta, Fast Boy und auch Purple Disco Machine. Kleinen Ohrenblick.
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13: Hi, Ostseewelle Hitradio Hamburg-Schleswig-Holstein hier. Wir stehen auf ehrenamtliche Arbeit im Verein. Von denen gibt's ja richtig viele hier bei uns im Norden. Und hier ist auch schon der Nächste. Moin!
14: Ich bin Martina. Wir sind auf der Kampfkunstakademie in Eutin. Unsere Kampfkunstakademie hat verschiedene Kampfkunstangebote, dass wir Selbstverteidigung machen, traditionelles Wunderkendo Kung Fu. Wir bieten Kickboxen an, extra Trainings auch für Mädchen und Frauen in der Selbstverteidigung, Selbstbehauptung und Eskrima.
13: Worauf seid ihr so richtig stolz in eurem Verein?
14: Auf die vielen tollen Lehrer und Trainer, die in der Kampfkunstakademie unterrichten. Wir haben sehr breites Spektrum an Assistenztrainern, sodass wirklich die Schüler auch betreut werden.
13: Wo finden wir euch denn?
14: Die Kampfkunstakademie in Eutin ist unter der Webadresse www.kampfkunst-eutin.de zu erreichen.
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15: Guten Tag, ich bin Adrian Mützel. Kurz vor der dritten Verhandlungsrunde rufte Verdi die Beschäftigten im Nahverkehr in Schleswig-Holstein erneut zum Streik auf. Kommenden Dienstag soll verhandelt werden. Der Streik ist für Montag angesetzt. Von Betriebsbeginn bis zum Ende soll der gehen. Erst vorige Woche ist 2 Tage lang gestreikt worden. Betroffen sind auch dieses Mal die Unternehmen in Kiel, Lübeck, Flensburg und Neumünster. Verdi ist mit dem Ergebnis der Verhandlungen bisher nicht zufrieden. Gefordert wird eine Lohnerhöhung von 6,5% bei einer Laufzeit von 12 Monaten. Es ist Prozesstag 28 im Mordfall Fabian aus Güstrow in Mecklenburg-Vorpommern gewesen. Und auch heute hat die Angeklagte Gina H. am Rostocker Landgericht ausgesagt. Vor allem hat sie die Frage von Fabians Mutter beantwortet. Die wollte wissen, wieso ihr 8-jähriger Sohn sterben musste. Antwort von Gina H.: Nochmal, ich habe ihm nichts getan. Die Angeklagte hat sich allerdings erneut in Widersprüche verstrickt, vor allem als der Richter beim Fundort der Leiche bei Klein-Uperl genau nachgefragt hat. Denn Gina H. hatte dreimal vorgeschlagen, genau an diesem Ort zu suchen. Sie habe sich nichts dabei gedacht. Die Freibadsaison in Schleswig-Holstein geht zu Ende und die meisten der rund 60 Freibäder sind zufrieden. Viele haben mehr Besucher als im Vorjahr registriert, unter anderem die Bäder in Aukrug im Kreis Rendsburg-Eckernförde oder in Lensahn im Kreis Ostholstein. Mit Blick auf das kommende Jahr machen sich allerdings viele Betreiber Sorgen, vor allem wegen der hohen Energiekosten.
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15: Bundeskanzler Merz hat angesichts der hohen Spritpreise neue Entlastungen in Aussicht gestellt. Für viele Menschen, die täglich das Auto brauchen, sei eine Belastungsgrenze erreicht. Es soll bald einen Vorschlag zu den Maßnahmen geben, denn aktuell ist noch unklar, wie es umgesetzt werden soll. Der Sozialverband Deutschland hatte bereits einen neuen staatlichen Spritdeckel gefordert. Super und E10 hatten zuletzt neue Allzeithöchststände in Deutschland erreicht und auch Diesel steuert auf genau diese Marke zu. Eine russische Fregatte hat in der Ostsee Leuchtmunition auf einen dänischen Helikopter geschossen. Passiert ist das zwischen der dänischen Insel Falster und der mecklenburgischen Küste. Die russische Fregatte ist durch internationale Gewässer gesteuert. Der dänische Hubschrauber hat sich routinemäßig dem Schiff genähert. Dann ist geschossen worden. Eine der Leuchtraketen hat den Heli nur knapp verfehlt. Jetzt hat Dänemark den russischen Botschafter einbestellt. 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Und jetzt das Wetter.
0: In Hamburg und Schleswig-Holstein ist es heute sehr wechselhaft. In vielen Regionen viel Sonne dabei, in anderen viele Wolken. Aber nur ganz vereinzelt kann es heute mal kurz ein bisschen nass werden. Überwiegend ist euer Feierabend heute trocken bei Temperaturen um 23 Grad. In der Nacht gibt es dann dicke Wolken, dann ist es auch regnerisch bei 11 Grad tiefstens. Und der Zwei-Tage-Trend, morgen erst grau und nass, später auch freundlicher bei 20 Grad. Übermorgen geht es genauso wechselhaft weiter bei 18 Grad. 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Landkreis Rostock, B110 zwischen Sahnitz und Hohenfelde, liegt kurz vor der Kurve ein LKW so halb im Graben. Das Heck ragt etwas auf die Fahrbahn. Passt hier bitte schön auf. In Richtung Rostock wird es ein bisschen enger. Feuerwehreinsatz gibt es aktuell noch zwischen Bentwisch und Gorsdorf. Auch hier Behinderungen. Und dann schauen wir in den Stadtverkehr Rostock. B103, Stadtautobahn Rostock, kurz hinter der Abfahrt Zoo Richtung A20 liegt ein großes Holzteil mitten auf der Fahrbahn. Und vor der Baustelle am Hohlbeinplatz braucht er aktuell stadtauswärts 25 Minuten länger. Die Flitzerblitzer, die stehen an der B96 kurz hinter der Rügenbrücke Richtung A20 Höhe Stralsund-Altstadt. Easy meldet B110 Volko in Richtung der Minen. Dankeschön. B192 haben wir einen Zuro Richtung Reinsdorf. B196 zwischen Lankengranitz und Seerams. B198 Neustrelitz an der Bundespolizei Richtung Woldeck. In Blieschendorf Richtung Hanshagen. Dann zwischen Möllenbeck und Feldberg kurz vom Abzweig Dolgen. Zwischen Neubrandenburg und Ihlenfeld Höhe Monkeshof. In Waschow Richtung Zarentin. Wismar Pöhlerstraße statt einwärts und am Kagenmarkt. Und zwischen Wittenbeck und Kühlungsborn kannst du euch noch erwischen am Fahrweg. Habt ihr auch noch welche gesehen? Dann ruft an, Studio-Hotline ist immer die 0381 49 78 110, denn keiner meldet mehr aktuelle Flitzerblitzer.
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0: Dass wir das noch erleben dürfen. Oasis geben nach 17 Jahren endlich wieder Konzerte in Deutschland. Nächstes Jahr im Juli kommen sie. Haben sie gestern bekannt gegeben. Die beiden haben wir gleich für euch mit Wonderwall, Kulthit aus dem Jahr 95. Und vorher Jennifer Lopez und David Guetta mit Save Me Tonight.

0: Die einen brauchen erstmal literweise Kaffee oder eine kalte Dusche. Viele, viele andere einfach nur Ostseewelle, um morgens frisch und munter aus den Federn zu kommen. Hier wecken wir euch im Guten Morgen mit Andrea Sparmann und Uwe 169,5 Wörlitzer. Die beiden haben ja immer viel Musik und Sachen, die Spaß machen am Start und ganz viel Heimatgefühl. WhatsApp kam rein von unserem Kurzen.
1: Yo, moin meine Lieben. Morgen früh geht's bei uns in der Show um die Aussprache unseres Allerheiligsten. Was ich meine, das hört ihr um kurz nach sechs. Also bis morgen früh. Reingehauen.
0: Also ich stell mir einen Wecker. Komm gut in den Feierabend, gleich mit Fastboy und Beautiful Life. Vorher haben wir noch Cat Burns für euch mit Now That You're Not Alone.

0: Auch im Auto auf dem Weg in den Feierabend hört ihr Ostseewelle. Hoffentlich kommt ihr heute ohne Probleme nach Hause. In diesem Sommer war ja mehr los als sonst in Sachen Stau auf unseren Straßen und Autobahnen. Über 600 Stunden und 570 Kilometer lang standen wir in Mecklenburg-Vorpommern diesen Sommer im Stau. Länger als im vergangenen Jahr. Falls ihr trotzdem gerade irgendwie kurz anstehen müsst, wir versüßen euch die Wartezeit mit all euren Lieblingshits in der nächsten halben Stunde. Unter anderem mit dem richtig coolen Festivalhammer von Ugel, Moving to the Sun. Wir haben Sarah Larsson mit dabei und gleich auch ganz entspannt Elizabeth Taylor, neue Single von Taylor Swift.
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0: Es wird 16.30 Uhr, ihr hört Ostseewelle mit dem Feierabend-Update für 16:30. Adrian Mützel hat die Schlagzeilen für euch.
11: Die Krankenhäuser in Mecklenburg-Vorpommern und in Schleswig-Holstein sollen besser miteinander vernetzt werden. Das soll einen guten Austausch verschiedener Ärzte und Experten ermöglichen, hat Gesundheitsministerin Drese heute gesagt. Spritpreise runter, das sagt Kanzler Merz und hat es in Aussicht gestellt. Allerdings hat er noch nicht gesagt, wie es umgesetzt werden soll. Ein Vorschlag dazu soll zeitnah auf dem Tisch liegen.
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11: Lange anstehen auf dem Weg zur Arbeit, hieß es am Morgen im Kreis Segeberg. Ein Transporter mit Anhänger ist zwischen Heidmühlen und Hartenholm mit einem Reh zusammengestoßen und gegen einen Baum geprallt. Der Anhänger ist abgerissen worden und der Baum auf die Fahrbahn gekracht. Der 55-jährige Fahrer ist dabei leicht verletzt worden. Die Strecke ist stundenlang zugewiesen.
0: 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Das Ostseewelle Feierabendwetter für Hamburg und Schleswig-Holstein. Zwischen Flensburger Förde und Lübecker Bucht gibt's heute mal Wolken, mal Sonne und trockene 24 Grad maximal. Genießt das Wetterchen nochmal, denn so nach und nach wird's wieder herbstlicher. Im Zwei-Tage-Trend wird's dann noch häufiger wieder nass, bei Temperaturen um 20 Grad. 16.31 Uhr, Ostseewelle, der beste Verkehrsservice für unser Land. Schauen wir in den Landkreis Rostock. B110 zwischen Sahnitz und Hohenfelde liegt kurz vor der Kurve, ein LKW so halb im Graben. Das Heck ragt etwas auf die Fahrbahn, also Richtung Rostock bitte schön aufpassen, das wird ein bisschen enger hier. Feuerwehreinsatz aktuell noch zwischen Bentwisch und Gorsdorf, auch hier Behinderungen. Dann B103 zwischen Güstrow und Samsdorf, Vollsperrung, hier gab es eben einen Unfall. Stadtverkehr Rostock, B103 Stadtautobahn in Richtung A20, kurz hinter der Abfahrt Zoo haben wir ein großes Holzteil auf der Fahrbahn und vor der Baustelle am Holbeinplatz stand auswärts aktuell 25 Minuten Zeitverlust. Die Flitzerblitzer stehen an der B96, kurz hinter der Rügenbrücke in Richtung A20, Höhe Stralsund-Altstadt. B110, Volko in Richtung Demmin. B192, Zuro Richtung Reinsdorf. B196, zwischen Lankenkranitz und Seerams. B198, Neustrelitz an der Bundespolizei Richtung Woldeck. Außerdem in Bliechendorf in Richtung Hanshagen. Zwischen Möllenbeck und Feldberg, kurz vom Abzweig Dolgen. Zwischen Neubrandenburg und Ihlenfeld, Höhe Monkeshof. Außerdem in Waschow Richtung Zarrentin. Wismar, Pöhlerstraße stadteinwärts und am Kargenmarkt und zwischen Wittenbeck und Kühlungsborn im Fahrweg. Habt ihr auch welche gesehen? Dann ruft an, Studio-Hotline ist die 0381 49 78 110, denn keiner meldet mehr aktuelle Flitzerblitzer.
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16.35 Uhr, Ostseewelle, der beste Verkehrsservice für unser Land, immer sofort, wenn etwas passiert. Vorsicht bitte, A20 Richtung Rostock zwischen Groß-Sarau und Wakenitzbrücke liegen Spanngurte auf der rechten Fahrspur. Hier unbedingt aufpassen, A20 Richtung Rostock zwischen Groß-Sarau und Wakenitzbrücke, Spanngurte auf der rechten Fahrspur.

0: Widersprüche und auch bewegende Momente gab es heute am 28. Prozesstag im Fall des getöteten Fabian aus Güstrow. Ihr hört Ostseewelle und natürlich war unser Chefreporter Alexander Stut auch heute am Landgericht Rostock für euch dabei.
1: Ja, ein sehr bewegender Moment war, als Dorina L., also Fabians Mutter, unter Tränen die Angeklagte gefragt hat: Jetzt hast du es geschafft, Matthias Anhängsel zu beseitigen, aber wieso musste mein Sohn Fabi sterben? Wieso? Hat sie dann nochmal gefragt. Ja, und die Antwort der Angeklagten: Dann nochmal, ich habe ihm nichts getan. Die Staatsanwaltschaft hat Gina H. auch einer weiteren Lüge überführt. Und zwar, sie sagte ja auch während ihrer Aussage, dass sie rund um den Tatzeitraum 1500 Euro für die Großeltern abgeholt hat von der Bank. Die VR-Bank hat jetzt eine Antwort darauf gegeben und sagte, sie konnten keine Kontobewegung auf dem Konto der Großeltern feststellen, also eine weitere Lüge. In ihrer Aussage heute stellte Gina H. auch die drei Tümpelzeugen immer wieder als Lügner dar. Deshalb gab es auch immer wieder Nachfragen und auch die Frage, warum lügen sie denn hier? Was klar war, dass die Angeklagte im Oktober zum Beispiel auch Fabians Vater angelogen hat. Sie sagte nicht, dass sie in Güstrow gewesen sei. Sie sagte auch nichts davon, als sie schon von dem Tod seines Sohnes wusste. Sie erklärte auch nochmal heute vor Gericht, dass viele sie nicht verstehen, ihre Depression und ihre Persönlichkeitsstörung. Also das auch nochmal, um sie vielleicht auch so ein bisschen rauszureden und zu entschuldigen.
0: Dankeschön, Ostseewelle Chefreporter Alexander Stut. Weiter geht's im Fabian-Mordprozess vor dem Rostocker Landgericht dann am Donnerstag. Dann sind noch weitere Zeugen geladen und möglicherweise könnte dann auch schon der Psychologe aussagen, der den kompletten Prozess begleitet hat, um die Angeklagte Gina H. einzuschätzen.

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0: Tage noch bis zur Landtagswahl in Mecklenburg-Vorpommern. In Sachen Lieblingsradio habt ihr euch schon entschieden. Dankeschön fürs Ostseewelle hören. Hier gibt's die meiste Musik mit allen aktuellen Hits auch in der nächsten halben Stunde für euren Weg in den Feierabend. Unter anderem Teddy Swims dann mit dabei mit Mr. Know It All. Wir haben Die Die, den aktuellen Überflieger von Shakira und Burner Boy mit dabei. Und wir können uns auch was Kultiges freuen von den Connells.
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1: Guten Tag, ich bin Adrian Mützel. Kurz vor der dritten Verhandlungsrunde ruft Verdi die Beschäftigten im Nahverkehr in Schleswig-Holstein erneut zum Streik auf. Kommenden Dienstag soll verhandelt werden. Der Streik ist für Montag angesetzt. Von Betriebsbeginn bis zum Ende soll der gehen. Erst vorige Woche ist 2 Tage lang gestreikt worden. Betroffen sind auch dieses Mal die Unternehmen in Kiel, Lübeck, Flensburg und Neumünster. Verdi ist mit dem Ergebnis der Verhandlungen bisher nicht zufrieden. Gefordert wird eine Lohnerhöhung von 6,5% bei einer Laufzeit von 12 Monaten. Es ist Prozesstag 28 im Mordfall Fabian aus Güstrow in Mecklenburg-Vorpommern gewesen. Und auch heute hat die Angeklagte Gina H. am Rostocker Landgericht ausgesagt. Vor allem hat sie die Frage von Fabians Mutter beantwortet. Die wollte wissen, wieso ihr 8-jähriger Sohn sterben musste. Antwort von Gina H.: Nochmal, ich habe ihm nichts getan. Die Angeklagte hat sich allerdings erneut in Widersprüche verstrickt. Vor allem, als der Richter beim Fundort der Leiche bei Klein-Uperl genau nachgefragt hat. Denn Gina H. hatte 3-mal vorgeschlagen, genau an diesem Ort zu suchen. Sie habe sich nichts dabei gedacht. Die Freibadsaison in Schleswig-Holstein geht zu Ende und die meisten der rund 60 Freibäder sind zufrieden. Viele haben mehr Besucher als im Vorjahr registriert. Unter anderem die Bäder in Aukrug im Kreis Rendsburg-Eckernförde oder in Lensahn im Kreis Ostholstein. Mit Blick auf das kommende Jahr machen sich allerdings viele Betreiber Sorgen, vor allem wegen der hohen Energiekosten.
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1: Bundeskanzler Merz hat angesichts der hohen Spritpreise neue Entlastungen in Aussicht gestellt. Für viele Menschen, die täglich das Auto brauchen, sei eine Belastungsgrenze erreicht. Es soll bald einen Vorschlag zu den Maßnahmen geben, denn aktuell ist noch unklar, wie es umgesetzt werden soll. Der Sozialverband Deutschland hatte bereits einen neuen staatlichen Spritdeckel gefordert. Super und E10 hatten zuletzt neue Allzeithöchststände in Deutschland erreicht und auch Diesel steuert auf genau diese Marke zu. Eine russische Fregatte hat in der Ostsee Leuchtmunition auf einen dänischen Helikopter geschossen. Passiert ist das zwischen der dänischen Insel Falster und der mecklenburgischen Küste. Die russische Fregatte ist durch internationale Gewässer gesteuert. Der dänische Hubschrauber hat sich routinemäßig dem Schiff genähert. Dann ist geschossen worden. Eine der Leuchtraketen hat den Heli nur knapp verfehlt. Jetzt hat Dänemark den russischen Botschafter einbestellt. 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Und jetzt das Wetter.
2: In Hamburg und Schleswig-Holstein ist es heute sehr wechselhaft. In vielen Regionen viel Sonne dabei, in anderen viele Wolken. Aber nur ganz vereinzelt kann es heute mal kurz ein bisschen nass werden. Überwiegend ist euer Feierabend heute trocken bei Temperaturen um 23 Grad. In der Nacht gibt es dann dicke Wolken, dann ist es auch regnet.
3: 17.03 Uhr, Ostseewelle, der beste Verkehrsservice für unser Land. A20 in Richtung Rostock zwischen Großaarau und Wagenesbrücke liegen immer noch Spanngurte auf der rechten Spur. Hier bitte schön aufpassen. Landkreis Rostock, B110 zwischen Sahnitz und Hohenfelde liegt kurz vor der Kurve, ein LKW halb im Graben. Heck ragt so ein bisschen auf die Fahrbahn, Richtung Rostock wird es deshalb ein bisschen enger. Und die B103 zwischen Güstrow und Samsdorf ist voll gesperrt nach Unfall. Weiträumig umfahren geht über Strenz oder über Lüssow. Stadtverkehr Rostock, B103, Stadtautobahn Rostock, kurz hinter der Abfahrt Zoo Richtung A20 liegt ein großes Holzteil auf der Fahrbahn. Und vor der Baustelle am Holbeinplatz stadtauswärts braucht er so 25 Minuten länger. Die Flitzerblitzer stehen an der B96, kurz hinter der Rügenbrücke Richtung A20, Höhe Stralsund-Altstadt. B110, Wolko Richtung Demmin. B192, Zuro Richtung Reinsdorf. Außerdem B196 zwischen Lankengranitz und Serams. B198, Neustrelitz an der Bundespolizei Richtung Woldeck. Blieschendorf Richtung Hanshagen haben wir einen. Dann zwischen Möllenbeck und Feldberg, kurz vom Abzweig Dolgen. Zwischen Neubrandenburg und Ihlenfeld, Höhe Monkeshof. Waschow Richtung Zarrentin, in Wismar, Pöhlerstraße stadteinwärts und am Kargenmarkt und zwischen Wittenbeck und Kühlungsborn direkt am Fahrweg. Habt ihr auch welche gesehen? Dann ruft an, Studio Hotline ist die 0381 49 78 110, denn keiner meldet mehr aktuelle Flitzerblitzer.
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0: Ihr hört Ostseewelle von 3 bis 3, eure Feierabendshow mit dem Ross im Radio. Hier gibt's auf dem Weg nach Hause immer all eure Lieblingshits und natürlich euren direkten Draht ins Studio. 0381 49 78 110. Wer ist dabei?
1: Hi Marc, hier ist die liebe Petra. Hallo.
0: Oh, was ist denn bei dir los? Ist ja so laut bei dir.
1: Ja, ich habe euren Sender an.
0: Ach, das ist gut. Immer schön laut hören.
1: Genau. Also, ich wollte euch mitteilen, ich bin glücklich vergeben.
0: Jawohl! Es hat endlich geklappt. Das sag mal, was war denn da los? Jahrelang hast du über Ostseewelle einen Mann gesucht und jetzt hast du endlich einen.
1: Das ist ein Gemine-Sportfahrer. Das ist so ein lieber netter Mensch. Da muss man erstmal mit dem Stadtbus fahren, um jemanden kennenzulernen. Ja. Ich bin total happy. Wolke 7, Wolke 18, keine Ahnung. Und mir geht's sehr, sehr, sehr gut. Wie gesagt, ist ein ganz toller Mann. Der trägt mich auf Händen. Also super. Ich bin happy. Ich bin raus. Ihr braucht nicht mehr suchen. Ich bin jetzt vergeben. Yeah.
0: Wie heißt denn der Glückliche?
1: Der heißt Diethelm.
0: Wie, Diethelm?
1: Ja, der Diethelm.
0: Mensch, Diethelm, willkommen in der Ostseewelle-Hörerfamilie.
1: Ja, ich denke, dass er euch bestimmt im Bus hört. Der ist nämlich noch arbeiten, der ist nämlich Busfahrer.
0: Oh,
1: also ich kann nur sagen, ich bin happy, aber trotzdem Dankeschön, dass ihr mich immer unterstützt habt, wie auch immer. Aber die Peti ist jetzt glücklich vergeben.
0: Yay, na dann, alles Gute für die Zukunft.
1: Dankeschön und ganz, ganz liebe Grüße an alle.
0: Mensch, dass ich das noch erleben darf. Petra aus Termin hat endlich die Liebe ihres Lebens gefunden. Viele, viele Jahre haben wir hier bei Ostseewelle immer wieder nach einem Mann für sie gesucht. Auch beim Penefest in Termin bin ich durchs Festzelt gerast, um einen für sie klar zu machen. Aber ich muss sagen, was lange währt, wird gut. Und dafür gibt es einen extra Redaktionsapplaus. Ja. Ostseewelle Stammhörerin Petra aus Termin. Kommt gut in den Feierabend, das ist Michael Schulte für euch. Mit

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14: Ohne unsere Vereine hier bei uns im Norden geht gar nichts. Deshalb hören wir hier bei Ostseewelle Hitradio Hamburg-Schleswig-Holstein mit Stolz auf die nächsten Vereinshelden, die richtig anpacken. Moin!
15: Mein Name ist Patrick Eckhardt, bin Geschäftsführer vom Verein für Betreuung und Selbstbestimmung in Nordfriesland. Die gibt es gesetzlich in jedem Kreisgebiet deutschlandweit und wir sind 1992 ins Leben gerufen worden und es eben auch die Möglichkeit gab, dass ehrenamtliche Betreuer vor allem aus den Familien für die Betroffenen bestellt werden.
14: Und worauf seid ihr so richtig stolz in eurem Verein?
15: Dass wir als Verein ja nicht nur diese reine Beratungstätigkeit machen, dass wir natürlich auch eine Anlaufstelle sind für strukturelle Probleme. Also dass wir dann da auch drauf einwirken können und diese Rechte von Betreuung betroffener Menschen einfordern. Da bin ich sehr stolz drauf.
14: Und wie können wir euch besuchen?
15: Jeder Verein im Kreisgebiet hat seine eigene Homepage. Die findet man im Internet unter www.igb-sh.de. Dort findet man eben auch dann die Kontaktdaten der ganzen Vereine in Schleswig-Holstein und in jedem einzelnen Kreisgebiet.
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19: 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Adrian Mützel hat die Schlagzeilen für euch.
12: Viele Urlauber haben in diesem Jahr etliche Stunden im Stau verbracht, statt am Strand. Die Anzahl und die Dauer der Staus in den Sommerferien ist im Vergleich zum vergangenen Jahr enorm angestiegen. Ja, wir werden auf Preistreiberei reagieren. Reichlich spät, aber Bundeskanzler Merz hat damit jetzt neue Entlastungen für uns Autofahrer angekündigt. Dazu soll es, Zitat, sehr bald einen Vorschlag geben.
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12: Die neue Schleifähre Missunde 3 ist seit heute wieder außer Betrieb. Dieses Mal ist die Pumpe defekt, die für die Kühlung der Ruder sorgt. Der Fährbetrieb ist gleich eingestellt worden. Wann die Missunde wieder unterwegs ist, steht noch nicht fest. Die Fähre ist schon mehrfach wegen technischer Probleme außer Gefecht gewesen.
19: 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Da das Ostseewelle-Feierabendwetter für Hamburg und Schleswig-Holstein. Zwischen Flensburger Förde und Lübecker Bucht gibt es heute mal Wolken, mal Sonne und trockene 24 Grad maximal. Genießt das Wetterchen nochmal, denn so nach und nach wird es wieder herbstlicher. Im Zwei-Tage-Trend wird es dann noch häufiger wieder nass, bei Temperaturen um 20 Grad. 17.31 Uhr, Ostseewelle, der beste Verkehrsservice für unser Land. Landkreis Rostock, B110 zwischen Sahnitz und Hohenfelde, liegt kurz vor der Kurve immer noch der LKW so halb im Graben. Das Heck ragt etwas auf die Fahrbahn, Richtung Rostock müsst ihr deshalb ein bisschen aufpassen. B103 zwischen Güstrow und Samsdorf weiterhin vollgesperrt nach Unfallen, bitte weiträumig umfahren. Und Stadtverkehr Rostock vor der Baustelle am Holbeinplatz braucht stadtauswärts jetzt 25 Minuten länger. Die Flitzerblitzer stehen an der B96, kurz hinter der Rügenbrücke, Richtung A20, Höhe Stralsund-Altstadt. B110, Wolko Richtung Dermin. B192, Zugo Richtung Reinsdorf. B196, zwischen Lankengranitz und Seerams. B198, Neustrelitz an der Bundespolizei, Richtung Woldeck kann es euch erwischen. Außerdem Bliesendorf Richtung Hanshagen. Zwischen Möllenbeck und Feldberg, kurz vorm Abzweig Dolgen. Zwischen Neubrandenburg und Ehlenfeld, Höhe Monkeshof. Ihr habt auch was?
4: Moin, der Nachtblitzer. Der ist aufgebaut zwischen Nossentin und Javel.
19: Alles klar, dankeschön. In Warschau Richtung Zarentin haben wir auch noch einen. Dann in Wismar, Pöhlerstraße stadteinwärts, blitzgefährlich. Und am Kagenmarkt stehen sie auch. Und zwischen Wittenbeck und Kühlungsborn am Fahrweg. Habt ihr auch welche gesehen? Dann ruft an. Studio-Hotline ist die 0381 49 78 110. Denn keiner meldet mehr aktuelle Flitzerblitzer.
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0: Mensch, was für eine Nachricht heute. Die Fans vom FC Hansa Rostock standen heute mit großen Augen und ziemlich sprachlos da, als Ostseewelle meldete, Hansa hat Cheftrainer Daniel Brinkmann gefeuert. Und das nur einen Tag vor dem nächsten Heimspiel gegen Stuttgart 2. Interimstrainer Jannik Thiel. Ich kann mir vorstellen, dass diese Personalie jetzt erstmal schwer im Magen der Spieler liegt.
1: Ja, wir haben morgen das Spiel. Wir haben ein Heimspiel, das ist geil. Die Situation ist, wie sie ist, dass wir einfach jetzt den Fokus auf das Spiel legen, einigermaßen Spaß in Anführungsstrichen wieder reinkriegen, diese Vorfreude auf ein Heimspiel, weil ich glaube, es gibt nichts Geileres, als hier ein Heimspiel zu absolvieren.
0: Ja, das sehe ich auch so. Und deshalb sorgen wir dafür, dass das Stadion voll wird. Morgen Abend 19 Uhr ist Anpfiff gegen Stuttgart 2. Und Ostseewelle lädt euch ein ins Ostseestadion. Der Eintritt geht auf unseren Nacken, wenn ihr jetzt durchbimmelt. Studio Hotline ist die 0381 49 78 110.

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1: Wie heißt es so schön? The show must go on. Daniel Brinkmann als Cheftrainer beim FC Hansa Rostock jetzt Geschichte. Die Korker aktuell auf der Suche nach seinem Nachfolger. Was aber immer da sein wird, das sind die Hansa-Fans. Und die sorgen morgen abends für eine volle Hütte im Ostseestadion, wenn Stuttgart 2 kommt. Ihr seid kostenlos dabei. Studio Hotline 0381 49 78 110. Hallo.
2: Hallo, hier ist Ulrike. Ich komme aus Petro.
1: Hallo Ulrike, du möchtest morgen dabei sein.
2: Ja, ahu, natürlich.
1: Sag mal, was sagst du eigentlich zu diesem Hansa-Hammer heute?
2: Ja, es war ein Schock für mich. Also ich kann es nicht verstehen, schade. Ja, ich habe ihn sehr gemocht.
1: Ich habe auch erstmal da gestanden und denke so, hä? Ist doch gar nicht 1. April heute.
2: Ja. Richtig, genau.
1: Okay, aber trotzdem ist wichtig, dass wir morgen alles geben, 100% auch auf den Tribünen. Wie bist du mit Fangesängen so?
2: So lala.
1: Dann stimmst du einfach mit links und rechts neben dir ein und vor und hinter dir und dann machst du richtig schön Alarm. Morgen
2: auf
1: bist du mit dabei.
2: Auf jeden Fall. Juhu, ahu, super.
1: Bleib dran, ja?
2: Geil, cool.
1: So, und hier machen wir weiter. Wer ist noch dran? Hi.
3: Ja, moin, Chris hier.
1: Chris, wo kommst du her?
3: Ja, aus Rostock.
1: Und du bist der neue Hansa-Trainer?
3: Naja, der neue vielleicht nicht, aber man kann es ja mal probieren.
1: Würdest du es dir denn überhaupt zutrauen?
3: Ach, nee, eigentlich nicht. Also ich bin leider gar kein Fußballer, sondern Tänzer. Aber man kann sich ja mal in anderen Sportarten ausprobieren.
1: Ja, aber Fan bist du von Hansa?
3: So ist es, ja.
1: Ja, und du bist auch schön laut, wenn es morgen darum geht, 3 Punkte einzusacken.
3: Ja, ne, auf jeden Fall.
1: Na, dann bist auch du mit dabei.
3: Perfekt, das freut mich.
1: Bleib dran, ja?
3: Danke dir.
1: Das ist Ostseewelle, euer Heimatsender. Wir sagen Ahu, Hansa Rostock gegen Stuttgart 2 in der 3. Liga. Morgen ab 19 Uhr im Ostseestadion. Ihr könnt das ganze Spiel natürlich auch live mitverfolgen. Das geht ganz easy im Hansa-Fanradio in unserer knallroten Ostseewelle-App oder auch im Web bei ostseewelle.de. Kommt gut rein in euren Feierabend, jetzt ein bisschen entspannter mit Taylor Swift. The Fate of Ophelia.

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0: Die meiste Musik mit allen aktuellen Hits bekommt ihr jeden Tag den ganzen Tag hier bei Ostseewelle. Auch in der nächsten halben Stunde. Dann mit dabei One Republic mit Need Your Love. Wir können uns freuen auf was Kultiges von Phil Collins, Against All Odds und absoluter Ohrwurm. Ich liebe diesen Hit von Olivia Rodrigo. Drop That gibt's auch gleich.
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14: Guten Abend, ich bin Adrian Mützel. Die Krankenhäuser von Schleswig-Holstein und Mecklenburg-Vorpommern sollen besser miteinander vernetzt werden. Es soll ein gemeinsamer digitaler Versorgungsraum geschaffen werden. Mecklenburg-Vorpommerns Gesundheitsministerin Stefanie Drese hat uns von Ostseewelle heute gesagt:
15: Wir wollen ein Netzwerk spannen zwischen allen Krankenhäusern und dann frage ich eben nicht nur einen speziellen Mediziner in einem Krankenhaus an, sondern ich frage alle an und bekomme dann natürlich auch ein größeres Know-how. Wir sind jetzt dabei, den Antrag vorzubereiten, damit das Ganze über die Bundesebene auch finanziert werden kann und dann hoffe ich, dass wir Anfang nächsten Jahres so weit sind, dass wir für erste Themen das Netzwerk ausrollen können.
14: Der Hamburger Senat stärkt die Drohnenabwehr der Polizei. 3 Erkennungs- und Abwehrsysteme werden angeschafft für über 4 Millionen Euro. Sollte eine Drohne entdeckt werden, könnte eine weitere Abfangdrohne starten, ausgestattet mit einem Netz. Besonders in der Stadt ist diese Methode wirksam. Auch Schleswig-Holstein hat auf die Bedrohung durch Drohnen reagiert und schon über 50 neue Stellen für die Drohnenabwehreinheit geschaffen. In Kiel ermittelt die Polizei nach einem versuchten Tötungsdelikt. Anwohner hatten im Stadtteil Hassee Schüsse gehört. Daraufhin hat eine Streife einen verletzten Mann entdeckt. Der hatte eine frische Schusswunde an seinem Bein. Die Täter sollen geflüchtet sein. Wohin, das ist unklar. Sie werden jetzt von der Polizei gesucht.
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14: Bundeskanzler Merz hat angesichts der hohen Spritpreise neue Entlastungen für uns Autofahrer in Aussicht gestellt. Für viele Menschen, die täglich das Auto brauchen, sei eine Belastungsgrenze erreicht, so Merz. Es soll bald einen Vorschlag zu diesen Maßnahmen geben. Der Sozialverband Deutschland hatte bereits einen neuen staatlichen Spritdeckel gefordert. Super und E10 hatten zuletzt neue Allzeithöchststände in Deutschland erreicht und auch Diesel steuert auf diese Negativrekordmarke zu. Die Deutsche Bahn will für mehr Sicherheit der Angestellten sorgen. Alle Mitarbeiter, die Kundenkontakt haben, sollen eine Bodycam tragen. Dafür haben über 90% der Besatzung der DB Regio schon eine Schulung erhalten. Außerdem soll es Schutzausrüstung geben, wie zum Beispiel stichsichere Westen. Und Kundenbetreuer sollen künftig von Sicherheitspersonal durch die Züge begleitet werden. 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Und jetzt das Wetter.
0: In Hamburg und Schleswig-Holstein ist es heute sehr wechselhaft. In vielen Regionen viel Sonne dabei, in anderen viele Wolken. Aber nur ganz vereinzelt kann es heute mal kurz ein bisschen nass werden. Überwiegend ist euer Feierabend heute trocken bei Temperaturen um 23 Grad. In der Nacht gibt es dann dicke Wolken, dann ist es auch regnerisch bei 11 Grad tiefstens. Und der Zwei-Tage-Trend, morgen erst grau und nass, später auch freundlicher bei 20 Grad. Übermorgen geht es genauso wechselhaft weiter bei 18 Grad.

0: 18.03 Uhr, Ostseewelle, der beste Verkehrsservice für unser Land. A19 Richtung Rostock, Höhe Ausfahrt Rostock Ost, gab es eben einen Unfall. Hier aktuell voll gesperrt. Landkreis Rostock, B110 zwischen Sahnitz und Hohenfelde, liegt kurz vor der Kurve ein LKW so halb im Graben. Das Heck ragt auf die Fahrbahn, Richtung Rostock wird es deshalb ganz schön eng. B103 zwischen Güstrow und Samsdorf voll gesperrt nach Unfall. Bitte weiträumiger als Strenz umfahren, das geht auch noch über Lüssow. Stadtverkehr Rostock, vor der Baustelle am Holbeinplatz, statt auswärts 25 Minuten Zeitverlust. Und die Flitzerblitzer. Die stehen an der B96, kurz hinter der Rügenbrücke Richtung A20, Höhe Stralsund-Altstadt. B110, Wolkow Richtung Demmin. B192, Zuro Richtung Reinsdorf. B196 zwischen Lankengranitz und Seerams. B198, Neustrelitz an der Bundespolizei Richtung Woldeck. Außerdem in Blieschendorf in Richtung Hanshagen. Zwischen Möllenbeck und Feldberg, kurz vorm Abzweig Dolgen. Zwischen Neubrandenburg und Ihlenfeld, Höhe Monkeshof. Außerdem zwischen Nossentin und Javel. In Waschow Richtung Zarrentin. In Wismar, Pöhlerstraße stadteinwärts und am Kargenmarkt. Und zwischen Wittenbeck und Kühlungsborn direkt im Fahrweg. Habt ihr auch welche gesehen? Immer her damit. Ruft an, Studio-Hotline ist die 0381 49 78 110. Denn keiner meldet mehr aktuelle Flitzerblitzer.
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0: Was für eine Hymne. Olivia Rodrigo mit Drop Dead für euren Dienstagfeierabend. Hoffentlich seid ihr schon zu Hause angekommen. Ansonsten begleiten wir euch im Auto auf dem Weg nach Hause mit all euren Lieblingshits. So, wie sieht das morgens aus? Da brauchen ja die einen so literweise Kaffee oder eine kalte Dusche, um wach zu werden. Und viele andere sagen einfach, nö, mir reicht Ostseewelle. Ich mach schön laut und damit werde ich auch richtig schön wach. Und damit das besser klappt, haben wir jeden Morgen den Guten Morgen mit Andrea Sparmann und Uwe 1, 69,5 Wolitzer für euch. Die beiden haben immer viel Musik und Sachen, die Spaß machen für euch am Start. Und natürlich ganz viel Heimatgefühl. WhatsApp kam rein vom Kurzen.
1: Yo, moin meine Lieben. Morgen früh geht's bei uns in der Show um die Aussprache unseres Allerheiligsten. Was ich meine, das hört ihr um kurz nach 6. Also bis morgen früh. Reingehauen.
0: Also ich stell mir einen Wecker. Schönen Dienstag. Jetzt mit Phil Collins. How come?

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0: willkommen in der schönsten Zeit des Tages. Willkommen in eurem Feierabend. Und selbst wenn ihr noch bei der Spätschicht fleißig seid, Ostseewelle ist immer mit dabei. Und das gleich richtig motivierend mit Run, Run, River, Angels Above, mit dem aktuellen Hit von David Guetta, Alok und Stick Feature. Wir entdecken brandneu Calvin Harris und Jesse mit Satisfy. Auch das ist eine richtig coole Clubhymne. Und Leonie macht sich auch schon startklar. Kleinen Ohrenblick.
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0: 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Adrian Mützel hat die Schlagzeilen für euch.
11: Im Mordfall Fabian aus Güstrow hat sich die Mutter des getöteten 8-Jährigen heute direkt an die Angeklagte gerichtet. Gina H. hatte sich vorher im Prozess weiter in Widersprüche bei ihren Aussagen verwickelt. Der FC Hansa Rostock hat sich spontan von Cheftrainer Daniel Brinkmann getrennt. Grund laut Verein: Leistungsdefizite. Knapp 2 Jahre hat Brinkmann bei der Kogge auf der Trainerbank gesessen.
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11: Die neue Schleifähre Missunde 3 ist seit heute wieder außer Betrieb. Dieses Mal ist die Pumpe defekt, die für die Kühlung der Ruder sorgt. Der Fährbetrieb ist gleich eingestellt worden. Wann die Missunde wieder unterwegs ist, steht noch nicht fest. Die Fähre ist schon mehrfach wegen technischer Probleme außer Gefecht gewesen.
0: 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Das Ostseewelle-Feierabendwetter für Hamburg und Schleswig-Holstein. Zwischen Flensburger Förde und Lübecker Bucht gibt es heute mal Wolken, mal Sonne und trockene 24 Grad maximal. Genießt das Wetterchen nochmal, denn so nach und nach wird es wieder herbstlicher. Im Zwei-Tage-Trend wird es dann noch häufiger wieder nass, bei Temperaturen um 20 Grad. 17.33 Uhr, Ostseewelle, der beste Verkehrsservice für unser Land. A19 Richtung Rostock, Höhe der Abfahrt Rostock Süd gab es einen Unfall, hier aktuell voll gesperrt. Bitte fahrt unbedingt Kessin runter. Landkreis Rostock, B103 zwischen Güstrow und Samsdorf, Vollsperrung nach einem Unfall, bitte weiträumig umfahren. Und Stadtverkehr Rostock, vor der Baustelle am Holbeinplatz, dauert es stadtauswärts jetzt aktuell 25 Minuten länger. Die Flitzerblitzer stehen an der B96, kurz hinter der Rügenbrücke Richtung A20, Höhe Stralsunder Altstadt, B110, Wolkow Richtung Dermin, B192, Zuro Richtung Reinsdorf, B196 zwischen Lankenkranitz und Serams, B198, Neustrelitz an der Bundespolizei Richtung Woldeck, außerdem Blüchendorf in Richtung Halshagen, zwischen Möllenbeck und Feldberg, kurz vorm Abzweig Dolgen, zwischen Neubrandenburg und Ihlenfeld, Höhe Monkeshof, zwischen Lossentin und Jabel und in Waschow Richtung Zarrentin. Habt ihr auch noch welche gesehen? Immer her damit. Ruft an, Studio Hotline ist die 0381 49 78 110, denn keiner meldet mehr aktuelle Flitzerblitzer.
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Gehört definitiv auch zu den Hits aus diesem Jahr, die ich total feiere. Run Run River, David Guetta, I Lock and Stick Feature bei Ostseewelle, auch einer eurer meistgewünschten aktuellen Hits hier bei uns. Ihr bekommt jeden Tag den ganzen Tag alle eure Lieblingshits. Hier, Melanie C.

0: Morgens beim Zähneputzen im Bad, tagsüber mit den Lieblingskollegen bei der Arbeit, nachmittags im Auto auf dem Weg nach Hause, abends mit Freunden beim schönen Feierabendbierchen. Ihr hört Ostseewelle. Jeden Tag, den ganzen Tag gibt's hier auch all eure Lieblingshits. Nächste halbe Stunde auch. Dann entdecken wir brandneu Wildfire von Gentleman und Michael Patrick Kelly und Alex Warren mit Fever Dream auch gleich mit dabei. 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
12: Hi, Ostseewelle Hitradio Hamburg-Schleswig-Holstein hier. Wir stehen auf ehrenamtliche Arbeit im Verein. Von denen gibt's ja richtig viele hier bei uns im Norden. Und hier ist auch schon der Nächste. Moin!
13: Hi, ich bin Logan Rose vom Verein Hamburg Roller Derby unter dem Dach Altona 93. Und falls ihr mal Lust habt, bei uns zuzuschauen oder vielleicht selbst euch auf Rollschuhe zu stellen, ja, dann freuen wir uns total auf euch.
12: Was macht ihr so bei euch im Verein?
13: Also naja, es ist ein Vollkontaktsport und ein bisschen wie Rugby vom Körperlichen her, aber halt auf Rollschuhen. Und während die LäuferInnen des Teams auf einem ovalen Track versuchen, durch Überholen des Gegnerteams Punkte zu machen, versucht das Gegnerteam, das zu verhindern. Klingt chaotisch, ist es auch, und es dauert, bis man versteht, was passiert und wie die Strategien und Taktiken so aussehen.
12: Wo finden wir euch denn?
13: Wir sind auf Instagram, Facebook und auf unserer Spartenseite der Homepage von Altona 93 zu finden, unter Hamburg Roller Derby. Schreibt uns einfach, bei uns kann man jederzeit mal auf Skate sein Glück versuchen oder auch anders im Verein was bewirken.
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14: Guten Abend, ich bin Adrian Mützel. Die Krankenhäuser von Schleswig-Holstein und Mecklenburg-Vorpommern sollen besser miteinander vernetzt werden. Es soll ein gemeinsamer digitaler Versorgungsraum geschaffen werden. Mecklenburg-Vorpommerns Gesundheitsministerin Stefanie Drese hat uns von Ostseewelle heute gesagt:
15: Wir wollen ein Netzwerk spannen zwischen allen Krankenhäusern und dann frage ich eben nicht nur einen speziellen Mediziner in einem Krankenhaus an, sondern ich frage alle an und bekomme dann natürlich auch ein größeres Know-how. Wir sind jetzt dabei, den Antrag vorzubereiten, damit das Ganze über die Bundesebene auch finanziert werden kann, und dann hoffe ich, dass wir Anfang nächsten Jahres so weit sind, dass wir für erste Themen das Netzwerk ausrollen können.
14: Der Hamburger Senat stärkt die Drohnenabwehr der Polizei. 3 Erkennungs- und Abwehrsysteme werden angeschafft für über 4 Millionen Euro. Sollte eine Drohne entdeckt werden, könnte eine weitere Abfangdrohne starten, ausgestattet mit einem Netz. Besonders in der Stadt ist diese Methode wirksam. Auch Schleswig-Holstein hat auf die Bedrohung durch Drohnen reagiert und schon über 50 neue Stellen für die Drohnenabwehreinheit geschaffen. In Kiel ermittelt die Polizei nach einem versuchten Tötungsdelikt. Anwohner hatten im Stadtteil Hassee Schüsse gehört. Daraufhin hat eine Streife einen verletzten Mann entdeckt. Der hatte eine frische Schusswunde an seinem Bein. Die Täter sollen geflüchtet sein. Wohin, das ist unklar. Sie werden jetzt von der Polizei gesucht.
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14: Bundeskanzler Merz hat angesichts der hohen Spritpreise neue Entlastungen für uns Autofahrer in Aussicht gestellt. Für viele Menschen, die täglich das Auto brauchen, sei eine Belastungsgrenze erreicht, so Merz. Es soll bald einen Vorschlag zu diesen Maßnahmen geben. Der Sozialverband Deutschland hatte bereits einen neuen staatlichen Spritdeckel gefordert. Super und E10 hatten zuletzt neue Allzeithöchststände in Deutschland erreicht und auch Diesel steuert auf diese Negativrekordmarke zu. Die Deutsche Bahn will für mehr Sicherheit der Angestellten sorgen. Alle Mitarbeiter, die Kundenkontakt haben, sollen eine Bodycam tragen. Dafür haben über 90% der Besatzung der DB Regio schon eine Schulung erhalten. Außerdem soll es Schutzausrüstung geben, wie zum Beispiel stichsichere Westen. Und Kundenbetreuer sollen künftig von Sicherheitspersonal durch die Züge begleitet werden. 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Und jetzt das Wetter.
0: In Hamburg und Schleswig-Holstein ist es heute sehr wechselhaft. In vielen Regionen viel Sonne dabei, in anderen viele Wolken. Aber nur ganz vereinzelt kann es heute mal kurz ein bisschen nass werden. Überwiegend ist euer Feierabend heute trocken bei Temperaturen um 23 Grad. In der Nacht gibt es dann dicke Wolken, dann ist es auch regnerisch bei 11 Grad tiefstens. Und der Zwei-Tage-Trend, morgen erst grau und nass, später auch freundlicher bei 20 Grad. Übermorgen geht's genau. 19.03 Uhr, Ostseewelle, der beste Verkehrsservice für unser Land. Und habt ihr ein Update von der A19?
16: Ja, hallo, René aus Rostock, grüß dich. Unfallstelle A19, kurz vor Rostock Süd, wird wieder einspurig dran vorbeigeleitet.
0: Ah, super, also Richtung Rostock jetzt quasi rollt's wieder. Landkreis Rostock, B103, zwischen Güstrow und Samsdorf gab's ja auch den Unfall. Vollsperrung wurde auch eben aufgehoben, Polizei leitet euch an der Unfallstelle vorbei. Landkreis Seenplatte, zwischen Quaden-Schönfeld und Stolpe, ist eine Frau mit Roller und Hund unterwegs, schlecht zu erkennen, fahrt ihr bitte schön vorsichtig. Und Stadtverkehr Rostock, vor der Baustelle am Holbeinplatz statt auswärts immer noch so 25 Minuten mehr einplanen. Die Flitzerblitzer stehen an der B96, kurz hinter der Rügenbrücke, Richtung A20, Höhe Stralsund-Altstadt. B109, Jatznick, Richtung Ferdinandshof, Höhe Friedhof, beidseitig. B110, Wolko, Richtung Termin haben wir einen. B192, Zuro, Richtung Reinsdorf. B196, zwischen Lankengranitz und Seerams. B198, Neustrelitz an der Bundespolizei Richtung Woldeck. Außerdem meldet Christ zwischen Möllenberg und Feldberg einen kurz vorm Abzweig Dolken. Zwischen Neubrandenburg und Ihlenfeld, Höhe Monkeshof. Außerdem zwischen Lossentin und Jabel und in Waschow Richtung Zarentin. Habt ihr auch welche gesehen? Ruft an, Studio-Hotline ist die 0381 49 78 110, denn keiner meldet mehr aktuelle Flitzerblitzer.
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0: 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Ich bin Mike Ross, das Ross im Radio. Macht euch einen schönen Dienstagabend.

Kennengelernt haben sich beide bei den Dreharbeiten von Sing Mein Song, das Tauschkonzert. Der eine ist im Reggae-Hip-Hop-Soul-Pop-Bereich zu Hause, der andere macht eher so Pop-Rock. Beide haben gesagt, Mensch, wir verstehen uns gut. Entstanden ist eine gute Freundschaft. Und beide haben gesagt, Mensch, lass mal was zusammen machen. Und seitdem produzieren sie regelmäßig mal so gemeinsame Songs. Gentleman und Michael Patrick Kelly sind mal wieder ins Studio gegangen und haben zusammen Wildfire aufgenommen. Und diesen aktuellen Hit findet Sarah in Heringsdorf auf der wunderschönen Insel Usedom so cool, dass wir ihn jetzt schön laut aufdrehen dürfen hier bei Ostseewelle. Klar, eure Musikwünsche sind uns Befehl. Was wollt ihr hören?

0: Und die meiste Musik mit allen aktuellen Hits und dazu zwischendurch immer wieder richtig coole Musiküberraschungen. Das ist Ostseewelle, vom Aufstehen bis zum Schlafengehen, immer alles dabei, was Spaß macht in der Musik. Auch in der nächsten halben Stunde. Dann können wir uns freuen auf Miley Cyrus mit End of the World. Wir haben was Kultiges von Everything But the Girl mit dabei aus den 90ern. Und Ed Sheeran macht sich auch schon startklar. Kleinen Ohrenblick.
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0: Gleich wird's 19.30 Uhr, hört Ostseewelle mit dem Feierabend-Update für 7:30. Adrian Mützel hat die Schlagzeilen für euch.
7: Im Mordfall Fabian aus Güstrow hat sich die Mutter des getöteten Achtjährigen heute direkt an die Angeklagte gewendet. Gina H. hatte sich vorher im Prozess weiter in Widersprüche bei ihren Aussagen verwickelt. Die Deutsche Bahn rüstet auf, Mitarbeiter sollen sicherer arbeiten können. Möglich machen sollen es Bodycams, spezielle Kleidung und Begleitschutz.
8: Hier bei uns zwischen Kiel und Hamburg.
7: Lange anstehen auf dem Weg zur Arbeit, hieß es am Morgen im Kreis Segeberg. Ein Transporter mit Anhänger ist zwischen Heidmühlen und Hartenholl mit einem Reh zusammengestoßen und gegen einen Baum geprallt. Der Anhänger ist abgerissen worden und der Baum auf die Fahrbahn gekracht. Der 55-jährige Fahrer ist dabei leicht verletzt worden. Die Strecke ist stundenlang zugewiesen.
0: 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Schauen wir aufs Wetter hier bei Ostseewelle. Wir haben aktuell um die 21 Grad. Das geht heute Nacht noch runter auf 10. Bis dahin gibt es erstmal nichts zu meckern. Es bleibt wechselnd bewölkt, überwiegend auch trocken. In der Nacht kommen dann so ein paar, na, teilweise kräftige Regenschauer auf uns zu. Und der Zwei-Tage-Trend auch ein bisschen ungemütlicher. Morgen erst grau und nass, später kämpft sich auch mal die Sonne raus bei 21 Grad. Übermorgen viele Wolken, vereinzelt immer wieder Regen bei 19 Grad. 19.30 Uhr, Ostseewelle, der beste Verkehrsservice für unser Land. A19 Richtung Rostock, für der Abfahrt Rostock Süd gab es ja den Unfall. Polizei leitet euch dran vorbei, plant hier aber so 10, 15 Minuten mehr ein, das stockt hier ganz schön. Stadtverkehr Rostock stockt es auch, und zwar vor der Baustelle am Hohlbeinplatz. Stadtauswärts braucht er jetzt 20 Minuten länger. Und vor den Flitzerblitzern haben wir eine Vermisstenmeldung der Polizei aus dem Landkreis Vorpommern-Greifswald. Gesucht wird seit heute Morgen der 71-jährige Norbert Arthur Wilhelm Risto aus Ueckermünde. Er ist dement, sein Fahrrad wurde gegen 8:30 heute früh am Strand in Ueckermünde gefunden, aber von ihm fehlt jede Spur. Norbert ist sogar 1,60 Meter bis 1,65 Meter groß und kräftig gebaut, hat graue Haare und trug zuletzt eine blaue Jeans, einen rot-weiß-blau gestreiften Pullover und schwarze Schuhe. Wenn ihr wisst, wo er ist, informiert bitte die Polizei. Die Flitzerblitzer stehen an der B96, kurz hinter der Rügenbrücke Richtung A20, Höhe Stralsund-Altstadt. B104, Chemnitz Richtung Staffenhagen. Ihr habt auch was?
9: Moin, hier ist die Anne. Von Stämeck aus Richtung Witzin lesen Sie. Schönen Abend.
0: Gleichfalls, Anne, danke. B109 haben wir einen, Jatzneck Richtung Ferdinandshof, Höhe Friedhof, beidseitig. Dann B110, Wolko Richtung Termin. B192, Zoro Richtung Reinsdorf. B196, zwischen Lankengranitz und Seerams. Außerdem B198, Neustrelitz an der Bundespolizei Richtung Woldeck. Zwischen Möllenbeck und Feldberg, kurz vom Abzweig Dolgen. Zwischen Nossentin und Jabel. Und in Waschow Richtung Zarentin. Habt ihr auch welche gesehen? Dann ruft an. Studio Hotline ist die 0381 49 78 110. Denn keiner meldet mehr aktuelle Flitzerblitzer.
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0: bin Mike Ross, das Ross im Radio. Euch einen schönen Dienstagabend.

Carrie Hilson, I like, und ich sag mal so, I like auch. Und zwar, dass ihr jeden Tag den ganzen Tag Ostseewelle hört. Wir begleiten euch jetzt auch bei der Spätschicht sehr gerne mit all euren Lieblingshits. Ed Sheeran haben wir am Start. Das hier ist Overpass Graffiti für euren Dienstag.

0: Die meiste Musik mit allen aktuellen Hits bekommt ihr jeden Tag, den ganzen Tag hier bei Ostseewelle. Ich freue mich gleich auf eine neue Runde Hit oder Shit. Das und mehr gibt's jetzt mit Christian Renz.
1: Ganz genau. Und da haben wir gleich Musik in unserer Muttersprache auf Deutsch. Philipp Dittberner und Marv gleich vor euch am Start. Wolke 4. Mal gucken, wenn es nachher in die Kohle geht. Vielleicht schwebt man ja so ein bisschen auf Wolke 7. Man weiß es nicht. Und vorneweg machen wir Platz für die aktuelle Meganummer von Ausdies. Radio gerne ein bisschen lauter, das ist The Art of Letting Go. Einer deiner Lieblingshits, Rossi, ne?
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1: Mach auf, komm gut nach Hause. 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
1: Deutschland wird bunter, denn Gesichter gegen rechts tourt mit 22 Stopp wieder quer durchs Land. Dabei geht es um eine Initiative, die mit Fotos Menschen mit klarer Haltung sichtbar macht. Für Demokratie, Vielfalt und Menschenwürde und gegen Rechtsextremismus und Ausgrenzung. Eine der Fotografinnen ist Anne Manke.
2: Man sieht den Rechtsruck überall in Europa und ich habe einfach so das Gefühl gehabt, dass diese Stimmen so wahnsinnig laut sind. Und wenn man sich aber konkret damit beschäftigt, merkt man, dass es immer noch eine Minderheit ist. Und ich wollte dieser in Anführungsstrichen schweigenden, stillen Mehrheit, die für Respekt und Toleranz und Offenheit einstehen, denen wollte ich eine Stimme geben.
1: Das Ziel? Zeigen, dass wir mehr sind und Antidemokraten immer noch eine Minderheit.
2: Wir werden bestimmt niemanden bekehren können. Wir können aber andere Leute, die vielleicht zweifelnd oder so wie ich am Anfang gesagt habe, Mensch, wo sind eigentlich die anderen Leute? Wo ist diese Mehrheit eigentlich? Denen können wir Mut geben und denen können wir auch Mut machen, sich dafür zu bekennen und zu sagen, das ist wichtig.
1: Mehr als 4000 Menschen haben schon ihr Gesicht gezeigt.
2: Also wir wollen so viele Menschen, wie wir können, vor die Kamera bewegen. Und eine wachsende Wand von diesen Porträts haben, die dann eben irgendwie auch sichtbar ist und für sich steht und klar macht, wir sind die Mehrheit, wir wollen Offenheit, Vielfalt und wir stehen für Respekt.
1: Zu den Shootings könnt ihr einfach ohne Vorkenntnisse und Vorbereitung kommen. Plant aber ein bisschen Wartezeit ein. 22 Stopp gibt es insgesamt. Das nächste für euch ist Lübeck am Montag, dem 21. September. Und mehr Infos gibt's online unter gesichtergegenrechts.org. Aus der Ostseewelle Kirchenredaktion, Rebecca Krüger.
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1: Guten Abend, ich bin Adrian Mützel. Die Krankenhäuser von Schleswig-Holstein und Mecklenburg-Vorpommern sollen besser miteinander vernetzt werden. Es soll ein gemeinsamer digitaler Versorgungsraum geschaffen werden. Mecklenburg-Vorpommerns Gesundheitsministerin Stefanie Drese hat uns von Ostseewelle heute gesagt:
2: Wir wollen ein Netzwerk spannen zwischen allen Krankenhäusern und dann frage ich eben nicht nur einen speziellen Mediziner in einem Krankenhaus an, sondern ich frage alle an und bekomme dann natürlich auch ein größeres Know-how. Wir sind jetzt dabei, den Antrag vorzubereiten, damit das Ganze über die Bundesebene auch finanziert werden kann, und dann hoffe ich, dass wir Anfang nächsten Jahres so weit sind, dass wir für erste Themen das Netzwerk ausrollen können.
1: Der Hamburger Senat stärkt die Drohnenabwehr der Polizei. 3 Erkennungs- und Abwehrsysteme werden angeschafft für über 4 Millionen Euro. Sollte eine Drohne entdeckt werden, könnte eine weitere Abfangdrohne starten, ausgestattet mit einem Netz. Besonders in der Stadt ist diese Methode wirksam. Auch Schleswig-Holstein hat auf die Bedrohung durch Drohnen reagiert und schon über 50 neue Stellen für die Drohnenabwehreinheit geschaffen. In Kiel ermittelt die Polizei nach einem versuchten Tötungsdelikt. Anwohner hatten im Stadtteil Hassee Schüsse gehört. Daraufhin hat eine Streife einen verletzten Mann entdeckt. Der hatte eine frische Schusswunde an seinem Bein. Die Täter sollen geflüchtet sein. Wohin, das ist unklar. Sie werden jetzt von der Polizei gesucht.
0: Deutschland und die Welt.
1: Bundeskanzler Merz hat angesichts der hohen Spritpreise neue Entlastungen für uns Autofahrer in Aussicht gestellt. Für viele Menschen, die täglich das Auto brauchen, sei eine Belastungsgrenze erreicht, so Merz. Es soll bald einen Vorschlag zu diesen Maßnahmen geben. Der Sozialverband Deutschland hatte bereits einen neuen staatlichen Spritdeckel gefordert. Super und E10 hatten zuletzt neue Allzeithöchststände in Deutschland erreicht und auch Diesel steuert auf diese Negativrekordmarke zu. Die Deutsche Bahn will für mehr Sicherheit der Angestellten sorgen. Alle Mitarbeiter, die Kundenkontakt haben, sollen eine Bodycam tragen. Dafür haben über 90% der Besatzung der DB Regio schon eine Schulung erhalten. Außerdem soll es Schutzausrüstung geben, wie zum Beispiel stichsichere Westen. Und Kundenbetreuer sollen künftig von Sicherheitspersonal durch die Züge begleitet werden. 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Und jetzt das Wetter.
3: Ostseewelle mit dem Abendwetter hier vor uns in Hamburg und Schleswig-Holstein. Die Temperaturen aktuell noch bei um die 20 Grad. In der Nacht liegen wir dann so zwischen 15 und 11. Dazu teils da, teils bewölkt. Hier und da ein paar Schauer und Gewitter drin. Örtlich aber auch trockene Ecken. Der 2-Tage-Trend. Morgen mehr Wolken als Sonne. Hin und wieder Schauer und Gewitter. Zum Abend hin nachlassend bei höchstens 20 Grad. Übermorgen Sonne und Wolken im Mix. 20.03 Uhr, Ostseewelle hier mit dem besten Verkehrsservice für unser Land. Stadtverkehr Rostock vor der Baustelle am Holbernplatz. Stadtauswärts noch 10 Minuten mehr einplanen. Ansonsten läuft's. Die Flitzerblitzer, die stehen jetzt B104 Chemnitz Richtung Staffenhagen und in Sternberg Richtung Witzin. B109 Jatznick Richtung Ferdinandshof, Höhe Friedhof, machen sie beidseitig Fotos. B192 in Zurow Richtung Reinstorf. B196 zwischen Lankengranitz und Seerams. Zwischen Möllenbeck und Feldberg, kurz vorm Abzweig Dolgen. Zwischen Nossentin und Jabel. Und in Waschow Richtung Zarrentin. Habt ihr auch noch was entdeckt? Dann ruft gerne durch. Studio Hotline ist die 0381 49 78 110. Denn keiner meldet mehr aktuelle Flitzerblitzer. Schönen Dienstagabend, ihr Lieben. Macht euch einen Lenz. Ich bin Christian Renz. Hey, hey.
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0: Ja, die Jungs von Two Colors kennen und lieben wir doch alle. Ne? Die zwei Berliner servieren uns seit Jahren immer wieder feinste House-Elektro-Beats. Heute kommt schon das nächste Brett, das wir euch hier bei Ostseewelle vorstellen wollen. Primadonna heißt die nagelneue Single. Eine rhythmische Akustikgitarre trifft auf verträumte und atmosphärische House-Knacker-Beats. Erst im Refrain entfaltet die Nummer so mit leichten Techno-Einflüssen seine wirklich volle Energie. Also der perfekte Song führt
1: Hit oder Shit.
0: Genau, ihr dürft danach gleich bitte durchrufen auf der 0381 49 78 110. Die Nummer zum interaktiven Mitmachen und Abstimmen. Vorher hören wir natürlich gemeinsam rein am Dienstagabend. Also, Feuer frei, hier sind Two Colors mit Primadonna und Abfahrt. 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

0: Na, Hit oder Shit? Diese Frage stellen wir euch doch jeden Dienstag, Mittwoch und Donnerstagabend gegen 20.15 Uhr. Eben haben wir die nagelneue Scheibe Prima Donna von Two Colors entdeckt. Ostseewelle hier und nun wollen wir natürlich auch von euch wissen, wie ihr sie denn fandet. Rein damit ins Programm oder ab damit in die Tonne. Einmal bitte durchbimmeln und abstimmen auf der 0381 49 78 110. Der Krischi hier. Hallöchen, wer ist in der Leitung?
1: Ja, hallöchen, Chrissi Chris, Mike aus Berlin hier.
0: Liebe Grüße in die Hauptstadt. Was sagst du, Mike?
1: Auf jeden Fall, diesmal ist es wieder ein Hit. Kann man hören.
0: Sehr gut, dann machen wir einen Strich bei Hit. Danke dir fürs Mitmachen. Der nächste oder die nächste. Hallo, wer ist dran?
2: Der nächste ist der Thomas aus Lübeck. Schöne Grüße an euch.
0: Ja, liebe Grüße zurück, Thomas. Ich bin gespannt.
2: Dankeschön.
0: Na, sag mal.
2: Ich mach schwer, ein bisschen schwammig, ne?
0: Wie bitte? Das habe ich akustisch nicht verstanden. Bitte nochmal.
2: Ich mach schwer, ein bisschen schwammig.
0: Also machst du Shit?
2: Nein.
0: Du machst auch Hit. Sehr gut.
2: Ja.
0: Thomas, dann danke dir fürs Mitmachen und auf jeden Fall ist ein Strich bei Hit. So, der oder die nächste. Hallöchen, Popöchen. Wer ist dran?
3: Hallo, hier ist Björn.
0: Hallo, Björn.
3: Ich finde ihn nicht so gut. Ich sag, das ist Shit.
0: Okidoki, dann machen wir in deinem Namen einen Shit-Strich sozusagen. So, hallo, wer ist dran?
4: Hallo, hier ist Thomas aus Neustadt-Glewe.
0: Na, Thomas, was sagst du?
4: Na, soll ich ein bisschen spannend machen?
0: Nee, sag einfach Shit. Du sagst Shit, okay. Dann steht's aktuell 2-2. Danke dir. So, der oder die nächste, ihr ruft gerne weiterhin durch auf der 0381 49 78 110. Wer ist denn dran?
5: Jo, moin, hier ist Olli. Ich sag, das ist Shit.
0: Du sagst, es Shit. Olli, dann haben wir auf jeden Fall auch einen Strich bei Shit gemacht in deinem Namen. Danke dir.
5: Alles klar, danke, ciao.
0: Jo, tschüssi. So, der oder die nächste. Hallöchen, wer ist dran?
6: Ja, moin, hier ist Christoph Strahl und ich sag Hit.
0: Du sagst Hit. Mensch, das ist ja wirklich spannend heute hier. 3-3 steht es aktuell. Wer ist dran?
7: Hey, Thorsten aus Beckendorf.
0: Thorsten, Hallöchen, was hast du? Du sagst Shit. Okay, dann machen wir einen Strich bei Shit. Thorsten, aktuell steht es 4 für Shit, 3 für Hit. Der oder die nächste hat's in der Hand. Hallo, wer ist dran?
8: Ja, hi, hier ist Franzi. Ich sage Hit.
0: Du sagst Hit. Oh, Franzi, dann ist es wirklich aktuell ein 4-4. Der oder die nächste hat's dann in der Hand. Ich danke fürs Mitmachen.
8: Ja, danke.
0: Tschüss. So, und der letzte oder die letzte. Wer ist dran?
9: Hallo, hier ist die Sarah.
0: Sarah, wo kommst du her?
9: Aus der Nähe von Gardebull.
0: So, jetzt bin ich gespannt. Sagst du Hit oder sagst du eher Shit?
9: Nee, diesmal ist es ein Hit.
0: Ah, sehr gut. Sarah, liebe Grüße und dir einen schönen Abend noch. Warte mal, du kriegst noch was von mir. Warte hier. Dankeschön.
9: Danke.
0: Schönen Abend. Sehr schön. Dann haben wir es doch. Ciao, ciao. So, also. Somit sind wir durch für heute. Nächste Runde Hit oder Shit schon morgen Abend wieder gegen 20.15 Uhr. Natürlich nur hier bei eurem Mitmachradiosender Nummer 1 Ostseewelle. 5-4, war wirklich knapp heute. Schönen Dienstagabend wünschen wir euch jetzt mit dem aktuellen Chart-Hit von Harry Styles. Schön entspannt. Das ist American Girls.

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10: Und schon sind wir zurück hier bei Ostseewelle mit dem Blick aufs Abendwetter. Und da haben wir jetzt noch Temperaturen um die 20, 21 Grad. In der Nacht pegeln wir uns dann so zwischen 16 und 14 Grad ein. Es bleibt wechselnd bewölkt. Hin und wieder müssen wir auch nochmal mit einem Schauer und Gewitter rechnen. Allerdings nicht überall. Der 2-Tage-Trend morgen am Mittwoch. Viele Wolken, wenig Sonne, örtlich Schauer und Gewitter, die zum Feierabend aber immer mehr nachlassen. Die Tagestopwerte 21 Grad. Übermorgen bekommen wir dann einen Wechsel aus Sonne und Wolken. Vereinzelt Schauer möglich bei 19 Grad maximal. 20.31 Uhr, halb neun, Ostseewelle mit dem besten Verkehrsservice für unser Land. Stadtverkehr Rostock vor der Baustelle am Holbeinplatz, stadtauswärts noch 10 Minuten mehr einplanen. Die Flitzerblitzer, die stehen jetzt B104 in Chemnitz Richtung Staffenhagen sowie in Sternberg Richtung Witzin. B109 Jatznick Richtung Ferdinandshof, Höhe Friedhof, beidseitig, Vorsicht. B192 in Zuro Richtung Reinstorf. B196 zwischen Lankengranitz und Seerams. Zwischen Möllenbeck und Feldberg, kurz vorm Abzweig Dolgen, zwischen Lossentin und Jabel und in Waschow Richtung Zarentin. Habt ihr auch noch was auf dem Zettelchen? Dann ruft gerne durch. Studio-Hotline ist die 0381 49 78 110, denn keiner meldet mehr aktuelle Flitzerblitzer. Schönen Dienstagabend, macht euch einen Lenz. Ich bin Christian Renz. Hippie, yay.
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ihr hört Ostseewelle und viele haben sich heute gefragt, was ist denn da bitte über Rostock los? Ja, so viele Hubschrauber am Himmel und nein, es war kein Hollywood-Dreh. Na, auf dem Flughafen Rostock-Lage trainieren gerade Piloten mit bis zu 14 Polizeihubschraubern aus verschiedenen Bundesländern. Geübt werden unter anderem taktische Flugmanöver und Formationsflüge. Na, also wenn es in den nächsten Tagen wieder über uns brummen sollte, keine Sorge, denn die Piloten trainieren das Ganze noch bis Donnerstag. Hier hört Ostseewelle, schönen Dienstagabend.

0: Ihr macht es, eure Nachbarn machen es, eure Freunde auch und das von früh bis spät. Ihr hört euren Heimatsender Ostseewelle, schön Dienstagabend und es geht sofort weiter mit der meisten Musik, mit allen aktuellen Hits. Da haben wir zum Beispiel gleich Eric Pritz aus Schweden mit seinem 2000er Disco-Banger Call on Me mit am Start und vorneweg machen wir Platz für die Jungs von Temper City aus Israel, die sorgen mit Self Aware für frischen Wind. Es lohnt sich dran zu bleiben.
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4: Ich bin Babette Büchner. Bundeskanzler Friedrich Merz steht innenpolitisch massiv unter Druck. Jetzt hat er seine für nächste Woche geplante Reise zur UN-Generaldebatte nach New York abgesagt. Das erfuhr die deutsche Presseagentur aus Regierungskreisen.
5: Kanzler Merz hatte schon letztes Jahr nicht an der UN-Generaldebatte teilgenommen und die deutsche Rede dort Außenminister Wadephul überlassen. So wird es nun wohl auch dieses Jahr kommen. Merz' kurzfristige Absage dürfte dem innenpolitischen Druck geschuldet sein. Kurz vor zwei weiteren Landtagswahlen mit drohenden Wahlschlappen wird in der Union mehr oder weniger offen über einen möglichen Austausch des Kanzlers diskutiert. Merz will noch am Sonntagabend mit der CDU-Spitze über die Wahlergebnisse beraten und dabei wohl vor allem fragen, wie viel Rückendeckung er in den eigenen Reihen noch hat. Aus Berlin, Ronny Thorau.
4: Nachdem die Spritpreise auf immer neue Rekordhöhen klettern, hat Bundeskanzler Friedrich Merz schnelle Hilfe versprochen. Ein Instrument nimmt er dabei aber vom Tisch. Für eine Übergewinnsteuer auf Extraprofite der Mineralölkonzerne sieht er keine rechtliche Grundlage. Die Regierung will stattdessen verschiedene Steuern und Abgaben in den Blick nehmen, um Verbraucher zu entlasten. Kunden von Netflix, Apple TV und Wow könnten Geld zurückbekommen. Verbraucherschützer haben gegen Preiserhöhungen der drei Streamingdienste geklagt und fordern je nach Vertrag Rückzahlungen von 200 bis 700 Euro.
6: Konkret heißt der Vorwurf, die Anbieter haben die Preise mehrmals erhöht, ohne dafür eine neue Zustimmung der Kunden einzuholen. Stattdessen gab es nur den Hinweis auf Preisanpassungsklauseln in den Geschäftsbedingungen. Und die, sagen die Verbraucherschützer, sind unwirksam. Betroffene können sich der Klage anschließen, kostenlos. Transparenz ist wichtig, auch weil viele die Preise regelmäßig erhöhen. Erst kürzlich war das wieder der Fall bei Netflix. Claudia Wächter, Nachrichtenredaktion.
4: Wie lebt man möglichst lange? Daran tüfteln Forscher überall. In Japan funktioniert das schon jetzt sehr gut. Dort ist die Zahl der 100-Jährigen zum ersten Mal über 100.000 gestiegen. Insgesamt gibt es dort inzwischen fast 108.000 Menschen, die 100 Jahre oder älter sind, gab das japanische Gesundheitsministerium bekannt. Rund 88% der 100-Jährigen sind dabei Frauen.
0: Ostseewelle mit dem Abendwetter hier vor uns in Hamburg und Schleswig-Holstein. Die Temperaturen aktuell noch bei um die 20 Grad. In der Nacht liegen wir dann so zwischen 15 und 11. Dazu teils klar, teils bewölkt. Hier und da ein paar Schauer und Gewitter drin. Örtlich aber auch trockene Ecken. Der Zwei-Tage-Trend. Morgen mehr Wolken als Sonne. Hin und wieder Schauer und Gewitter. Zum Abend hin nachlassend bei höchstens 20 Grad. Übermorgen Sonne und Wolken im Mix. Mal nass, mal trocken bei 18 Grad. 21.03 Uhr auf die Sekunde. 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Vorsicht A19 Richtung Berlin. Kurz vor Malchow fährt ein LKW langsam mit warmem Blinklicht auf dem rechten Fahrstreifen. Äußerste Vorsicht bitte. Und Stadtverkehr Rostock vor der Baustelle am Holbeinplatz stadtauswärts 10 Minuten mehr einplanen. Die Flitzerblitzer, die stehen B104 Chemnitz Richtung Staffenhagen und in Sternberg Richtung Witzin. B109 Jatznick Richtung Ferdinandshof, Höhe Friedhof, beidseitig. B192 in Zuro Richtung Reinsdorf. B196 zwischen Lankengranitz und Seerams. Zwischen Möllenbeck und Feldberg, kurz vorm Abzweig Dolgen. Zwischen Lossentin und Jabel und in Waschow Richtung Zarentin. Habt ihr auch mal was entdeckt? Dann ruft gerne durch. Studio Hotline ist die 0381 49 78 110, denn keiner meldet mehr aktuelle Flitzerblitzer. Schönen Dienstagabend, macht euch einen Lenz. Ich bin Christian Renz. Ahoi!
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Jetzt gibt's eine Musikwunscherfüllung für die liebe Ricarda aus Hamburg. Sie hat sich über unsere knallrote Ostseewelle-App Marlon Rodette mit When the Beats Drop Out bestellt. Braucht dafür die Spätschicht noch mal ein bisschen Motivation. Bekommst du, meine Liebe? Dein Musikwunsch gibt's jetzt.

0: Musik mit allen aktuellen Hits. Hört ihr jeden Tag, den ganzen Tag hier bei Ostseewelle. Gleich mit feinsten 80er-Pop von Madonna. Sie singt uns ihren Evergreen Material Girl. Und vorneweg geht's rund mit der aktuellen Single Be Mine von Kamrad. Wenn ihr das nicht verpassen wollt, einfach dranbleiben.
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0: Und schon sind wir zurück hier bei Ostseewelle mit dem Blick aufs Wetter. Temperaturen jetzt noch so um die 20 Grad. In der Nacht pegeln wir uns dann so zwischen 16 und 14 Grad ein. Es bleibt wechselnd bewölkt. Hin und wieder müssen wir auch nochmal mit einem Schauer und Gewitter rechnen. Allerdings nicht überall. Der 2-Tage-Trend. Morgen mehr Wolken, wenig Sonne, örtlich Schauer und Gewitter, die zum Feierabend aber immer mehr nachlassen. Die Tagestopwerte liegen bei 21 Grad. Übermorgen bekommen wir dann einen Wechsel aus Sonne und Wolken. Auch da nochmal vereinzelt ein paar Schauer möglich bei 19 Grad maximal. 21.30 Uhr, genau 9:30, Ostseewelle hier mit dem besten Verkehrsservice für unser Land. Und da ist soweit alles frei. Euch eine gute und sichere Fahrt. Die Flitzerblitzer, die stehen jetzt B104 in Chemnitz Richtung Staffenhagen und Sternberg raus in Richtung Witzin. B109 Jatznick Richtung Ferdinandshof, Höhe Friedhof machen sie beidseitig Bilder. B192 in Zuro Richtung Reinstorf. B196 zwischen Lankengranitz und Seerams, zwischen Möllenbeck und Feldberg, kurz vorm Abzweig Dolgen. Zwischen Nossentin und Jabel und in Waschow stehen sie Richtung Zarrentin. Habt ihr auch noch was auf dem Zettelchen? Dann ruft gerne durch. Studio Hotline ist die 0381 49 78 110, denn keiner meldet mehr aktuelle Flitzerblitzer. Schönen Abend gewünscht, macht euch einen Lenz. Ich bin Christian Renz. Hey, hey.
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absolute geile, starke, aktuelle Nummer. Eben gehört Martin Garrix und Ed Sheeran, Watson Power Duo, Repeated aus dem Jahre 2026. Gleich entdecken wir noch brandneue Mucke von Mr. Z. Sometimes I Love You. Und vorneweg gehen wir mal ganz kurz zurück in mein Geburtsjahr 1985. Da haben wir jetzt die Queen of Pop mit dabei, Madonna. Eine ihrer Kulthits. Da hat sie ja wirklich zahlreiche gehabt, ne? Hier ist er mit Material Girl. Viel Spaß damit.

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1: 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Hey, ich bin Mr. Z und ich wünsche euch ganz viel Spaß mit meiner neuen Single Sometimes I Love You.

kann man hören, oder? Brandneu, Mr. Sie mit Sometimes I Love You am Dienstagabend hier bei Ostseewelle. Und jetzt gibt's einen spannenden Pop von Popstar Austies aus Hamburg. Hier ist er mit Angel Eyes.

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0: Wir gehen rein in die Nacht und wir bleiben natürlich an eurer Seite. Immer mit dabei, die meiste Musik mit allen aktuellen Hits. Gleich mit an Bord Kanan mit dem 2000er Kracher Wave and Flag. Und dazu packen wir die aktuelle Single Spot a Fake von Superstar Ava Max. Bleibt bei uns die Welle, geht rucki zucki weiter.
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3: Ich bin Diana Kramer. Die Spritpreise steigen und steigen. Jetzt hat Bundeskanzler Friedrich Merz seine zügige Entlastung in Aussicht gestellt. Eine Übergewinnsteuer auf Extraprofite der Mineralölkonzerne lehnt Merz allerdings ab. Dafür gäbe es auch keine ausreichende rechtliche Grundlage, sagt er.
4: Insofern müssen wir uns was Einfacheres, was anderes einfallen lassen. Wir haben in der Koalition vor langer Zeit schon einen Direktzahlungs-Auszahlungsmechanismus besprochen. Das Finanzministerium ist hier an der Arbeit. Ich hoffe, damit auch bald fertig, sodass wir die privaten Haushalte direkt erreichen können mit entsprechenden Unterstützungsleistungen.
3: Merz sprach von mehreren verschiedenen Optionen zur Entlastung der Autofahrer, die jetzt in der Koalition besprochen werden. Ob ihm diese geplanten Entlastungen auch innenpolitisch helfen, ist allerdings ungewiss. Der Kanzler steht massiv unter Druck. Jetzt hat Merz seine für nächste Woche geplante Reise zur UN-Generaldebatte nach New York abgesagt, wie die dpa aus Regierungskreisen erfuhr. Die Rede von Merz in der Generaldebatte war für Mittwoch geplant, 3 Tage nach den Landtagswahlen in Mecklenburg-Vorpommern und Berlin. Beide Wahlen gelten als mitentscheidend für die politische Zukunft des Kanzlers. Ein Bericht aus dem US-Verteidigungsministerium bestätigt, was die Trump-Regierung lange bestritten hat. Der Iran-Krieg hat die Munitionsvorräte der USA empfindlich ausgedünnt. Das Pentagon will nun gegensteuern.
5: Die US-Munitionsvorräte sind seit Kriegsbeginn Ende Februar ein politisch hochbrisantes Thema hier in den USA. Pentagon-Chef Hegseth hatte die Berichte über Munitionsknappheit immer zurückgewiesen, ebenso Präsident Trump. Nun offenbart der Bericht aus der Generalinspektion des Pentagons aber doch erhebliche Engpässe bei der Rüstung und beim Waffennachschub. Produktions- und Beschaffungsprozesse werden jetzt unter Hochdruck gestrafft. Wichtige Materialien, Komponenten und Munitionsbestände sollen gelagert werden und für den Notfall bereitstehen. Tina Eck, USA.
3: Nach mehreren Malariafällen bei Mitarbeitern des Frankfurter Flughafens sind nun 2 Anwohner erkrankt. Beide Personen leben im Stadtteil Schwanheim, der sich in unmittelbarer Nähe zum Flughafen befindet. Das Frankfurter Gesundheitsamt rief die Bevölkerung und Ärzte auf, bei Symptomen auch die Flughafenmalaria im Hinterkopf zu haben.
0: Die Welle mit dem Abendwetter hier vor uns in Hamburg und Schleswig-Holstein. Die Temperaturen aktuell noch bei um die 20 Grad. In der Nacht liegen wir dann so zwischen 15 und 11. Dazu teils klar, teils bewölkt. Hier und da ein paar Schauer und Gewitter drin, örtlich aber auch trockene Ecken. Der 2-Tage-Trend, morgen mehr Wolken als Sonne, hin und wieder Schauer und Gewitter, zum Abend hin nachlassend bei höchstens 20 Grad. Übermorgen Sonne und Wolken im Mix, mal nass, mal trocken bei 18 Grad maximal. 22.03 Uhr, Ostseewelle mit dem besten Verkehrsservice für unser Land und da ist soweit alles frei. Gute Fahrt. Die Flitzerblitzer, die stehen B104 Chemnitz Richtung Staffenhagen und Sternberg Richtung Witzin. B109 Jatznick Richtung Ferdinandshof, Höhe Friedhof, beidseitig. B192 in Zuro Richtung Reinsdorf, B196 zwischen Lankengranitz und Seerams, dann zwischen Möllenbeck und Feldberg, kurz vorm Abzweig Dolgen, zwischen Nossentin und Jabel und in Waschow Richtung Zarrentin. Wer hat eine entspannte Nachtschicht, macht euch einen Lenz. Ich bin Christian Renz. Hey, hey.
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1: Ich bin Diana Kramer. Nachdem die Spritpreise auf immer neue Rekordhöhen klettern, hat Bundeskanzler Friedrich Merz nun schnelle Hilfe versprochen. Es werde Entlastungen für Autofahrerinnen und Autofahrer geben, sagte der Kanzler.
2: Für viele Menschen, die täglich das Auto brauchen, ist eine Belastungsgrenze erreicht. Und ich bin der Meinung, dass wir handeln müssen. Das genaue Instrumentarium steht noch nicht fest. Sie können aber davon ausgehen, dass wir sehr bald einen Vorschlag dazu vorlegen werden.
1: Ein Instrument hat der Kanzler allerdings ausgeschlossen. Für eine Übergewinnsteuer auf Extraprofite der Mineralölkonzerne sieht er keine rechtliche Grundlage. Die Regierung will stattdessen verschiedene Steuern und Abgaben in den Blick nehmen. Geprüft wird außerdem ein Mechanismus für Direktzahlungen an private Haushalte. Der Bundeskanzler hat seine für nächste Woche geplante Reise zur UN-Generalversammlung nach New York abgesagt. Er werde entgegen ursprünglicher Planungen nicht nach New York reisen, da seine Präsenz in Berlin erforderlich sei, erfuhr die dpa aus Regierungskreisen.
3: Kanzler Merz hatte schon letztes Jahr nicht an der UN-Generaldebatte teilgenommen und die deutsche Rede dort Außenminister Wadephul überlassen. So wird es nun wohl auch dieses Jahr kommen. Merz' kurzfristige Absage dürfte dem innenpolitischen Druck geschuldet sein. Kurz vor zwei weiteren Landtagswahlen mit drohenden Wahlschlappen wird in der Union mehr oder weniger offen über einen möglichen Austausch des Kanzlers diskutiert. Merz will noch am Sonntagabend mit der CDU-Spitze über die Wahlergebnisse beraten und dabei wohl vor allem fragen, wie viel Rückendeckung er in den eigenen Reihen noch hat. Aus Berlin, Ronny Thorau.
1: Bundesverteidigungsminister Boris Pistorius und sein US-Amtskollege Pete Hegseth haben in Washington eine Absichtserklärung über eine verstärkte Zusammenarbeit bei Rüstungsprojekten unterzeichnet. Angesichts aktueller sicherheitspolitischer Herausforderungen soll es eine Kooperation bei der Herstellung hochmoderner Waffensysteme und komplexer Munition geben, teilte das Verteidigungsministerium in Berlin mit. Der Schauspieler Ralf Richter ist tot. Er starb im Alter von 69 Jahren, das teilte seine Managerin mit. Seinen schauspielerischen Durchbruch feierte Ralf Richter mit seiner Rolle im Wolfgang-Petersen-Klassiker Das Boot. Seine Ruhrpott-Proletenfigur Kalle Grabowski wurde zum Kult.
4: Und hier ist das Wetterchen bei Ostseewelle und da liegen wir mit den Temperaturen in der Nacht jetzt bei um die 15 Grad. Es bleibt teils klar, teils bewölkt. Von Westen her auch nochmal neue Schauer und Gewitter drin. Im Südosten dagegen länger trocken. Der Zwei-Tage-Trend. Morgen mehr Wolken als Sonne, hin und wieder Schauer und Gewitter. Zum Abend hin aber nachlassend bei höchstens 21 Grad. Übermorgen dann Sonne und Wolken im Wechsel. Mal nass, mal trocken bei 19 Grad maximal.
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1: Ich bin Diana Kramer. Die Spritpreise steigen und steigen. Jetzt hat Bundeskanzler Friedrich Merz aber zügige Entlastung in Aussicht gestellt. Eine Übergewinnsteuer auf Extraprofite der Mineralölkonzerne lehnt Merz allerdings ab. Dafür gäbe es keine ausreichende rechtliche Grundlage, sagt er.
2: Insofern müssen wir uns was Einfacheres, was anderes einfallen lassen. Wir haben in der Koalition vor langer Zeit schon einen Direktzahlungs-Auszahlungsmechanismus besprochen. Das Finanzministerium ist hier an der Arbeit. Ich hoffe, damit auch bald fertig, sodass wir die privaten Haushalte direkt erreichen können mit entsprechenden Unterstützungsleistungen.
1: Merz sprach von mehreren verschiedenen Optionen zur Entlastung der Autofahrer, die jetzt in der Koalition besprochen werden. Ob ihm die geplanten Entlastungen auch innenpolitisch helfen, ist allerdings ungewiss. Der Kanzler steht massiv unter Druck. Jetzt hat Merz seine für nächste Woche geplante Reise zur UN-Generaldebatte nach New York abgesagt, wie die dpa aus Regierungskreisen erfuhr. Die Rede von Merz in der Generaldebatte war für Mittwoch geplant, 3 Tage nach den Landtagswahlen in Mecklenburg-Vorpommern und Berlin. Beide Wahlen gelten als mitentscheidend für die politische Zukunft des Kanzlers. Kunden von Netflix, Apple TV und Wow könnten Geld zurückbekommen. Verbraucherschützer haben gegen Preiserhöhungen der 3 Streaming-Dienste geklagt und fordern je nach Vertrag Rückzahlungen von 200 bis 700 Euro.
3: Konkret heißt der Vorwurf, die Anbieter haben die Preise mehrmals erhöht, ohne dafür eine neue Zustimmung der Kunden einzuholen. Stattdessen gab es nur den Hinweis auf Preisanpassungsklauseln in den Geschäftsbedingungen. Und die, sagen die Verbraucherschützer, sind unwirksam. Betroffene können sich der Klage anschließen, kostenlos. Transparenz ist wichtig, auch weil viele die Preise regelmäßig erhöhen. Erst kürzlich war das wieder der Fall bei Netflix. Claudia Wächter, Nachrichtenredaktion.
1: Italien und Spanien haben erneut ihre gegenseitigen Grenzkontrollen verlängert. Diese sollen für weitere 2 Wochen gelten, kündigten beide EU-Länder an. Italien hatte die Einführung seinerzeit damit begründet, seine Grenzen wegen des Andrangs von Migranten auf die spanische Nordafrika-Exklave Ceuta besser schützen zu müssen.
4: Auf geht's in den Mittwoch, ihr Lieben. Ostseewelle hier mit dem Blick aufs Wetterchen. Und da liegen wir mit den Temperaturen aktuell bei um die 15 Grad. Dazu teils klar, teils bewölkt. Vom Westen her auch nochmal einzelne Schauer und Gewitter drin. Im Südosten des Landes dagegen länger trocken. Heute tagsüber mehr Wolken als Sonne. Hin und wieder Schauer und Gewitter. Zum Abend hin aber nachlassend bei höchstens 21 Grad. Der 2-Tage-Trend. Morgen Sonne und Wolken im Mix. Mal nass, mal trocken bei 19 Grad. Übermorgen am Freitag dann oft freundlich und trocken. Bei ebenfalls 19 Grad maximal.
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1: Ich bin Diana Kramer. Bundeskanzler Friedrich Merz hat angesichts weiter steigender Spritpreise Entlastungen für Autofahrer angekündigt. Eine Übergewinnsteuer auf Extraprofite der Mineralölkonzerne lehnt er aber ab. Doch genau für diese Steuer wirbt die SPD.
2: Immerhin einig ist man sich, dass viele Autofahrer an der Schmerzgrenze sind. Wir werden etwas gegen die Preistreiberei tun, verspricht der Kanzler. Aber eine Übergewinnsteuer hält er für rechtlich nicht durchsetzbar. SPD-Finanzminister Klingbeil will allerdings damit Entlastungen für Autofahrer gegenfinanzieren und fordert auch einen Spritpreisdeckel. Doch auch der ist umstritten in der Regierung. Dennoch sagt Merz, wir werden schnell Vorschläge auf den Tisch legen. Claudia Wächter, Nachrichtenredaktion.
1: Bundeskanzler Merz hat erneut seinen Willen bekräftigt, das schwarz-rote Reformpaket durchzusetzen. Es sei ein Versprechen, den ernsthaften Versuch zu unternehmen, das hinzubekommen, sagte Merz am Abend auf einer Veranstaltung zum 150. Geburtstag von Ex-Kanzler Konrad Adenauer in Berlin. Mehr könne er nicht tun, fügte Merz hinzu. Der Kanzler reagierte damit auf Bestrebungen aus der SPD, das Reformpaket noch einmal zu ändern. Deutschland und die USA wollen ihre Zusammenarbeit bei Rüstungsprojekten deutlich ausbauen. Dazu haben Verteidigungsminister Boris Pistorius und sein US-Amtskollege Pete Hegseth in Washington eine Absichtserklärung über verstärkte Kooperationen unterzeichnet. Es gebe einen hohen Bedarf an Rüstungsgütern und diese erfordere erhöhte Produktionskapazitäten, sagte Pistorius.
3: Wir wollen durch die engere Kooperation dafür sorgen, dass die Innovationskraft unserer Industrien noch stärker und schneller ausgeschöpft werden kann, um sowohl uns als auch den Amerikanern bessere Möglichkeiten zu geben, sowohl rüstungsindustriell als aber auch, was die Rüstungskapazitäten und die Ausrüstung unserer Streitkräfte angeht.
1: Bundesverteidigungsminister Pistorius. Der Schauspieler Ralf Richter ist tot. Er starb im Alter von 69 Jahren, teilte seine Managerin mit. Sein Durchbruch feierte Ralf Richter in Wolfgang Petersens Klassiker Das Boot. Seine Ruhrpott-Proletenfigur Kalle Grabowski in Bang Boom Bang wurde zum Kult. Richter hatte seit längerem gesundheitliche Probleme. Er litt an einer Lungenerkrankung und einer Herzunterfunktion.
4: Entspannte Nachtschicht gewünscht. Ostseewelle hier mit dem Blick aufs Wetter. Temperaturen, die pegeln aktuell so zwischen 16 und 14 Grad. Es ist und bleibt wechselnd bewölkt. Hin und wieder müssen wir auch noch mal mit einem Schauer und Gewitter rechnen, allerdings nicht überall. Heute am Mittwoch, tagsüber viele Wolken, wenig Sonne, örtlich Schauer und Gewitter, die zum Feierabend hin aber immer mehr nachlassen. Tagestopwerte liegen bei 21 Grad. Der Zwei-Tage-Trend, morgen bekommen wir dann einen Wechsel aus Sonne und Wolken, vereinzelt Schauer möglich bei 19 Grad. Übermorgen am Freitag bleibt es dann oft sonnig und trocken bei ebenfalls 19 Grad maximal.
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1: Ich bin Diana Kramer. Nachdem die Spritpreise auf immer neue Rekordhöhen klettern, hat Bundeskanzler Friedrich Merz nun schnelle Hilfe versprochen. Es werde Entlastungen für Autofahrer geben, sagte der Kanzler.
2: Für viele Menschen, die täglich das Auto brauchen, ist eine Belastungsgrenze erreicht. Und ich bin der Meinung, dass wir handeln müssen. Das genaue Instrumentarium steht noch nicht fest. Sie können aber davon ausgehen, dass wir sehr bald einen Vorschlag dazu vorlegen werden.
1: Ein Instrument hat der Kanzler allerdings ausgeschlossen. Für eine Übergewinnsteuer auf Extraprofite der Mineralölkonzerne sieht er keine rechtliche Grundlage. Die Regierung will stattdessen verschiedene Steuern und Abgaben in den Blick nehmen. Der Bundeskanzler hat derweil seine für nächste Woche geplante Reise zur UN-Generalversammlung abgesagt. Er werde entgegen ursprünglicher Planungen nicht nach New York reisen. Seine Präsenz sei in Berlin erforderlich, heißt es aus Regierungskreisen.
3: Kanzler Merz hatte schon letztes Jahr nicht an der UN-Generaldebatte teilgenommen und die deutsche Rede dort Außenminister Wadephul überlassen. So wird es nun wohl auch dieses Jahr kommen. Merz' kurzfristige Absage dürfte dem innenpolitischen Druck geschuldet sein. Kurz vor zwei weiteren Landtagswahlen mit drohenden Wahlschlappen wird in der Union mehr oder weniger offen über einen möglichen Austausch des Kanzlers diskutiert. Merz will noch am Sonntagabend mit der CDU-Spitze über die Wahlergebnisse beraten und dabei wohl vor allem fragen, wie viel Rückendeckung er in den eigenen Reihen noch hat. Aus Berlin, Ronny Thorau.
1: Bundesverteidigungsminister Boris Pistorius und sein US-Amtskollege Pete Hegseth haben eine Absichtserklärung über eine verstärkte Zusammenarbeit bei Rüstungsprojekten unterzeichnet. Angesichts der aktuellen sicherheitspolitischen Herausforderungen soll es eine Kooperation bei der Herstellung hochmoderner Waffensysteme und komplexer Munition geben, sagte Pistorius in Washington. In Stadthagen in Niedersachsen ist ein Streit unter Kindern um einen Ball derart eskaliert, dass am Ende 5 Personen verletzt wurden. Nach Angaben der Polizei hatten sich mehrere Eltern in den Streit ihrer Sprösslinge eingemischt und nach einer verbalen Auseinandersetzung kam es zu einer Schlägerei. Die Polizei setzte Pfefferspray ein, um die Kontrahenten zu trennen. Ein 26-Jähriger kam schwer verletzt in ein Krankenhaus, 4 weitere Erwachsene wurden leicht verletzt.
4: Auf geht's in den Mittwoch, ihr Lieben. Ostseewelle hier mit dem Blick aufs Wetterchen. Und da liegen wir mit den Temperaturen aktuell bei um die 15 Grad. Dazu teils klar, teils bewölkt. Vom Westen her auch nochmal einzelne Schauer und Gewitter drin. Im Südosten des Landes dagegen länger trocken. Heute tagsüber mehr Wolken als Sonne. Hin und wieder Schauer und Gewitter. Zum Abend hin aber nachlassend bei höchstens 21 Grad. Der 2-Tage-Trend. Morgen Sonne und Wolken im Mix. Mal nass, mal trocken bei 19 Grad. Übermorgen am Freitag dann oft freundlich und trocken. Bei ebenfalls 19 Grad maximal.
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